0: 20 neuen Musterungszentren der Bundeswehr. Potenzielle Rekruten werden dort untersucht, ob sie für den Dienst an der Waffe geeignet sind. Die Bundeswehr hat Nürnberg ausgesucht, weil hier viele Menschen leben und sie so mögliche Bewerber gut erreicht. Andreas Franke, Sprecher der Stadt Nürnberg.
1: Nürnberg ist schon ein Bundeswehrstandort. Wir haben nächste Woche auch ein großes öffentliches Gelöbnis hier in der Innenstadt auf dem Sebalder Platz. Das heißt, die Stadt freut sich, dass so ein Musterungszentrum nach Nürnberg kommt. Wir sind offen für die Bundeswehr auch. Das heißt, es ist auch eine Stärkung der Bundeswehrstandorts in Nürnberg. Damit verbunden sind auch noch nebenbei rund 50 zivile Dienstposten in diesem Musterungszentrum.
0: In der Allersberger Straße gibt es bereits ein Bundeswehr-Karrierezentrum. Ob dort auch das Musterungszentrum entsteht, ist noch unklar. Die Zentren sollen in gut einem Jahr fertig sein.
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0: Hier ist Radio F mit Claudia Feuerstein. Daniel Burkhardt ist Lehrer an einer Schule in Fürth. Als er 12 Jahre alt war, hat sich sein Vater das Leben genommen. Also lernt er, stark zu sein, in der Schule, in der Partnerschaft und später auch als Vater. Tja, und jetzt hat er seine Geschichte aufgeschrieben als Autobiografie, die heißt Leichtigkeit ist harte Arbeit. Hallo und willkommen im Studio, Daniel Burkhardt.
1: Hallo, Claudia Feuerstein.
0: Sie sind 1982 geboren und Ihre Mutter behauptet, Sie hätten dabei gelächelt. Sind Sie ein fröhlicher Mensch?
1: Ich bin absolut ein fröhlicher Mensch. Ich mag das Leben, ich liebe Menschen, ja, und deswegen gibt es für mich ganz viel Grund zum Lachen und fröhlich sein.
0: Aber an einem Tag im Juli hat Ihnen Ihre Mutter eröffnet, dass der Vater nicht mehr lebt, dass er sich das Leben genommen hat. Also für einen 12-Jährigen ist das ein echtes Brett, ne?
1: Definitiv. Das ist mit Sicherheit der traumatisierendste Moment in meinem Leben gewesen. So traumatisierend, dass ich mich an die Stelle bzw. an den Moment gar nicht mehr so richtig erinnern konnte. Das ist auch der einzige Moment im Buch, wo meine Mutter mir ein bisschen nachhelfen musste, weil ich mich gar nicht mehr daran erinnern konnte, wie ich selber reagiert habe, so richtig, ja, wie ich das aufgenommen habe.
0: Ihre Mutter hat Sie und Ihren Bruder allein großgezogen. Sie schreiben, sie war immer bedingungslos da, aber Sie haben auch früh gemerkt, dass Sie selbst viele Zweifel haben am Leben und an allem, was da so passiert. Genüge ich? Ist es genau richtig? Und oft fällt auch der Satz, ich war da, aber nicht anwesend. Waren Sie deshalb vielleicht auch auf dem Jakobsweg, wie Sie es im Buch beschreiben?
1: Das kann ich gar nicht so genau beantworten, denn das mit dem Jakobsweg, das war eher so ein Gefühl. Also ich habe an einem Abend eine Dokumentation mal im Fernsehen gesehen und diese Bilder, die haben mich angezogen, praktisch magisch. Und dann habe ich noch in der gleichen Nacht, habe ich da den Entschluss gefasst, also das muss ich auch machen. Also ich muss diesen Weg laufen. Und warum ich diesen Weg laufe, das habe ich dann gemerkt, während ich da war.
0: Und das haben Sie auch alles beschrieben in dem Buch?
1: Es gibt einen großen Teil, der sich mit dieser Reise durch Nordspanien beschäftigt. Es ist aber nicht der Kern. Also ich wollte jetzt nicht noch ein Pilgerbuch schreiben, aber weil es eine ganz wichtige Erfahrung war und weil es sich danach auch relativ viel verändert hat in meinem Denken und an mir und in meinem Leben, muss das auf jeden Fall rein ins Buch.
0: Wir dürfen Sie in diesem Buch begleiten, von Ihrer Kindheit über die Jugend bis zur Jetztzeit. Und da ist viel passiert, das beschreiben Sie alles. Sie haben mit Ihrer ersten Frau, die Ehe hat annullieren lassen, 2 Kinder, den 15-jährigen Samuel und die 12-jährige Cosima. Wie ist denn das Leben jetzt auf der anderen Seite, nicht als Kind, sondern als Vater?
1: Ja, es ist schwerer als damals gedacht mit Sicherheit. Das ist jetzt auch in dieser Patchwork-Situation, in der wir uns befinden seit bald 10 Jahren. Es ist ja natürlich schwer, ja. Es ist viel Leichtigkeit enthalten. Es gibt viele schöne Momente als Vater. Ich liebe es, Vater zu sein, aber ja, es ist trotzdem ein ständiges, ja, sich ausprobieren auch als Vater. Das ist für mich ja eigentlich eine fast tägliche Herausforderung, weil ich da kein Vorbild habe, an dem ich mich orientieren kann. Das ist auch mein täglicher Struggle nach wie vor. Mache ich es richtig? Bin ich gut genug? Also ich glaube, diese Fragen stellt sich jeder. Ja? Also selbst wenn man Eltern hatte. Also das Leben bleibt spannend und voller Herausforderungen. Also ich weiß, wer ich bin. Ich glaube, ich kenne mich mittlerweile sehr gut, aber die Reise geht weiter.
0: Also Sie haben da Ihren ganz eigenen Stil entwickelt. Kurze Sätze, manchmal sogar nur ein Wort. Was drückt das für Sie aus?
1: Mir war es ganz wichtig, das Buch so zu schreiben, dass ja jeder und jede sich darin erkennen kann. Ja, also jetzt eben nicht besonders verblümt das darzustellen, sondern mein Leben so zu beschreiben, wie es ist. Und ganz einfach, es ist keine

0: Heldengeschichte, ja, und deswegen brauche ich auch keine heldenhafte Sprache, sondern Sprache, die einfach ist, ja, und auf den Punkt.
1: Für wen haben Sie dieses Buch geschrieben, außer natürlich für sich selbst?
0: Ja, für mich selber, genau. Nein. Also ich habe, das Buch ist, glaube ich, für ganz viele Menschen, ja, eigentlich für alle. Also weil wir alle hatten eine Kindheit, wir haben alle unsere Herkunft, ja, und wir können uns nicht aussuchen, wo wir herkommen. Ich glaube, jeder hat so sein Päckchen zu tragen. Und ich habe gemerkt, vor allem in der Schule, wenn ich ganz offen spreche, wenn ich meine Geschichte erzähle, dann führt es dazu, dass andere Menschen sich öffnen. Ja, und ich wollte einfach was ganz Ehrliches zu Papier bringen, das Menschen zum Nachdenken bringt, das Menschen ja auch motiviert, vielleicht sich selber mal anzuschauen und auch so ein bisschen Hoffnung schenkt, ja, dass auch wenn es Phasen gibt, in denen man vielleicht nicht weiter weiß, in denen es schwer ist, ja, man trotzdem so immer dran glaubt, dass wenn man arbeitet, ja, an sich, dass man dann eben an so einen Punkt kommen kann, wo man diese, ja, wo man so eine Art Leichtigkeit im Leben erreichen kann, ja, und, ja.
1: Leichtigkeit ist harte Arbeit von Daniel Burkhardt ist jetzt im Buchhandel erhältlich und bei Books on Demand. Herzlichen Dank, dass Sie da waren, Daniel Burkhardt.

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1: Kaum war Muttertag, steht schon der Vatertag an Christi Himmelfahrt vor der Tür. Und passenderweise ist an diesem Tag dann auch noch deutschlandweit der Tag des Wanderns. In unserer Region lässt sich's wunderschön Urlaub machen und natürlich auch wunderschön wandern. Und wir fragen da mal nach Lieblingstouren, zum Beispiel in der Fränkischen Schweiz. Und das stellen wir Ihnen vor um 7.10 Uhr.
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2: Ich bin Katrin Steinberger. Steuerreform, Haushalt, aber auch Entlastungen für die Bürger. Es geht ums Geld im Koalitionsausschuss heute. Nach dem Aus für die 1.000 Euro Entlastungsprämie wird nach Alternativen gesucht. Die Grünen schlagen vor, die Stromsteuer zu senken. Der Deutsche Mittelstandsbund fordert eine Reform der Einkommensteuer. Auch Steuerentlastungen für kleine und mittlere Einkommen stehen auf der Agenda. Die Evakuierung der Hondius ist abgeschlossen. Eine letzte Gruppe mit 28 Menschen hat nach dem Hunter-Virus-Ausbruch das Kreuzfahrtschiff verlassen. Das nimmt jetzt Kurs auf die Niederlande. Thomas Pleskin, davor hat sich der Kapitän in einer Videobotschaft nochmal gemeldet.
3: Der aus Polen stammende Kapitän sprach von extrem anstrengenden Wochen an Bord der Hondius. Gleichzeitig habe er aber erlebt, wie groß Fürsorge, Zusammenhalt und gegenseitiges Vertrauen selbst unter schwierigen Bedingungen sein können. Er wünschte allen Passagieren und Crewmitgliedern eine sichere Heimreise.
2: Eine der deutschen Kontaktpersonen des Hunter-Virus-Ausbruchs auf dem Kreuzfahrtschiff Hondius ist in die Münchner Klinik Schwabing verlegt worden. Hinweise auf eine aktive Hunter-Virus-Infektion gibt es bisher nicht. Der Zustand des Patienten gilt als stabil, so das Krankenhaus. Die Experten in Schwabing sind auf solche Fälle speziell vorbereitet. Bei einem Flugzeugabsturz in Namibia sind 4 Deutsche ums Leben gekommen, mindestens 3 von ihnen aus der Region Heilbronn. Zu den Opfern gehören die langjährige Geschäftsführerin der Dieter-Schwarz-Stiftung, Silke Lohmiller, ihr Mann und ihr Sohn. Das hat die Stiftung mitgeteilt. Die Touristen wollten mit einer Cessna zu den berühmten roten Sanddünen fliegen, sind aber dort nie angekommen. Kaffee ist jetzt wieder günstiger. Die großen Supermärkte haben die Preise ihrer Eigenmarken gesenkt. Seit dieser Woche kostet Kaffee, je nach Sorte, 10 bis 50 Cent weniger. Das liege an den sinkenden Rohstoffpreisen, heißt es. Eine Kilopackung Bohnen gibt es jetzt schon ab 10,50 Euro. Auch Pads und Kapseln sind im Preis runtergegangen.
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4: Mit Tanja Scholl. Den Kindern die Angst vor dem Arztbesuch nehmen, das ist das Ziel des Teddybären-Krankenhauses. Noch bis Mittwoch können Kinder zwischen 3 und 8 Jahren es im Erlanger Schlossgarten besuchen. Sie dürfen ihre Kuscheltiere mitbringen und erzählen, welche Wehwehchen die haben. Bauchschmerzen, verletzte Knochen oder ein gebrochenes Herz, da ist alles dabei. Laut Studentin Alexandra Bittner, die in den Kittel der Ob-Bär-Ärztin schlüpft, kommt das Kuscheltier nach einer Untersuchung zum Röntgen oder gleich in den OP.
5: Dann geht es weiter in die Apotheke und ins Labor. Und dann gibt es auch noch unsere Zahnklinik, wo die Kinder erklärt bekommen, wie man richtig Zähne putzt oder auch was wichtig ist bei der gesunden Ernährung. Draußen vor unserem Teddybär-Krankenhaus haben wir dann noch einen großen Organ-Teddy, unseren Bruno. Und bei dem haben wir Plüschorgane, an denen wir den Kindern erklären, für was unsere Organe wichtig sind, was die so machen, und sie dürfen die auch mal anschauen.
4: Auch ein Krankenwagen ist vor Ort. Los geht es täglich um 9 Uhr. Privatpersonen sollten aber erst gegen Mittag vorbeikommen, da vormittags die Kindergärten dran sind.
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1: Zwei neue Filme in unseren fränkischen Kinos bieten entweder Action oder Gänsehaut. Vorhang auf für Mortal Kombat 2 und Whistle. Die Schülerin Chris findet in Whistle eine Art Pfeife. Weil sie damit nichts anfangen kann, zeigt sie den Fund ihren Lehrer.
2: Ich hab's in meinem Spind gefunden.
3: Sieht für mich aus wie ein Musikinstrument. Also das ist definitiv den frühen Maya zuzuordnen. Aber der Rest, ich meine, wer weiß, vielleicht den Olmeken.
2: Können Sie was davon übersetzen?
3: Wer weiß, ich werfe mal einen Blick drauf.
1: Eine große Hilfe ist der Lehrer aber auch nicht. Chris macht sich auf die Suche nach der Herkunft der Pfeife und findet bald eine Frau, die sich mit sowas auskennt.
4: Sie hat mir meinen Enkel genommen, meine Tochter. Und sie wird noch mehr Leben nehmen.
2: Uns wurde gesagt, die Inschrift bedeutet, die Toten heraufbeschwören.
4: Nicht ganz. Die Inschrift bedeutet, beschwöre deinen Tod herauf.
1: Und schon geht's los. Ein Schüler nach dem anderen stirbt wegen der Pfeife. Für Grusel- und Horrorfans bietet Whistle in Sachen Handlung wenig Überraschendes, dafür aber ziemlich abgefahrene Arten zum Sterben. 5 Jahre nach dem ersten Kinoauftritt gibt es jetzt Mortal Kombat 2. Wie in der erfolgreichen Videospielreihe tobt auch im Film ein tödlicher Kampf zwischen rivalisierenden Gruppierungen. In die wird der Schauspieler Johnny Cage hineingezogen.
5: Wo zur Hölle bin ich? Johnny Cage, du wurdest für den Kampf auserwählt.
6: Das ist ein Kampfturnier bis zum Tod. Es heißt Mortal Kombat.
5: Ich bin kein Champion. Ich habe keine Transformers-Arme. Ich bin einfach nur sehr hübsch. Ich bin Schauspieler.
1: Das hilft ihm aber auch nichts. Gespielt wird der Held wider Willen von The Boy-Star Carl Urban. Und wie schon im ersten Teil gibt es auch in Mortal Kombat 2 den aus Nürnberg stammenden Max Huang zu sehen. Stefan Grundler, Radio F, Kinoredaktion.

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8: Ich bin Katrin Steinberger. Die Bundesregierung sucht nach schnellen Wegen, um die Menschen wegen der gestiegenen Kosten zu entlasten. Nachdem der Bundesrat die geplante Prämie für Arbeitnehmer abgelehnt hat, wollen Union und SPD jetzt zügig eine Lösung finden. Heute trifft sich dazu der Koalitionsausschuss. Ob es dabei schon konkrete Entscheidungen gibt, ist aber offen. Regierungssprecher Cornelius betonte, allen Beteiligten sei klar, wie dringend die Situation ist. Das Sparpaket für die Krankenkassen sollte länger geprüft werden. Dafür macht sich Ärztepräsident Reinhardt vor dem Ärztetag heute stark. So ein großes Gesetz sollte nicht im Eiltempo beschlossen werden, sagte er dem Redaktionsnetzwerk Deutschland. Alle müssten genug Zeit haben, die Folgen für die Patienten zu prüfen. Eigentlich soll das Paket noch vor der Sommerpause beschlossen werden. Bundesfinanzminister Klingbeil will den Zoll im Kampf gegen Geldwäsche stärken. Er setzt dabei auf die bestehenden Strukturen statt auf eine neue Behörde. Große internationale Fälle sollen bundesweit neue Spezialeinheiten übernehmen. Parallel soll die Anti-Geldwäsche-Einheit unabhängiger werden und mehr Kompetenzen bekommen. Künstliche Intelligenz soll helfen, verdächtige Geldströme schneller zu erkennen. Deutschland ist aktuell als Urlaubsziel richtig beliebt. Hotels und Pensionen haben im März einen starken Anstieg bei den Übernachtungen erlebt. Insgesamt waren es rund 34 Millionen. Das sind über 3% mehr als im März 2025. Diana Kramer, woran liegt denn das?
9: Urlaub machen, ohne ins Ausland zu reisen, boomt weiter, zeigen die Zahlen. Mehr als 28 Millionen Übernachtungen waren im März inländische Gäste. Gefragt waren vor allem die deutschen Skigebiete und die Küsten. Bei Gästen aus dem Ausland sank die Zahl der Übernachtungen dagegen leicht, was aber auch an den Wintermonaten liegen könnte. Traditionell reisen vor allem im Frühjahr und Sommer viele von auswärts nach Deutschland.
8: Michael Olise vom FC Bayern ist der beste französische Fußballspieler im Ausland. Die französische Fußballergewerkschaft hat dem Stürmer diese besondere Auszeichnung jetzt verliehen. Allein in dieser Saison hat Olise bisher insgesamt 50 Spiele für den FC Bayern absolviert, 22 Tore geschossen und 30 Vorlagen geliefert. In den letzten Jahren haben Stars wie Kylian Mbappé und Antoine Griezmann den Preis bekommen.
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10: Mit Tanja Scholl. Schon jetzt laufen in Nürnberg die Vorbereitungen für einen musikalischen Weltrekord. Im Sommer wollen hunderte Bläserinnen und Bläser aus ganz Bayern bei uns mehr als 72 Stunden nonstop musizieren. Tag und Nacht in der Jakobskirche mitten in der Innenstadt. Vom 30. Juli bis 2. August werden sich dort Posaunenchöre und Ensembles ohne Unterbrechung abwechseln. Hinter dem großen

0: Projekt stehen ehrenamtliches Engagement, viel Organisation und die Leidenschaft tausender Musikerinnen und Musiker. Die Schirmherrschaft übernimmt Bayerns Ministerpräsident Markus Söder.
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1: Widder 3 Sterne, bringen Sie verschiedene Meinungen zusammen.
2: Stier 4 Sterne, Ihr Fleiß zahlt sich jetzt aus.
1: Zwillinge 3 Sterne, achten Sie jetzt besonders auf die Details.
2: Krebs 5 Sterne, ein herzliches Kompliment schenkt Ihnen neue Energie.
1: Löwe 2 Sterne, lassen Sie sich nicht von fremder Unruhe anstecken.
2: Jungfrau 3 Sterne, behalten Sie jetzt einen kühlen Kopf.
1: Waage 4 Sterne, schöne Momente ergeben sich fast wie von selbst.
2: Skorpion 3 Sterne, setzen Sie klare Grenzen.
1: Schütze 5 Sterne, es ist Ihr absoluter Glückstag.
2: Steinbock 2 Sterne, probieren Sie mal neue Wege aus.
1: Wassermann 3 Sterne, mit ungewöhnlichen Ideen erreichen Sie viel.
2: Fische 4 Sterne, Sie finden jetzt genau die richtigen Worte.
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1: Wer geht schon gern zum Arzt? Und Kindern soll die Angst vorm Besuch in einer Praxis genommen werden. Und da gibt es eine liebe Tradition in Erlangen von den Medizinstudenten, das Teddybär-Krankenhaus.
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1: Aufgebaut wird es im Erlanger Schlossgarten und tätig ist dort unter anderem Alexandra Bittner. Guten Morgen.
4: Guten Morgen.
1: Wie läuft das bei euch ab? Welche Patienten verarztet ihr?
4: Bei uns fängt es heute an und zu uns kommen Kinder im Alter von 3 bis 8 Jahren und bringen ihre Kuscheltiere mit. Und bei uns sind die Kuscheltiere die Patienten und wir verarzten zusammen mit den Kindern dann die Kuscheltiere.
1: Und dabei habt ihr ja auch einen Hintergedanken, gell?
4: Ganz genau. Es hat gezeigt, dass sich durch Teddybär-Krankenhäuser die Angst von Kindern vor Krankenhausbesuchen oder auch Arztbesuchen eben verringern kann. Und wir erklären ihnen dabei ganz viel und dann sehen sie eben die Arztbesuche mal aus einer anderen Perspektive und können eben Sachen vielleicht auch besser verstehen und viele Instrumente wie auch ein Stethoskop oder sowas ausprobieren und dann haben die Kinder eben hoffentlich danach weniger Angst.
1: Oh ja, sehr schön. Und was kommen denn da dann so für Fälle zu euch?
4: Das ist wirklich ganz, ganz unterschiedlich. Am häufigsten eigentlich Bauchschmerzen oder irgendwelche Knochenbrüche. Aber wir haben auch oft ganz schlimme Fälle. Also letztes Jahr hatten wir mal einen Dino, der ist ins Weltall geflogen und dann vom Weltall runtergefallen und hatte sich dann alles gebrochen.
1: Oh je, aber bisher konntet ihr noch alle dann wieder verarzten, oder?
4: Ja, wir können alle immer retten und heilen.
1: Gott sei Dank. Vielen Dank an Alexandra Bittner. Das Teddybär-Krankenhaus ist im Erlanger Schlossgarten. Die Aktion beginnt, wie schon gehört, heute und geht bis zum Mittwoch. Alle Infos finden Sie nochmal auf radiof.de.
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1: Ich bin Katrin Steinberger. Die Bundesregierung sucht nach schnellen Wegen, um die Menschen wegen der gestiegenen Kosten zu entlasten. Nachdem der Bundesrat die geplante Prämie für Arbeitnehmer abgelehnt hat, wollen Union und SPD jetzt zügig eine Lösung finden. Heute trifft sich dazu der Koalitionsausschuss. Ob es dabei schon konkrete Entscheidungen gibt, ist aber offen. Regierungssprecher Cornelius betonte, allen Beteiligten sei klar, wie dringend die Situation ist. Das Sparpaket für die Krankenkassen sollte länger geprüft werden. Dafür macht sich Ärztepräsident Reinhardt vor dem Ärztetag heute stark. So ein großes Gesetz sollte nicht im Eiltempo beschlossen werden, sagte er dem Redaktionsnetzwerk Deutschland. Alle müssten genug Zeit haben, die Folgen für die Patienten zu prüfen. Eigentlich soll das Paket noch vor der Sommerpause beschlossen werden. Bundesfinanzminister Klingbeil will den Zoll im Kampf gegen Geldwäsche stärken. Er setzt dabei auf die bestehenden Strukturen statt auf eine neue Behörde. Große internationale Fälle sollen bundesweit neue Spezialeinheiten übernehmen. Parallel soll die Anti-Geldwäsche-Einheit unabhängiger werden und mehr Kompetenzen bekommen. Künstliche Intelligenz soll helfen, verdächtige Geldströme schneller zu erkennen. Deutschland ist aktuell als Urlaubsziel richtig beliebt. Hotels und Pensionen haben im März einen starken Anstieg bei den Übernachtungen erlebt. Insgesamt waren es rund 34 Millionen. Das sind über 3% mehr als im März 2025. Diana Kramer, woran liegt denn das?
2: Urlaub machen, ohne ins Ausland zu reisen, boomt weiter, zeigen die Zahlen. Mehr als 28 Millionen Übernachtungen waren im März inländische Gäste. Gefragt waren vor allem die deutschen Skigebiete und die Küsten. Bei Gästen aus dem Ausland sank die Zahl der Übernachtungen dagegen leicht, was aber auch an den Wintermonaten liegen könnte. Traditionell reisen vor allem im Frühjahr und Sommer viele von auswärts nach Deutschland.
1: Michael Olise vom FC Bayern ist der beste französische Fußballspieler im Ausland. Die französische Fußballergewerkschaft hat dem Stürmer diese besondere Auszeichnung jetzt verliehen. Allein in dieser Saison hat Olise bisher insgesamt 50 Spiele für den FC Bayern absolviert, 22 Tore geschossen und 30 Vorlagen geliefert. In den letzten Jahren haben Stars wie Kylian Mbappé und Antoine Griezmann den Preis bekommen.
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3: Mit Tanja Scholl. Nürnberg bekommt eines von bundesweit 24 neuen Musterungszentren der Bundeswehr. Potenzielle Rekruten werden dort untersucht, ob sie für den Dienst an der Waffe geeignet sind. Die Bundeswehr hat Nürnberg ausgesucht, weil hier viele Menschen leben und sie so mögliche Bewerber gut erreicht. Andreas Franke, Sprecher der Stadt Nürnberg.
4: Nürnberg ist schon ein Bundeswehrstandort. Wir haben nächste Woche auch ein großes öffentliches Gelöbnis hier in der Innenstadt auf dem Seewalder Platz. Das heißt, die Stadt freut sich, dass so ein Musterungszentrum nach Nürnberg kommt. Wir sind offen für die Bundeswehr auch. Das heißt, es ist auch eine Stärkung des Bundeswehrstandorts in Nürnberg. Damit verbunden sind auch noch nebenbei rund 50 zivile Dienstposten in diesem Musterungszentrum.
3: In der Allersberger Straße gibt es bereits ein Bundeswehr-Karrierezentrum. Ob dort auch das Musterungszentrum entsteht, ist noch unklar. Die Zentren sollen in gut einem Jahr fertig sein.
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1: In einem dänischen Krankenhaus spielt Nachbeben. Wie bei uns auch, herrscht dort Personalmangel. Mit der Folge,
2: dass wir heute Morgen keinen Hintergrunddienst in der Notaufnahme haben. Wer übernimmt das Telefon für ein paar Stunden? Okay.
3: Ist das nicht etwas viel? Stroke Unit und Notaufnahme?
4: Das geht schon.
1: Sagt Alex. Die junge Ärztin liebt ihren Beruf und natürlich ist ausgerechnet heute richtig viel los. Eine Mutter kommt gerade mit ihrem Sohn, der heftige Kopfschmerzen hat.
5: Es ist schon viel besser
4: als gestern. Lass dich doch erst mal von der Ärztin untersuchen, ja?
5: Ja.
4: Wie fühlst du dich?
5: Sehr gut.
4: Hast du irgendwas doppelt gesehen?
5: Nein.
4: Nein, gut. Jetzt sieh mich bitte einmal an. Bitte sieh mal ganz genau auf meine Nase.
5: Ja, schöne Nase.
1: Alex kann nichts finden und schickt Mutter und Sohn wieder nach Hause. Kurze Zeit später sind die beiden wieder
4: wir
1: da.
4: Wir müssen ihn scannen. Schnell. Wo bringen Sie ihn hin? Wir lassen ihn scannen, um herauszufinden, was mit ihm los ist.
6: Was fehlt ihm denn
4: nur? Er ist in den besten Händen.
6: Sie können jetzt nicht einfach gehen.
4: Ich bin wieder da, sobald ich was weiß.
1: Es zeigt sich, dass der junge Mann in Lebensgefahr schwebt. Alex ärgert sich darüber, dass sie ihm nicht helfen konnte.
4: Oliver hatte eine sehr schwere Hirnblutung. Er wird gerade auf die Intensivstation gebracht.
6: Warum keine Operation? Ist es nicht nötig?
4: Er liegt jetzt im Koma.
6: Ich hätte wissen müssen, dass etwas nicht stimmt.
4: Er wirkte frisch und war gut drauf.
6: Er ist mein Junge. So etwas spürt man. Kennen Sie das nicht?
4: Sie konnten es nicht wissen. Ich habe ja auch nichts gefunden.
1: Und das ist das Problem. Kollegen distanzieren sich von Alex und Olivers Eltern machen ihr Vorwürfe. Der toll gespielte Nachbeben ist ein beklemmender Film über die Not der Ärzte. Stefan Grundler, Radio F, Kinoredaktion.
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10: Ich bin Katrin Steinberger. Nach dem Nein des Bundesrats zur Entlastungsprämie für Arbeitnehmer wollen Union und SPD schnell entscheiden, wie sich die gestiegenen Kosten für die Bürger doch noch abfedern lassen. Alle Augen sind auf die Koalitionspartner gerichtet. Thomas Thunfeld berichtet.
11: Für die schwarz-roten Koalitionäre geht es heute hier in der Hauptstadt um zwei Punkte. Zum einen müssen sie mindestens Ansätze finden, wie die Bürger entlastet werden sollen. Und zum anderen müssen sie sich nach der offenbar kontroversen letzten Runde zusammenraufen und auf das Wesentliche fokussieren, wie CSU-Chef Söder betont. Mentale Aufräumarbeiten nennt er das.
10: Rheinmetall und die Telekom entwickeln zusammen einen Schutzschild gegen Drohnen und Sabotage. So sollen Städte und wichtige Einrichtungen besser geschützt werden. Beide Firmen bündeln ihre Erfahrungen und setzen auf moderne Technik. Immer mehr Drohnen werden über Mobilfunk gesteuert. Die Telekom entwickelt Sensoren und will ihr Mobilfunknetz als Riesenradar einsetzen. In Augsburg sind 5 Jugendliche als Pädophilenjäger zu Bewährungsstrafen und 80 Stunden gemeinnütziger Arbeit verurteilt worden. Sie hatten einen Mann über eine Chatgruppe in den Wald gelockt, mit einer falschen Pistole bedroht und geschlagen. Dabei haben sie ihm Handy und Hausschlüssel geklaut und sind später bei ihm eingebrochen. 3 von ihnen haben dem Opfer fast 1.000 Euro Schmerzensgeld gezahlt. Jeder 9. Internetnutzer in Deutschland ist letztes Jahr Opfer von Cyberkriminellen geworden. Besonders oft passiert das beim Online-Shopping. Da ist etwa jeder 5. betroffen. Auch Hackerangriffe auf Online-Konten, Betrug beim Online-Banking und Phishing sind weit verbreitet. Trotzdem schützen sich nur wenige aktiv vor solchen Angriffen. Griechenland geht gegen Massentourismus vor. Laut den Plänen der zuständigen Ministerin sollen auf stark frequentierten Inseln wie Rhodos, Kos, Santorini und Mykonos in Zukunft nur noch Hotels mit maximal 100 Betten gebaut werden. Außerdem dürfen neue Gebäude nur noch mit einem Abstand von 25 Metern zum Meer gebaut werden. Das soll die Küsten besser schützen.
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12: Mit Tanja Scholl. Den Kindern die Angst vor dem Arztbesuch nehmen, das ist das Ziel des Teddybären-Krankenhauses. Noch bis Mittwoch können Kinder zwischen 3 und 8 Jahren es im Erlanger Schlossgarten besuchen. Sie dürfen ihre Kuscheltiere mitbringen und erzählen, welche Wehwehchen die haben. Bauchschmerzen, verletzte Knochen oder ein gebrochenes Herz, da ist alles dabei. Laut Studentin Alexandra Bittner, die in den Kittel der Ob-Bär-Ärztin schlüpft, kommt das Kuscheltier nach einer Untersuchung zum Röntgen oder gleich in den OP.
13: Dann geht es weiter in die Apotheke und ins Labor. Und dann gibt es auch noch unsere Zahnklinik, wo die Kinder erklärt bekommen, wie man richtig Zähne putzt oder auch was wichtig ist bei der gesunden Ernährung. Draußen vor unserem Teddybär-Krankenhaus haben wir dann noch einen großen Organ-Teddy, unseren Bruno. Und bei dem haben wir Plüschorgane, an denen wir den Kindern erklären, für was unsere Organe wichtig sind, was die so machen, und sie dürfen die auch mal anschauen.
12: Auch ein Krankenwagen ist vor Ort. Los geht es täglich um 9 Uhr. Privatpersonen sollten aber erst gegen Mittag vorbeikommen, da vormittags die Kindergärten dran sind.
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0: Eine gute Nacht und herzlich willkommen zu Vorort Spezial Nachtausgabe. Heute mit einem Interview mit dem Nürnberger Oberbürgermeister. Auftakt der neuen Stadtratsperiode in diesen Tagen und damit auch Auftakt unserer Funkhaus Stadtratsrunde. Der erste Gast in dieser Runde, in der künftig die Fraktionsvorsitzenden zu Gast sein werden. Natürlich der Oberbürgermeister. Radio F Stadtratsgespräch mit Markus König, mit dabei Dr. Marco Puschner aus der Redaktion der Nürnberger Nachrichten, der Nürnberger Zeitung und von NNDE. Günter Moosberger, Ihr Gastgeber. Und das war meine erste Frage an den Oberbürgermeister.
1: Neue Machtverhältnisse im Nürnberger Rathaus oder mehr oder weniger die alten? Wie hat es sich sortiert?
2: Der Souverän hat gewählt, die Bürgerinnen und Bürger haben entschieden. Wir haben 70 Stadträtinnen und Stadträte, sind viele neue dabei, sind natürlich ein paar Stadträte ausgeschieden, die schon jahrzehntelang hier gewirkt haben. Und jetzt kommt ein bisschen neuer Wind bei uns hier ins Rathaus. Ich habe viele gesehen, die jetzt wirklich in den letzten Stunden sehr hart debattiert haben. Wir haben eine gute Sitzung absolviert und ich freue mich einfach drauf, weil es ist und bleibt das wichtigste Gremium bei uns in der Stadt, weil der Stadtrat entscheidet. Und so ein Neubeginn einer Amtszeit ist immer ein besonderer Tag für uns alle.
1: 25, 24, je nachdem, 13 und 10 oder 7, Zusatzzahl 3, das sind nicht etwa die Lottozahlen, sondern das sind die Verhältnisse für die großen Parteien im Nürnberger Rathaus. Ihre Partei ganz klar der Wahlgewinner. 24 Stadtratssitze für die CSU, ihre kommt noch dazu. Dann haben Sie aber für die Mehrheit ja jetzt noch ein paar dazu gebraucht. Im Vorfeld viele Gespräche. Wie sind die gelaufen?
2: Na klar, wir müssen es immer erklären. Man glaubt immer, dass wir ein Parlament sind. Aber der Stadtrat ist kein Parlament. Das ist ein Organ. Das ist ein Aufsichtsorgan. Er kontrolliert die Verwaltung. Er gibt Impulse in die Verwaltung. Und das ist schon auch ein Unterschied. Das muss man den Menschen auch draußen immer ein Stück weit auch näher bringen. Weil man glaubt, das ist wie im Bundestag oder Europa, aber auch im Landtag. Nein, es ist ein Aufsichtsorgan. Wirtschaftlich wird man es als Aufsichtsrat bezeichnen. Die CEO-Ebene ist der Oberbürgermeister, sind die Bürgermeister, sind die Referenten und das Aufsichtsorgan, der Aufsichtsrat ist eigentlich der Stadtrat. Deshalb ist es eigentlich nicht ein Gegeneinander, sondern ein Miteinander in dem Organ. Man braucht Mehrheiten. Sie haben richtig gesagt, die CSU hat mit mir 25 Sitze, der Stadtrat hat 70 insgesamt, mit mir 71. Also die Mehrheit beginnt so bei 36. Ja, 35, 36 sollte man haben, sonst wird es schwierig werden. Ja, natürlich waren Gespräche da. Ich habe von Anfang an gesagt, ich setze auf

0: Von Nürnberger Modell, das trägt uns seit über 25 Jahren. Das Nürnberger Modell ist für mich auch und für uns die, sag ich mal, die Bodenplatte, wenn man von einem Fundament spricht. Das ist das Fundament, die Bodenplatte, darauf kann man was bauen. Und das Nürnberger Modell beinhaltet das halt einfach mit die stärksten, dann mit in der demokratischen Mitte befindlichen Parteien vorkommen. Und es kommt die SPD vor, die CSU vor, Bündnis 90, die Grünen kommen im Nürnberger Modell vor. Und das Dach ist die Kooperation, dass es nicht reinregnet. Und in der Kooperation müssen nicht die gleichen drinnen sein wie im Fundament. Und die Kooperation hat jetzt die CSU und die SPD geschlossen. Und das ist, glaube ich, ein guter Weg. Aber man hat natürlich mit allen Parteien gesprochen, auch die kleineren Parteien mit aufgenommen. Wichtig war mir, wir schaffen aus der demokratischen Mitte eine Mehrheit und wir werden immer auch alle mit einbeziehen.
1: Königsmacherin einmal mehr, die SPD, überall, wo gewählt wird und wo Mehrheiten gebraucht werden, muss immer die SPD noch mit dabei sein, auch im Nürnberger Rathaus weiterhin, auch wenn sie über 7% der Stimmen ja verloren haben.
0: Ja, nochmal, man muss jetzt eine große Mathematik studiert haben, aber wenn man alleine die Machtverhältnisse anschaut oder die Zahlen, dann brauche ich halt eine Partei, die aus der demokratischen Mitte kommt, die eine Anzahl von Stadträten mitbringt, wo man auch eine Mehrheit bilden kann. So, und Bündnis 90, die Grünen, gibt es jetzt zwei Fraktionen, also keine eine Fraktion. Auch die hätten nicht ausgereicht, weil sie zusammen auch nur in Anführungszeichen 10 haben. Das wäre eine sehr, sehr knappe Mehrheit, weil wenn einer krank ist, dann fällt die Mehrheit schon wieder weg. Also das kann man nicht von stabil sprechen. Deshalb gibt es halt eine Kooperation, die schriftlich fixiert ist, aber auch die Grünen, sowohl jetzt die ökologische Fraktion als auch Bündnis 90, die Grünen, haben mir signalisiert, dass sowohl bei Personal, aber auch beim Haushalt sie dabei sind. Man ringt immer um die guten und wichtigen Ideen. Zum Schluss ist es ein Ausverhandeln, dass man immer auch dem Bürger was Gutes tut. Ich glaube, dafür sind wir alle gewählt. Aber der Vertrag ist geschlossen zwischen CSU und SPD und das ist gut so.
1: Das war der Mathematikunterricht. Kommen wir zur Kategorie Gesangsunterricht und Zeichnen und Kultur- und Klavierunterricht und was nicht alles. Die Verantwortungen der Referenten wurden neu verteilt. Kulturreferat hieß es vor der Wahl. Viele haben auch während des Wahlkampfs noch gesagt, Kulturreferat bleibt. Jetzt ist es weg und Sie sind derjenige, der das verantwortet.
0: Also es war vorher kein Kulturreferat, sondern es war eine Zuständigkeit der Kulturbürgermeisterin. Es war eine Kulturbürgermeisterin. Ich war der erste Oberbürgermeister, der in der Stadt gesagt hat, wir brauchen eine Kulturbürgermeisterin. Und ich glaube, mit Julia Lehner haben wir ein unfassbares Glück gehabt. Sie hat in den letzten 30 Jahren die Kulturpolitik in Nürnberg neu definiert, Maßstäbe gesetzt, neue Formate eingeführt. Und ihr Ziel war ja immer, Kultur für alle auch zu ermöglichen und Hürden abzubauen, dass man Kultur erleben kann, egal welche Dicke der Geldbeutel dann hat bei dem Einzelnen, sondern ich glaube, wenn man sich zurückerinnert an Badentreffen, an Classic Open, das kommt ja alles wieder, das ist Kultur für alle. So, das hat Julia Lehner gemacht und es ging halt jetzt darum, wie stellen wir uns auf, wie kann man eine Verwaltung auch mit Doppelstrukturen abbauen, nicht neue Referate schaffen und ich glaube, dass das Ziel eines Oberbürgermeisters immer ist, Brücken zu bauen und ich war und bin der Brückenbauer, Kultur kann Brücken bauen. Und wir haben uns entschieden, was braucht eine Verwaltung im Moment, wo wir auch sparen müssen, einen Organisationsreferenten, der auch Dinge anpackt, gemeinsam mit dem Finanzreferenten. Wir haben ein Personalthema auch bei uns. Und dann war es halt so, dass wir ein Referat geschaffen haben, aber der Geschäftsbereich Kultur zum Oberbürgermeister gegangen ist. Und ich habe, das Schöne ist, wenn man mal in die Geschichtsbücher reinblickt, und das habe ich jahrelang getan, ist ein großes Vorbild von mir zum Beispiel Hermann Luppe. Hermann Luppe ist Oberbürgermeister gewesen von 1920 bis 1933. Und er war der Kulturoberbürgermeister in der Stadt. Es gab nämlich damals die Museen und kleine Bereiche von Kultur und er hat Maßstäbe gesetzt. Und deshalb ist Oberbürgermeister und Kultur jetzt nichts, was sich beißt, sondern was eigentlich gut zusammenpasst.
1: Die neue Aufgabenverteilung, über die wir jetzt heute Abend natürlich auch ein bisschen sprechen werden, sieht doch so aus, dass es viele Bereiche gab, die ein bisschen rumgeschoben worden sind. Marco Puschner aus der Redaktion der Nürnberger Nachrichten, der Nürnberger Zeitung von nn.de, hat sich das ein bisschen genauer angeguckt und findet diese neue Aufgabenverteilung wie?
2: Naja, dass jetzt der Bereich Kultur zum Oberbürgermeister gegangen ist, fand ich überraschend. Ich hatte eher auf Nasser Ahmed lange getippt, was man auch so hinter den Kulissen gehört hat, aber ich finde,

0: zuerst mal eine originelle Idee, die Kultur zur allerobersten Chefsache zu erklären. Was die anderen Bereiche angeht, hat man ja so Clusterbildungen versucht zu schaffen. Also zum Beispiel im Bereich Sport, die Infrastruktur, Bäder, Stadion mit den Menschen, sprich Sportservice, den Vereinen zu verbinden und im Bereich Mobilität auch Dinge zusammenzuführen. Das schaut auf dem Papier erstmal relativ überzeugend aus. Was dann die Praxis bringt, wird man sehen.
1: Ich glaube, man muss einfach eins feststellen. Wir haben in den letzten Jahren

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1: Aufgebaut wird es im Erlanger Schlossgarten und tätig ist dort unter anderem Alexandra Bittner. Guten Morgen.
2: Guten Morgen.
1: Wie läuft das bei euch ab? Welche Patienten verarztet ihr?
2: Bei uns fängt es heute an und zu uns kommen Kinder im Alter von 3 bis 8 Jahren und bringen ihre Kuscheltiere mit. Und bei uns sind die Kuscheltiere die Patienten und wir verarzten zusammen mit den Kindern dann die Kuscheltiere.
1: Und dabei habt ihr ja auch einen Hintergedanken, gell?
2: Ganz genau. Es hat gezeigt, dass sich durch Teddybär-Krankenhäuser die Angst von Kindern vor Krankenhausbesuchen oder auch Arztbesuchen eben verringern kann. Und wir erklären ihnen dabei ganz viel und dann sehen sie eben die Arztbesuche mal aus einer anderen Perspektive und können eben Sachen vielleicht auch besser verstehen und viele Instrumente wie auch ein Stethoskop oder sowas ausprobieren und dann haben die Kinder eben hoffentlich danach weniger Angst.
1: Oh ja, sehr schön. Und was kommen denn da dann so für Fälle zu euch?
2: Das ist wirklich ganz, ganz unterschiedlich. Am häufigsten eigentlich Bauchschmerzen oder irgendwelche Knochenbrüche, aber wir haben auch oft ganz schlimme Fälle. Also letztes Jahr hatten wir mal einen Dino, der ist ins Weltall geflogen und dann vom Weltall runtergefallen und hatte sich dann alles gebrochen.
1: Oh je, aber bisher konntet ihr noch alle dann wieder verarzten, oder?
2: Ja, wir können alle immer retten und heilen.
1: Gott sei Dank. Vielen Dank an Alexandra Bittner. Das Teddybär-Krankenhaus ist im Erlanger Schlossgarten. Die Aktion beginnt, wie schon gehört, heute und geht bis zum Mittwoch. Alle Infos finden Sie nochmal auf radiof.de.
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1: Ich bin Katrin Steinberger. Guten Morgen. Neben Entlastungen für die Bürger befasst sich der Koalitionsausschuss heute auch mit der Steuerreform. Und die klappt nur, wenn Spitzenverdiener mehr belastet werden, sagt SPD-Chef und Finanzminister Klingbeil. Ein anderer Vorschlag kommt vom Unionsfraktionschef Spahn. Er schlägt im Podcast Table Briefings vor, einfach pauschal Subventionen und Steuervergünstigungen zu kürzen, und zwar um 5%. Das Kreuzfahrtschiff Hondius ist von den Kanaren auf dem Weg in die Niederlande. Alle Passagiere sind nach dem Hantavirus-Ausbruch von Bord gegangen. Ein nach Spanien ausgeflogener Passagier ist positiv auf das Virus getestet worden. Jan-Henne Reitze hat alle Einzelheiten.
2: Die Zahl der nachweislich Infizierten wächst. Auch bei nach Frankreich und in die USA ausgeflogenen Passagieren waren Tests schon positiv. Der in Spanien betroffene Passagier hat bisher keine Symptome. Auch den nach Deutschland gebrachten Menschen geht es bisher gut, sie müssen aber in Quarantäne bleiben. Wenn das Schiff in Rotterdam ankommt, soll es dort gründlich desinfiziert werden.

0: Bei einem Flugzeugabsturz in Namibia sind 4 Deutsche ums Leben gekommen, mindestens 3 von ihnen aus der Region Heilbronn. Zu den Opfern gehören die langjährige Geschäftsführerin der Dieter-Schwarz-Stiftung, Silke Lohmüller, ihr Mann und ihr Sohn. Das hat die Stiftung mitgeteilt. Die Touristen wollten mit einer Cessna zu den berühmten roten Sanddünen fliegen. In Bayern gibt es immer mehr, die in der Pflege arbeiten. Letztes Jahr waren es rund 257.000 und damit 1,7% mehr als im Jahr davor. Während es in anderen Jobs wegen der schlechten Wirtschaft kaum neue Stellen gibt, bleibt die Pflege ein sicherer Arbeitsplatz. Fast 1/3 der Pflegekräfte kommt aus dem Ausland. Ohne sie würde die Pflege hier gar nicht funktionieren, so die Arbeitsagentur.
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1: Zwei neue Filme in unseren fränkischen Kinos bieten entweder Action oder Gänsehaut. Vorhang auf für Mortal Kombat 2 und Whistle. Die Schülerin Chris findet in Whistle eine Art Pfeife. Weil sie damit nichts anfangen kann, zeigt sie den Fund ihren Lehrern.
2: Ich hab's in meinem Spend gefunden.
3: Sieht für mich aus wie ein Musikinstrument. Also das ist definitiv den frühen Maya zuzuordnen. Aber der Rest, ich meine, wer weiß, vielleicht die Olmeken.
2: Können Sie was davon übersetzen?
3: Wer weiß, ich werfe mal einen Blick drauf.
1: Eine große Hilfe ist der Lehrer aber auch nicht. Chris macht sich auf die Suche nach der Herkunft der Pfeife und findet bald eine Frau, die sich mit sowas auskennt.
4: Sie hat mir meinen Enkel genommen, meine Tochter. Und sie wird noch mehr Leben nehmen.
2: Uns wurde gesagt, die Inschrift bedeutet, die Toten heraufbeschwören.
4: Nicht ganz. Die Inschrift bedeutet, beschwöre deinen Tod herauf.
1: Und schon geht's los. Ein Schüler nach dem anderen stirbt wegen der Pfeife. Für Grusel- und Horrorfans bietet Whistle in Sachen Handlung wenig Überraschendes, dafür aber ziemlich abgefahrene Arten zum Sterben. 5 Jahre nach dem ersten Kinoauftritt gibt es jetzt Mortal Kombat 2. Wie in der erfolgreichen Videospielreihe tobt auch im Film ein tödlicher Kampf zwischen rivalisierenden Gruppierungen. In die wird der Schauspieler Johnny Cage hineingezogen.
5: Wo zur Hölle bin ich? Johnny Cage, du wurdest für den Kampf auserwählt.
6: Das ist ein Kampfturnier bis zum Tod. Es heißt Mortal Kombat.
7: Ich bin kein Champion. Ich habe keine Transformers-Arme. Ich bin einfach nur sehr hübsch. Ich bin Schauspieler.
1: Das hilft ihm aber auch nichts. Gespielt wird der Held wider Willen von The Boy-Star Carl Urban. Und wie schon im ersten Teil, gibt es auch in Mortal Kombat 2 den aus Nürnberg stammenden Max Huang zu sehen. Stefan Grundler, Radio F, Kinoredaktion.

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2: Nehme ich das einfarbige oder gestreifte T-Shirt, Fleisch oder Fleischersatz? Eine solche Entscheidung beeinflusst ja gleich das Klima. Muss ich jetzt auch wirklich mit dem Auto fahren oder fahre ich besser mit dem Fahrrad? Gönne ich mir einmal im Jahr eine Flugreise? Auch da regt sich das ökologische Gewissen. Wir müssen ständig entscheiden, was wir tun und treffen am Ende hoffentlich die richtige Wahl. Zwischen 20 und 35.000 Entscheidungen trifft jeder einzelne von uns an jedem Tag. Immer mehr Menschen sind damit überfordert. Vielleicht hilft es, kurz nachzudenken, ob wir in 10 Minuten, in 10 Monaten und in 10 Jahren auch noch hinter unserer Entscheidung stehen. Das ist das 10-10-10-Modell. Und es zählt auch dazu, dass wir nach einer Fehlentscheidung nicht zerbrechen, dass wir zu dem stehen, was wir gemacht haben. Eine Entscheidung muss nicht immer von langer Hand gefällt werden, sondern sie sollte mit Mut, Weitblick und dem Vertrauen auf Gottes Fürsorge getroffen werden. Elke Pilkenroth, Pressesprecherin der katholischen Stadtkirche Nürnberg.
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6: Ich bin Justin Hamm. Guten Morgen. Wie können die gestiegenen Kosten für die Bürgerinnen und Bürger abgefedert werden? Nach dem Nein des Bundesrats zur Entlastungsprämie für Arbeitnehmer wollen Union und SPD das nun schnell entscheiden. Thomas Thunfeld berichtet.
7: Für die schwarz-roten Koalitionäre geht es heute hier in der Hauptstadt um zwei Punkte. Zum einen müssen sie mindestens Ansätze finden, wie die Bürger entlastet werden sollen. Und zum anderen müssen sie

0: sich nach der offenbar kontroversen letzten Runde zusammenraufen und auf das Wesentliche fokussieren, wie CSU-Chef Söder betont. Mentale Aufräumarbeiten nennt er das.
1: US-Präsident Trump will die Kraftstoffsteuer in den USA vorerst aussetzen, weil die Preise so stark gestiegen sind. Wie lange, hat er nicht gesagt. Die Verhandlungen zwischen den USA und dem Iran stecken fest. Der Iran fordert ein Ende der Sanktionen und die Kontrolle über die Straßen von Hormuz. Trump nennt den iranischen Friedensvorschlag völlig unbrauchbar. Wie lange die Waffenruhe hält, ist unklar. Das Kreuzfahrtschiff Hondius ist nach den Hunter-Virus-Fällen vollständig geräumt und jetzt auf dem Weg Richtung Niederlande. An Bord sind nur noch der Kapitän und einige Crewmitglieder. In Rotterdam wird das Schiff dann gründlich desinfiziert. Gestern waren auch die 4 deutschen Passagiere nach Hause zurückgekehrt. Sie sind nun erstmal in Quarantäne.
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3: Mit Henrike Müller. Zum Internationalen Tag der Pflege gehen heute in Nürnberg und Erlangen Krankenhausbeschäftigte auf die Straße. Vor dem Nordklinikum und der Uniklinik finden kurze Kundgebungen statt. Die Gewerkschaft Verdi hat zu aktiven Mittagspausen aufgerufen. Hintergrund ist die Krankenkassenreform der Bundesregierung, das sogenannte Beitragsstabilitätsgesetz. Martin Schmalzbauer von Verdi Mittelfranken spricht von einem Kahlschlag zu Lasten der Versicherten und Beschäftigten.
4: Wo es darum geht, die Refinanzierung von Tarifsteigerungen einzudecken, das Pflegebudget, nachdem bisher Pflegekräfte in den Krankenhäusern finanziert werden, zu beschränken und auch die Belastungen für die Versicherten zu steigern. Und deswegen protestieren wir bundesweit gegen diese geplante Reform.
3: Für die Patienten in den Kliniken gibt es keine Einschränkungen, da es sich nicht um Streiks, sondern um Pausenaktionen handelt.
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5: Genau 6:02. Guten Morgen. In Gossenhof sind es 4 Grad, Obermichelbach 4 Grad, Schwabach 5 Grad. Heute wird es wieder windig, teils stürmisch. Es ist ein kalter Dienstag bei maximal 11 Grad und kann heute auch wieder regnen. Bei uns schaut es momentan sehr freundlich aus, aber es sind schon wieder viele Wolken da. Es bleibt erstmal so in den nächsten Tagen. Wolken, Wind, ab und an Regen, dazwischen vielleicht ein bisschen Sonnenschein.
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5: Liebe Autofahrer, Sie haben freie Fahrt. Melden Sie uns gerne im Blitzer oder im Stau, wenn Sie da wo schon im Stau stehen oder einen Blitzer gesehen haben. 08000 94 5 94 5. Dankeschön und gute Fahrt.
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5: Und Sie sind mit dabei und da sagen wir Dankeschön. Das bedeutet uns ganz, ganz viel. Dabei sind jetzt auch wieder viele 60er und 70er. Aber Knowing Me, Knowing You gibt's in Kürze. Den King höchstpersönlich, Elvis Presley mit Suspicious Minds. Und hier Cat Stevens, Lady der Bahnwelt. Guten Morgen, Franken.

Das sind sie und wir spielen sie. 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Am Dienstag, der 12. Mai, bald ist schon wieder Feiertag, übermorgen Christi Himmelfahrt und Vatertag und am Donnerstag ist er auch Tag des Wanderns. In unserer Region lässt sich ja bekanntlich super schön Urlaub machen, vor allem auch in der Fränkischen. Wir haben uns dort nochmal Wandertipps geholt und die hören wir uns an in gut einer Stunde um 7.10 Uhr.

Dann laden wir Sie heute natürlich wieder in die Ü50-Vorstellung ein, ins Nürnberger Cinecittà. Zuerst gibt's Kaffee und Kuchen, dann sehen Sie einen Film. Und zwar dieses Mal den sehr, sehr bewegenden, speziellen Film Rose. Diese Tickets habe ich für Sie um 7.40 Uhr und um 9.40 Uhr heute noch. Und weil wir Geburtstag haben, laden wir Sie heute zum Essen ein. Unser Geschenk für Sie, weil wir 40 werden, gibt es wie immer um 7.20 Uhr. Und es ist heute ein leckerer Gutschein für das Restaurant Pillhofer in Nürnberg. Wir haben also wieder viel vor und freuen uns, dass Sie auch wieder mit dabei sind.

0: Aber bei Radio F am Dienstag, bei Aber denken bestimmt viele immer an den Grand Prix, Eurovision Song Contest heutzutage. Der hat ja schon begonnen, da finden heute jetzt schon Halbfinale statt. Bevor es dann richtig ernst wird am Wochenende. 6.17 Uhr, guten Morgen an der Kadolzburg im Landkreis Fürth. Da messen wir 4 Grad. Frisch ist es draußen, windig heute wieder, zum Teil echt auch ein bisschen stürmisch. Ich muss auch in meinem Garten schauen, ob da noch alles dort steht, wo es mal dort stand. Heute sind es maximal 11 Grad und kann heute auch wieder regnen. Und so geht es in den nächsten Tagen auch weiter. Liebe Autofahrer, Achtung bitte, wir haben was Verlorenes. Ein Gegenstand auf der A3 Würzburg Richtung Nürnberg zwischen Geiselwind und Schlüsselfeld ist eine Radkappe. Blitzer hätten wir jetzt aber noch keinen. Dürfen Sie gerne einen bei uns melden, wenn Sie einen gesehen haben. 08000 94 5 94 5. Dankeschön, gute Fahrt, kommen Sie gut an. Hier ist Ihr Motto für den Dienst.
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0: Widder 3 Sterne, bringen Sie verschiedene Meinungen zusammen.
2: Stier 4 Sterne, Ihr Fleiß zahlt sich jetzt aus.
0: Zwillinge 3 Sterne, achten Sie jetzt besonders auf die Details.
2: Krebs 5 Sterne, ein herzliches Kompliment schenkt Ihnen neue Energie.
0: Löwe 2 Sterne, lassen Sie sich nicht von fremder Unruhe anstecken.
2: Jungfrau 3 Sterne, behalten Sie jetzt einen kühlen Kopf.
0: Waage 4 Sterne, schöne Momente ergeben sich fast wie von selbst.
2: Skorpion 3 Sterne, setzen Sie klare Grenzen.
0: Schütze 5 Sterne, es ist Ihr absoluter Glückstag.
2: Steinbock 2 Sterne, probieren Sie mal neue Wege aus.
0: Wassermann 3 Sterne, mit ungewöhnlichen Ideen erreichen Sie viel.
2: Fische 4 Sterne, Sie finden jetzt genau die richtigen Worte.
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0: So geht Aufstehen mit Radio F und Sie sind mit dabei. Dankeschön. Am Dienstag kurz vor 6:30. Henrike Müller meldet sich jetzt dann gleich mit den Radio F Nachrichten. Gibt gute Nachrichten für alle Pendler. Vielleicht machen Sie sich auch gerade fertig für die Öffis. Und zwischen Nürnberg und Roth rollt die S-Bahn wieder nach Plan. Die genauen Infos gibt's in 2 Minuten.
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4: Ich bin Justin Hamm. Guten Morgen. Wie können die gestiegenen Kosten für die Bürgerinnen und Bürger abgefedert werden? Nach dem Nein des Bundesrats zur Entlastungsprämie für Arbeitnehmer wollen Union und SPD das nun schnell entscheiden. Thomas Thunfeld berichtet.
5: Für die schwarz-roten Koalitionäre geht es heute hier in der Hauptstadt um zwei Punkte. Zum einen müssen sie mindestens Ansätze finden, wie die Bürger entlastet werden sollen. Und zum anderen müssen sie sich nach der offenbar kontroversen letzten Runde zusammenraufen und auf das Wesentliche fokussieren, wie CSU-Chef Söder betont. Mentale Aufräumarbeiten nennt er das.
4: US-Präsident Trump will die Kraftstoffsteuer in den USA vorerst aussetzen, weil die Preise so stark gestiegen sind. Wie lange, hat er nicht gesagt. Die Verhandlungen zwischen den USA und dem Iran stecken fest. Der Iran fordert ein Ende der Sanktionen und die Kontrolle über die Straßen von Hormuz. Trump nennt den iranischen Friedensvorschlag völlig unbrauchbar. Wie lange die Waffenruhe hält, ist unklar. Das Kreuzfahrtschiff Hondius ist nach den Hunter-Virus-Fällen vollständig geräumt und jetzt auf dem Weg Richtung Niederlande. An Bord sind nur noch der Kapitän und einige Crewmitglieder. In Rotterdam wird das Schiff dann gründlich desinfiziert. Gestern waren auch die 4 deutschen Passagiere nach Hause zurückgekehrt. Sie sind nun erstmal in Quarantäne.
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6: Mit Henrike Müller. Gute Nachrichten für alle Pendler. Zwischen Nürnberg und Roth rollt der S-Bahn-Verkehr wieder nach Plan. Die Reparatur an der defekten Weiche bei Schwabach konnte wie vorgesehen abgeschlossen werden. Die Bahn hatte die Strecke in der vergangenen Nacht wegen der Reparaturarbeiten komplett gesperrt. Die letzten Tage war sie nur eingleisig befahrbar. Fahrgäste mussten deshalb auf Regionalzüge ausweichen oder Ersatzbusse und Sammeltaxis nutzen, was zeitweise für ziemliches Chaos gesorgt hatte. Auf der Seite der DB heißt es aktuell, dass sich die Verkehrslage zwischen Nürnberg Hauptbahnhof und Roth normalisiert.
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7: Genau 6:53. Guten Morgen. Und wir messen genau 4 Grad in Gebitzenhof, Langenzenn ebenfalls und in Kammerstein schaut es ähnlich aus. Die Nächte sind wieder frischer geworden. Windig bleibt es heute tagsüber an diesem Dienstag und maximal 11 Grad kann auch wieder regnen. So ist das Wetter auch in den nächsten Tagen, also voraussichtlich auch am Feiertag Wolken. Dann kommt noch ein kräftigerer Wind, es kann wieder regnen, vielleicht ein bisschen Sonne. Nur so richtig warm wird es halt jetzt erstmal nicht mehr.
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7: Dankeschön, dass Sie mit uns unterwegs sind, liebe Autofahrer. Freifahrt haben Sie aktuell. Wir wissen auch keinen Blitzer. 08000 94 5 94 5. Bitte melden Sie einen, wenn Sie einen gesehen haben. Dankeschön.
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7: Guten Morgen. Dankeschön, dass Sie mit uns frühstücken, sich fertig machen. Vielleicht, wie gesagt, sind Sie auch schon im Auto unterwegs. Und dann nehmen Sie uns einfach überall mit. Und unsere 60er und 70er, was Grooviges. Otis Redding, Sitting on the Dock of the Bay gibt's in dieser halben Stunde. Gleich einen Reggae-60er von Desmond Dekker und wir packen noch einen Gute-Laune-70er von Brotherhood of Man mit My Sweet Rosalie obendrauf.

0: 6:46 bei Radio F. Guten Morgen, Lina Wenning ist bei mir. Guten Morgen, Lina, schön, dass du da bist. Am Dienstag, 12. Mai, ist quasi jetzt schon musikhistorisch ein historischer Tag, weil heute offiziell schon der Eurovision Song Contest in Wien angeht. Gell, das finden ja jetzt immer so Halbfinale und dann irgendwie das Finale am Wochenende statt. Aber heute geht's schon los, gell?
1: Heute geht's schon los, ja. Ich weiß nicht, du, fieberst du mit? Schaust du?
0: Nein.

0: Wenn du mich so direkt fragst, nein, ich bin irgendwann bei, ich glaube, fast Johnny Logan ausgestiegen in den 80ern oder späten 80ern, als der, wie ich finde, der Eurovision Song Contest noch so war, wie man sich vorgestellt hat. Heutzutage ist mir das schon ein bisschen zu viel. Mhm. Aber ich bin ja auch älter, du bist ja um einiges jünger. Schaust du das? Schaust du's?
1: Also normalerweise schaue ich mir das schon gerne an. Okay. Also so die letzten Jahre war ich schon immer am Start, aber jetzt dieses Jahr habe ich leider keine Zeit, muss ich ehrlich sagen. Kann ich leider nicht gucken, aber ich weiß auf jeden Fall, Sarah Engels tritt für uns an, hat auch einen ganz coolen Song, finde ich. Also mal gucken, ich bin auf jeden Fall gespannt.
0: Es findet ja in Wien statt. Ich weiß, ich kann noch hinzufügen, mein rudimentäres Wissen, ich kann hinzufügen, dass Viktoria Swarovski moderiert, das weiß ich aber nur, weil ich Let's Dance schaue und sie am Freitag bei Let's Dance nicht moderiert und beim Eurovision Song Contest ist. So, wir fügen also das jetzt alles zusammen als Wissen über den Eurovision Song Contest.
1: Genau.
0: Und wenn Sie so wie ich sind und sagen, wow, vielleicht gibt es was anderes im Fernsehen, können wir es jederzeit verstehen. Wenn Sie so sind wie Lena und sagen, naja, dieses Spektakel darf man sich nicht entgehen lassen, fühlen wir das genauso und haben Sie auch vollkommen recht.
1: Ganz genau, dann ist das auch okay.
0: Genau, wünschen wir Ihnen ganz viel Spaß. Wobei der Song von Sarah Engels, ich finde den gar nicht so schlecht und die kann auch echt gut singen. Also die Daumen drücken, das tue ich auf jeden Fall.
1: Ich auch, Daumen sind gedrückt.
0: Danke dir, Lena, schönen Tag dir noch.

So klingt der Dienstag nur mit Radio F. Guten Morgen. Danke, dass Sie mit uns aufstehen. 6.47 Uhr, gleich ist es 10 Minuten vor 7. Und kalt ist es draußen, die Wolken sind schon da, kann heute auch wieder ein bisschen regnen. Im Lulpertal in Nürnberg, das sind es momentan 4 Grad. Auch ein kälterer, stürmischer Wind kommt heute dazu und maximal liegen wir bei 11 Grad. Auf den Straßen haben Sie freie Fahrt, liebe Autofahrer. Wir hätten jetzt auch noch keinen Blitzer. Dürfen Sie gerne durchgeben bei uns. Rufen Sie an oder schicken Sie es per WhatsApp 08000 94 5 94 5. Vielen Dank. Gute Fahrt wünschen wir Ihnen. Fahren Sie vorsichtig. Wir begleiten Sie mit den größten Hits aller Zeiten. Da ist der nächste 60er jetzt was Grooviges, Souliges von Otis Redding. Sitting on the Dock of the Bay. Und wir hätten aber auch noch was zum Wachwerden aus den 70ern am Start von Racy und Some Girls vor 7.

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2: In Franken ist es jetzt
3: 6.58 Uhr.
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10: Ich bin Justin Hamm. Guten Morgen. In Europa sollen in Zukunft mehr wichtige Medikamente hergestellt werden. Unterhändler der EU-Staaten haben sich nun auf neue Regeln dazu geeinigt. Die Produktion von Arzneimitteln soll leichter mit öffentlichen Geldern unterstützt werden können. In den letzten Jahren gibt es immer wieder starke Engpässe bei Medikamenten, darunter Antibiotika für Kinder, Schmerzmittel wie Ibuprofen oder auch Psychopharmaka.

0: Viele Jobs und ein riesiges Freizeitangebot. Das Leben in der Großstadt bietet viele Vorteile, aber die hohen Mieten schrecken viele Berufstätige ab. Viele Unternehmen müssen deshalb immer mehr um Fachkräfte ringen, zeigt eine Studie von PwC. Tanja Wagner berichtet.
1: In deutschen Großstädten sei es ein Glücksspiel, eine bezahlbare Wohnung zu finden, heißt es. Der Umfrage zufolge spielt für rund die Hälfte von Jobsuchenden die Miete eine große Rolle, noch vor der Länge des Arbeitswegs. Punkten könnten Arbeitgeber nach Ansicht der Befragten daher mit Mietzuschüssen oder auch indem Betriebswohnungen bereitgestellt werden.
0: 5 große Lkw-Konzerne warten gespannt auf ein Urteil des Bundesgerichtshofs, das am Vormittag fällt. Ein Rechtsdienstleister hatte die Unternehmen wegen Preisabsprachen auf 500 Millionen Euro Schadenersatz verklagt. Das Gericht entscheidet nicht über diese Absprachen, sondern ob es rechtens war, dass Käufer von überteuerten Lkw ihre Rechtsansprüche an den Dienstleister abgetreten haben. Der würde im Erfolgsfall 33% Provision erhalten.
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3: Mit Henrike Müller. Gute Nachrichten für Nürnberg. Die Bundeswehr richtet hier eines von deutschlandweit 24 neuen Musterungszentren ein. Ausschlaggebend für Nürnberg war laut Bundeswehr die große Zahl junger Menschen in der Metropolregion. So können potenzielle Bewerber besonders gut erreicht werden. Stadtsprecher Andreas Franke.
4: Es geht um ein neues Gebäude, das sie beziehen wollen. Es gibt ja schon ein Karrierecenter der Bundeswehr in Nürnberg und daneben soll noch ein Musterungszentrum entstehen. In welcher Immobilie genau ist noch offen? Es geht darum, im Prinzip Menschen einmal, die für den Wehrdienst geeignet sein können, herauszufinden. Bis Mitte 2027 sollen alle Musterungszentren fertig sein.
3: In Bayern entstehen insgesamt 4 Standorte.
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5: Um genau 7:02. Guten Morgen. Sind es derzeit 4 Grad in Steinbühl, in Seukendorf 4 und in Penzendorf 4 Grad. Maximal 11 heute. Es ist immer so ein Wechsel. Es ist durchaus freundlich und mal sonnig. Dann werden es wieder mehr Wolken. Kann auch stürmisch sein und vielleicht auch regnen. Das Wetter geht voraussichtlich die ganze Woche erstmal so.
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5: Liebe Autofahrer, Vorsicht, wenn Sie fahren auf der B8 Nürnberg Richtung Neustadt-Aisch zwischen, es ist verschwunden, schwupp, da haben wir nichts mehr, deswegen haben Sie freie Fahrt. Und wir haben auch noch keine Blitzer. Haben Sie schon einen gesehen irgendwo? Dann gehen Sie ihn gerne durch bei uns. 08000 94 5 94 5. Dankeschön, fahren Sie vorsichtig.
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5: Servusle, guten Morgen. Immer am 14. Mai ist deutschlandweit der Tag des Wanders. Fällt jetzt heute zufällig auch auf den Vatertag. Da wird ja viel marschiert mit Bollerwagen und viel Bier. Aber zurück zum Tag des Wanderns. Da gibt es bei uns in der Region ja so viele, viele tolle Möglichkeiten. Wir haben uns nochmal in der Fränkischen ein paar Tipps geholt. Infos von der Tourismuszentrale der Fränkischen Schweiz hören Sie in knapp 8 Minuten hier bei uns bei Radio F.

0: Donnerstag sind traditionell wieder viele zu Fuß unterwegs. Am 14. Mai ist aber jedes Jahr deutschlandweit auch immer der Tag des Wanderns. Passt heuer natürlich perfekt zusammen.
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0: Zum Wanderglück in unserer Metropolregion Nürnberg braucht's nicht viel. Möglichkeiten gibt's gleich vor der Haustür. Zum Beispiel auch in der Fränkischen. Cindy Distler ist von der Tourismuszentrale der Fränkischen Schweiz. Schönen guten Morgen.
3: Schönen guten Morgen.
0: Was ist an Wandern eigentlich so toll und ist es eigentlich überhaupt noch in?
3: Ja, es gehen sehr viele Leute wandern. Also eigentlich haben wir alle Altersklassen dabei. Wir haben viele Familien, wir haben junge Paare, wir haben rüstige, junggebliebene Paare, Wandergruppen. Also bei uns trifft man ein sehr, sehr buntes Wanderpublikum.
0: Schön. Wo ist es denn bei euch besonders schön? Haben Sie ein paar Tipps?
3: Also in der Fränkischen haben wir wirklich 4.500 Kilometer Wanderwege und da ist wirklich für jeden was dabei. Also für Familien zum Beispiel ist der Erlebniswanderweg Walli-Maus-Weg in Kötzweinstein sehr empfehlenswert oder unser Obst-Info-Weg mit Sortengarten und Naschecke. Da kann man zwar jetzt noch nichts naschen, aber es ist trotzdem sehr informativ und auch für Kinder ganz interessant. Der ist in Hilpoltstein.
0: Obst-Info-Weg finde ich echt spannend. Was sollte ich beachten, bevor ich loswandere?
3: Wichtig ist vor allem, wenn man einkehren möchte, dass man sich vorher auch anschaut, wie die aktuellen Öffnungszeiten aussehen. Dann ist natürlich Sonnenschutz auch ein Thema. Man sollte sich was zu trinken mitnehmen und einfach Zeit einplanen für eine schöne Auszeit.
0: Ja, vielen Dank an Cindy Distler von der Tourismuszentrale der Fränkischen Schweiz. Schöne Wanderungen gibt es in dieser Woche wegen des Tag des Wanderns sehr, sehr viele. Zum Beispiel auch im Landkreis Fürth von Weinzierlein über Bleikersdorf nach Wachendorf zur Einkehr und danach weiter nach Weierhof. Die Wanderung findet am 16. Mai statt und wird vom Fränkischen Albverein organisiert. Alle Infos zu den vielen, vielen Möglichkeiten da in unserer Region finden Sie auch nochmal auf radiof.de.
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0: Hauptstadt Kaliforniens. Und jetzt geht's zurück nach Franken um 7:19 Uhr.
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0: Jawohl, und wenn man Geburtstag hat, dann lädt man doch gerne auch zum Essen ein. Und das machen wir heute. Unser Geburtstagsgeschenk an Sie ist am heutigen Tag ein Gutschein für das Restaurant Pillhofer in Nürnberg. Wenn Sie da gerne hingehen möchten, 08000 94 5 94 5.
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0: Absolut. Und wie schon gesagt, wenn man Geburtstag feiert, dann lädt man zum Essen ein. Das machen wir heute und sagen herzlichen Glückwunsch an Claudia, denn sie darf ins Restaurant Pillhofer gehen. Wünsche mir ganz viel Spaß und natürlich guten Appetit. Morgen haben wir wieder ein Geburtstagsgeschenk für Sie und da laden wir Sie wieder ein zu richtig guter Musik. 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Und die Tickets, die bekommen Sie morgen von uns, weil wir Geburtstag haben.
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0: kurz vor halb acht.
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2: Ich bin Justin Hamm. Guten Morgen. In Europa sollen in Zukunft mehr wichtige Medikamente hergestellt werden. Unterhändler der EU-Staaten haben sich nun auf neue Regeln dazu geeinigt. Die Produktion von Arzneimitteln soll leichter mit öffentlichen Geldern unterstützt werden können. In den letzten Jahren gibt es immer wieder starke Engpässe bei Medikamenten, darunter Antibiotika für Kinder, Schmerzmittel wie Ibuprofen oder auch Psychopharmaka. Viele Jobs und ein riesiges Freizeitangebot. Das Leben in der Großstadt bietet viele Vorteile, aber die hohen Mieten schrecken viele Berufstätige ab. Viele Unternehmen müssen deshalb immer mehr um Fachkräfte ringen, zeigt eine Studie von PwC. Tanja Wagner berichtet.
3: In deutschen Großstädten sei es ein Glücksspiel, eine bezahlbare Wohnung zu finden, heißt es. Der Umfrage zufolge spielt für rund die Hälfte von Jobsuchenden die Miete eine große Rolle, noch vor der Länge des Arbeitswegs. Punkten könnten Arbeitgeber nach Ansicht der Befragten daher mit Mietzuschüssen oder auch indem Betriebswohnungen bereitgestellt werden.
2: 5 große Lkw-Konzerne warten gespannt auf ein Urteil des Bundesgerichtshofs, das am Vormittag fällt. Ein Rechtsdienstleister hatte die Unternehmen wegen Preisabsprachen auf 500 Millionen Euro Schadenersatz verklagt. Das Gericht entscheidet nicht über diese Absprachen, sondern ob es rechtens war, dass Käufer von überteuerten Lkw ihre Rechtsansprüche an den Dienstleister abgetreten haben. Der würde im Erfolgsfall 33% Provision erhalten.
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4: Mit Henrike Müller. Die Gewerkschaft Verdi ruft heute in Nürnberg und Erlangen zu Protesten an den Krankenhäusern auf. Zum Internationalen Tag der Pflege.

0: sind aktive Mittagspausen geplant. Die Patienten in den Kliniken haben aber keine Einschränkungen zu befürchten. Die Beschäftigten wollen sich mit dem Aktionstag gegen die geplante Krankenkassenreform wehren, so Martin Schmalzbauer von Verdi Mittelfranken.
1: Wir werden zum Beispiel auch auf dem Jakobsplatz beim trägerorganisierten Tag der Pflege präsent sein. Es wird auch Aktionen bei der AWO und bei den Erler Kliniken geben. Wo ich öffentlich vor allem auch dazu einladen möchte, ist 12.45 Uhr, Haupteingang Klinikum Nürnberg Nord. Dort wird es eine Protestkundgebung geben und dann auch um 16.15 Uhr beim Eingang Schlossgarten am Uniklinikum Erlangen.
0: Dem heutigen Aktionstag sollen im Juni größere regionale Kundgebungen in ganz Bayern folgen.
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3: Um gleich 2 Minuten nach 7:30 Uhr, guten Morgen, messen wir derzeit 5 Grad in Gebersdorf und es sind auch in Kadolsburg 5, Rednitz-Hembach 4 Grad. 11 Grad ist heute maximal das höchste der Gefühle und ein kräftiger Wind kann auch wieder durchpfeifen und eventuell kann es regnen. Aktuell schaut es durchaus freundlich aus und wenn wir uns dieses Wetter merken, dann wissen wir auch schon, wie das Wetter auch in den nächsten Tagen wird.
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3: Liebe Autofahrer, Vorsicht, es wird geblitzt in Nürnberg in der von der Tannstraße und in Nürnberg an der Radrunde. Und dann hat sich die Gabi noch bei uns gemeldet.
4: In Nürnberg in Grottenbach, in der Grottenbacher Straße Richtung Mühlhof.
3: Ein Blitzer. Vielen, vielen Dank dafür und gerne mehr auch noch von Ihnen per WhatsApp oder für Anruf mit der 08000 94 5 94 5. Dankeschön und gute Fahrt.
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3: Guten Morgen. Sie schauen sich am Nachmittag einen guten Film an. Davor laden wir Sie noch ein zu Kaffee und Kuchen. Morgen ist nämlich wieder die Ü50-Vorstellung im Nürnberger Cinecittà. Da habe ich gleich Tickets für Sie, dieses Mal für einen bewegenden und sehr ergreifenden Film in Schwarz-Weiß. Rose heißt der Film. Kaffeekuchen, Ihre Tickets in 6 Minuten hier bei uns bei Radio F.

0: dass Sie mit Radio F am Dienstag aufstehen. Um 7.40 Uhr. Und alles geht auf uns. Sie machen es sich am Nachmittag im Kinosessel gemütlich und davor gibt's noch Kaffee und Kuchen. So geht die Ü50-Vorstellung im Nürnberger Cinecittà. Gleich gibt's Ihre Tickets für Rose. Der Film hat eine bewegende Geschichte. Er ist übrigens auch komplett in Schwarz-Weiß gedreht. Darum geht's. Um endlich ernst genommen zu werden, verkleidet sich Rose im gleichnamigen Film als Mann. In den Wirren des 30-jährigen Krieges wird sie als Soldat dann von einer Pistolenkugel im Gesicht getroffen und entstellt. Und weiterhin als verkleideter Mann erhebt Rose dann Anspruch auf einen Bauernhof und bekommt ihn auch. Die Dorfbewohner sind erst misstrauisch, aber Rose schafft es, den Hof auf Vordermann zu bringen.
1: Es ist gut, dass das Land wieder wächst. Hab sie nicht zugetraut.
2: Ich mir selber nicht. Ich stehe jeden Tag vor diesem Wunder, hier zu sein. Hab nie erdenken können früher. An einen Morgen. Was kommt, was sein wird. Viel zu sehr beschäftigt, aus dem Heute heil herauszukommen. Und jetzt? Und welche Freude es mir macht. Zu schaffen, zu denken, was man noch alles könnte.
0: Sandra Hüller spielt Rose so bemerkenswert, dass sie dafür bei der Berlinale als beste Schauspielerin ausgezeichnet wurde. Das ist der Film der Ü50-Vorstellung morgen im Nürnberger Cinecittà. Kaffee und Kuchen gibt's ab 15 Uhr, ab 16 Uhr dann diesen Film. Und mit Radio F gehen Sie hin. Jetzt gibt's Ihre Tickets, wenn Sie anrufen 08000 94 5 94 5.

0: Guten Morgen, Franken, 7.44 Uhr, gleich ist es 7:45 Uhr. Rose, diesen Film sehen Sie dieses Mal in der Ö50-Vorstellung im Nürnberger Cinecittà.
1: Guten Morgen, Steffi. Ich hätte gerne die Tickets für den Film Rose.
0: Das klingt sehr bewegend, gell?
1: Ja, es klingt interessant, spannend. Mhm. Hört sich gut an.
0: Dann gehören die Tickets dir. Viel Spaß im Kino.
1: Super, dankeschön.
0: Und wenn es jetzt bei Ihnen nicht geklappt hat, wir haben heute nochmal Tickets für Sie für diesen Film. Und zwar um 9.40 Uhr hier bei uns bei Radio F.

zum Frühstück, Klamotten raussuchen, vielleicht sind sie gerade im Bad beim Zähneputzen. Und wir begleiten sie mit den größten Hits aller Zeiten. Sagen ihnen auch, wie es da draußen ist. Wir schauen für sie aus dem Fenster an der Meistersingerhalle in Nürnberg. Aktuell 5 Grad, es war eine recht frische Nacht und auch tagsüber ist es heute frisch und windig. Maximal 11 Grad kriegen wir heute. Liebe Autofahrer, ich habe momentan eigentlich nur Blitzer und 3 Stück und dann sind wir schon durch. Ansonsten haben sie recht freie Fahrt. Fahren Sie aber bitte vorsichtig. Geblitzt wird in Nürnberg in der Von der Tannstraße, in der Grottenbacher Straße und auch an der Radrunde. Gerne mehr von Ihnen, melden Sie sich bei uns, wenn Sie noch einen Blitzer oder einen Stau gesehen haben. 08000 94 5 94 5. Vielen Dank, gute Fahrt, wie gesagt. Jetzt mit diesem 60er Filmmusik von Simon & Garfunkel, Mrs. Robinson. Aus der Reifeprüfung gibt auch noch einen rockigen 70er von Linda Ronstadt. Vor 8 bei Radio F.

0: Linda Ronstedt bei Radio F um kurz vor 8. Guten Morgen. Henny Müller meldet sich in Kürze mit den Radio F Nachrichten. Und vielleicht machen Sie sich gerade fertig für die öffentlichen Verkehrsmittel. Gibt's gute Nachrichten für alle Pendler? Es verkehrt wieder nach Plan die S-Bahn zwischen Nürnberg und Roth. Und die genauen Infos, die gibt's in 2 Minuten.
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3: 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In Franken ist es jetzt
0: 7.58 Uhr.
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13: Ich bin Justin Hamm. Guten Morgen. Antibiotika für Kinder, Krebsmedikamente oder Ibuprofen. In den letzten Jahren gibt es bei uns immer mehr Arzneimittelengpässe. Die EU will nun gegensteuern. Unterhändler haben sich auf Regeln geeinigt, um die Produktion leichter mit öffentlichen Geldern unterstützen zu können. Diana Kramer berichtet.
14: Das Ziel, mehr Produktion innerhalb der EU und weniger Abhängigkeit von Lieferanten, etwa aus China. Bis zu 90% unserer Medikamente werden nach EU-Angaben derzeit aus Asien importiert. Für die heimische Produktion soll es mehr Anreize geben, etwa durch schnellere Genehmigungsverfahren und schnelleren Zugang zu Fördermitteln.
13: Aus der 1.000 Euro Entlastungsprämie über die Arbeitgeber wurde nichts. Nun suchen Union und SPD nach einer neuen Idee, uns zu entlasten. Ein Koalitionsausschuss heute soll Früchte tragen. SPD-Chef Klingbeil sagte am Abend, er wolle Erleichterungen für Menschen, die zwischen 2.500 und 4.000 Euro im Monat verdienten und Spitzenverdiener mehr belasten.

0: CDU und CSU lehnen das bisher strikt ab. Wenn der kommende Winter besonders kalt werden sollte, könnte Deutschland aus Sicht der Speicherbetreiber Schwierigkeiten mit der Gasversorgung bekommen. Viel Konjunktiv, aber ein Szenario, vor dem die Betreiber warnen. Wegen der stark gestiegenen Preise wurde zuletzt weniger eingespeichert. Am 1. Mai waren die Speicher nur zu 26% gefüllt.
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2: Mit Henrike Müller. Gute Nachrichten für alle Pendler. Zwischen Nürnberg und Roth rollt der S-Bahn-Verkehr wieder nach Plan. Die Reparatur an der defekten Weiche bei Schwabach konnte wie vorgesehen abgeschlossen werden. Die Bahn hatte die Strecke in der vergangenen Nacht wegen der Reparaturarbeiten komplett gesperrt. Die letzten Tage war sie nur eingleisig befahrbar. Fahrgäste mussten deshalb auf Regionalzüge ausweichen oder Ersatzbusse und Sammeltaxis nutzen, was zeitweise für ziemliches Chaos gesorgt hatte. Auf der Seite der DB heißt es aktuell, dass sich die Verkehrslage zwischen Nürnberg Hauptbahnhof und Roth normalisiert.
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3: Jawohl, um 8:02 sind es in Großhabersdorf momentan 5 Grad, Schweinau auch. Rohr messen wir 4 Grad. Heute wird es wieder ein windiger, zum Teil auch ein bisschen stürmischer Dienstag, der auch nicht sehr warm ist. 11 Grad, die Eisheiligen haben uns im Griff. Es könnte auch heute wieder etwas regnen, können wir nicht ganz ausschließen. Und die nächsten Tage, auch über den Feiertag hinaus, bleibt es bei Wolken, Wind, ab und an Regen und dazwischen aber auch ein bisschen Sonnenschein.
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3: Liebe Autofahrer, Vorsicht bitte auf der A6 Nürnberg Richtung Heilbronn zwischen Neuendettelsau und Lichtenau. Ein defekter LKW, der Standstreifen ist da blockiert. Es gibt noch diese Meldung von der A73 Bamberg Richtung Nürnberg zwischen Forchheim Süd und Beiersdorf Nord. Gefahr durch auf der Fahrbahn abgestellte Fahrzeuge. Da bitte, bitte Vorsicht. So, hier wird geblitzt. Ich habe 3 Stück in Nürnberg, einen in Fürth und dann sind wir durch. Blitzer Nürnberg von der Tannstraße, Grottenbacher Straße und an der Radrunde. Der Blitzer in Fürth steht in der Mannhofer Straße. Sie dürfen da gerne noch was hinzufügen. Wir hoffen nicht, dass Sie irgendwo im Stau stehen, aber bitte ansonsten sagen Sie uns gerne wo. Dann haben Sie noch einen Blitzer gesehen. 0800 94 5 94 5. Dankeschön, gute Fahrt.
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3: Guten Morgen, danke, dass Sie mit uns aufstehen. Lassen Sie es sich gut gehen und wir begleiten Sie durch diesen Tag mit den größten Hits aller Zeiten. Um 7:45 immer mit einem Musikmoment, ein Song, der an diesem Tag eine besondere Bedeutung hat. Der Eurovision Song Contest beginnt. Das Finale ist am Samstag, aber davor gibt es da auch schon ein bisschen was bei dem Spektakel. Und ich habe einen Song rausgesucht, der dazu gut passt. Hören wir uns an in 4 Minuten.

0: 80er machen einfach gute Laune und die meisten 70er. Dann sind wir bei uns bei Radio F um 8.09 Uhr.
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0: Heute beginnt in Wien der Eurovision Song Contest. Vor dem Finale am Samstagabend finden jetzt zwei Halbfinals statt. Der ESC ist heutzutage ein großes, buntes, schrilles Spektakel. Sehr viele Karrieren haben da schon begonnen. Unter anderem auch die einer damals jungen Sängerin. 20 Jahre alt war Céline Dion, als sie 1988 für die Schweiz gewonnen hat, mit einem Punkt Vorsprung. Es war der Beginn ihrer internationalen Karriere und ist bis heute übrigens der letzte Song, der in französischer Sprache gewonnen hat. Weil heute der ESC beginnt, ist mein Musikmoment ihr Gewinnersong. Céline Dion, Ne partez pas sans moi.

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Das sind 70er, die wach machen bei uns bei Radio F. Guten Morgen, 7:45 ist es. Danke, dass Sie mit uns aufstehen am Opernhaus. Da ist es auch gerade frisch noch in Nürnberg. 5 Grad, heute sind es 11 Grad tagsüber und der Wind weht auch ein bisschen kräftiger durch. Kann sich also alles noch ein bisschen frischer anfühlen und bleibt in den nächsten Tagen so. Also die Eisheiligen, die haben sich durch.

0: gesetzt, würde ich mal sagen. Lieber Autofahrer, es ist ein neuer Blitzer dazugekommen. Ein bisschen weiter draußen, Vorsicht, wenn Sie fahren auf der B470 Höhe Zeckern und in die Richtung Höchstadt Aisch wird ganz genau geblitzt. Das war's von uns. Sie dürfen da gerne noch was hinzufügen. Stehen Sie irgendwo im Stau oder haben Sie einen Blitzer gesehen, melden Sie es gerne bei uns und zwar unter der 08000 94 5 94 5. Sie wissen es, das geht ganz schnell per WhatsApp, wenn es das für Sie gerade praktisch ist, als Sprach- oder Textnachricht oder durchrufen. Dankeschön und gute Fahrt. Jetzt das Radio F Horoskop und wir gucken mal nach, wenn Sie Krebs sind, so wie mein Kind zu Hause, oder ein Schütze, dann kriegen Sie den Daumen nach oben heute.
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0: Widder 3 Sterne, bringen Sie verschiedene Meinungen zusammen.
2: Stier 4 Sterne, Ihr Fleiß zahlt sich jetzt aus.
0: Zwillinge 3 Sterne, achten Sie jetzt besonders auf die Details.
2: Krebs 5 Sterne, ein herzliches Kompliment schenkt Ihnen neue Energie.
0: Löwe 2 Sterne, lassen Sie sich nicht von fremder Unruhe anstecken.
2: Jungfrau 3 Sterne, behalten Sie jetzt einen kühlen Kopf.
0: Waage 4 Sterne, schöne Momente ergeben sich fast wie von selbst.
2: Skorpion 3 Sterne, setzen Sie klare Grenzen.
0: Schütze 5 Sterne, es ist Ihr absoluter Glückstag.
2: Steinbock 2 Sterne, probieren Sie mal neue Wege aus.
0: Wassermann 3 Sterne, mit ungewöhnlichen Ideen erreichen Sie viel.
2: Fische 4 Sterne, Sie finden jetzt genau die richtigen Worte.
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0: Kurz vor 8:30, Radio F am Dienstag. Guten Morgen. Wenn wir schon zum Sonntag schauen, da ist der Internationale Museumstag und ein Besuch in den hiesigen Museen, der lohnt sich immer wieder, auch wenn man schon mal dort war. Man entdeckt immer wieder was Neues und das lohnt sich, wie gesagt, also an diesem Sonntag noch viel mehr. Die genauen und noch mehr Infos hat Henny Müller für Sie in einer Minute in den Radio F Nachrichten.
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8: Ich bin Justin Hamm. Guten Morgen. Antibiotika für Kinder, Krebsmedikamente oder Ibuprofen. In den letzten Jahren gibt es bei uns immer mehr Arzneimittelengpässe. Die EU will nun gegensteuern. Unterhändler haben sich auf Regeln geeinigt, um die Produktion leichter mit öffentlichen Geldern unterstützen zu können. Diana Kramer berichtet.
9: Das Ziel, mehr Produktion innerhalb der EU und weniger Abhängigkeit von Lieferanten, etwa aus China. Bis zu 90% unserer Medikamente werden nach EU-Angaben derzeit aus Asien importiert. Für die heimische Produktion soll es mehr Anreize geben, etwa durch schnellere Genehmigungsverfahren und schnelleren Zugang zu Fördermitteln.
8: Aus der 1.000 € Entlastungsprämie über die Arbeitgeber wurde nichts. Nun suchen Union und SPD nach einer neuen Idee, uns zu entlasten. Ein Koalitionsausschuss heute soll Früchte tragen. SPD-Chef Klingbeil sagte am Abend, er wolle Erleichterungen für Menschen, die zwischen 2.500 und 4.000 € im Monat verdienten und Spitzenverdiener mehr belasten. CDU und CSU lehnen das bisher strikt ab. Wenn der kommende Winter besonders kalt werden soll,

0: Sollte, könnte Deutschland aus Sicht der Speicherbetreiber Schwierigkeiten mit der Gasversorgung bekommen. Viel Konjunktiv, aber ein Szenario, vor dem die Betreiber warnen. Wegen der stark gestiegenen Preise wurde zuletzt weniger eingespeichert. Am 1. Mai waren die Speicher nur zu 26% gefüllt.
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2: Mit Henrike Müller. Für 1 Euro ins Museum. Das ist am Sonntag in Nürnberg in allen städtischen Museen möglich. Anlass ist der Internationale Museumstag. Für den symbolischen Betrag öffnen bekannte Häuser wie das Albrecht-Dürer-Haus, das Spielzeugmuseum oder das Memorium Nürnberger Prozesse. Auch alle Führungen und Veranstaltungen sind an diesem Tag im Preis schon enthalten. Besucher können zum Beispiel Agnes Dürer bei einem Kostümrundgang begleiten oder eine Zeitreise im Saal 600 erleben. Das Dokumentationszentrum und das Museum Industriekultur bleiben wegen Bauarbeiten allerdings geschlossen. Das komplette Programm gibt's auch auf unserer Homepage.
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3: Gleich 3 Minuten nach 9:30. Guten Morgen. Alles pendelt sich so gerade bei 5 Grad ein. Zum Beispiel in Röthenbach, Ammerdorf haben wir nachgeguckt. Gustenfelden schaut es ähnlich aus. 11 Grad heute tagsüber dann, weil auch der Wind wieder kräftiger weht, kann sich das sogar auch frischer anfühlen. Also die Eisheiligen, die haben sich jetzt erstmal durchgesetzt. Könnte heute sogar auch ein bisschen regnen. Und auch Richtung Feiertag ändert sich das Wetter jetzt erstmal nicht.
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3: Liebe Autofahrer, es gibt eine Meldung von den Autobahnen und dann ein paar Blitzer. A6 Nürnberg Richtung Heilbronn, zwischen Neuendettelsau und Lichtenau ein defekter LKW. Der Standstreifen ist da blockiert. Die Blitzer. In Nürnberg in der Vondertanstraße, Grottenbacher Straße. Und dann ist ein Blitzer in Nürnberg an der Radrunde. Fürth-Mannhofer Straße und Blitzer noch auf der B470 Richtung Höchstadt-Aisch, wenn Sie da fahren. Und der Blitzer steht Höhe Zecker. Gerne mehr von Ihnen. Stehen Sie doch irgendwo vielleicht im Stau, ein Blitzer, den wir jetzt nicht durchgegeben haben, dann melden Sie uns den bitte. 08000 94 5 94 5. Gute Fahrt.
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3: Guten Morgen. Und auch in dieser halben Stunde hätten wir wieder einige 60er am Start. Gute Laune 60er von Sam Cooke, Wonderful World. Gleich gibt's einen Rock'n'Roll 60er von Del Shannon. Wir packen einen rockigen 70er noch mit dazu mit der wunderbaren Stimme von Chris Norman und Smokey. Danke, dass Sie zuhören.

0: Radio F um 8.40 Uhr. Guten Morgen, Lina Wenning ist bei mir. Guten Morgen, Lina, schön, dass du da bist. Am Dienstag, 12. Mai, ist quasi jetzt schon musikhistorisch ein historischer Tag, weil heute offiziell schon der Eurovision Song Contest in Wien angeht. Gell? Das finden ja jetzt immer so Halbfinale und dann irgendwie das Finale am Wochenende statt. Aber heute geht's schon los, gell?
1: Heute geht's schon los, ja. Ich weiß nicht, du, fieberst du mit? Schaust du?
0: Nein. Wenn du mich so direkt fragst, nein. Ich bin irgendwann bei, ich glaube, fast Johnny Logan ausgestiegen in den 80ern oder späten 80ern, als der, wie ich finde, der Eurovision Song Contest noch so war, wie man sich vorgestellt hat. Heutzutage ist mir das schon ein bisschen zu viel. Aber ich bin ja auch älter. Du bist ja um einige

0: ist jünger. Schaust du das? Schaust du es?
1: Also normalerweise schaue ich mir das schon gerne an. Okay. Also so die letzten Jahre war ich schon immer am Start, aber jetzt dieses Jahr habe ich leider keine Zeit, muss ich ehrlich sagen. Kann ich leider nicht gucken, aber ich weiß auf jeden Fall, Sarah Engels tritt für uns an, hat auch einen ganz coolen Song, finde ich. Also mal gucken, ich bin auf jeden Fall gespannt.
0: Es findet ja in Wien statt. Ich weiß, ich kann doch hinzufügen, mein rudimentäres Wissen, ich kann hinzufügen, dass Viktoria Swarovski moderiert. Das weiß ich aber nur, weil ich Let's Dance schaue und sie am Freitag bei Let's Dance nicht moderiert und beim Eurovision Song Contest ist. So, wir fügen also das jetzt alles zusammen als Wissen über den Eurovision Song Contest. Genau. Und wenn Sie so wie ich sind und sagen, wow, vielleicht gibt es was anderes im Fernsehen, können wir es jederzeit verstehen. Wenn Sie so sind wie Lena und sagen, nein, dieses Spektakel darf man sich nicht entgehen lassen, fühlen wir das genauso und haben Sie auch vollkommen recht.
1: Ganz genau, dann ist das auch okay.
0: Genau, wünschen wir Ihnen ganz viel Spaß. Wobei der Song von Sarah Engels, ich finde den gar nicht so schlecht und die kann auch echt gut singen. Also die Daumen drücken, das tue ich auf jeden Fall.
1: Ich auch, ja. Daumen sind gedrückt.
0: Danke dir, Lena. Schönen Tag dir noch.
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Jetzt sind wir wach, oder? Danke, dass Sie mit uns wach werden mit den größten Hits aller Zeiten bei Radio F. Gleich 9:10 bei der Arena in Nürnberg. Da sind es derzeit auch weiterhin 5 Grad an einem frischen Dienstag mit maximal 11 Grad. Und der Wind weht heute auch wieder kräftiger durch. Ist das Wetter auch jetzt ja fast bis Richtung Wochenende. Also ist da keine große Besserung oder in Sicht oder dass es zumindest irgendwie wärmer wird. Liebe Autofahrer, auch Dankeschön, dass Sie mit uns unterwegs sind. Ich kann Ihnen einen neuen Blitzer nennen, der uns hereingereicht wurde und zwar steht der in Nürnberg in der Tunnelstraße. Sie dürfen gerne noch einen weiteren Blitzer hinzufügen. Sie wissen es, es geht per WhatsApp, Text oder Sprachnachricht oder Sie rufen durch an diese Nummer. Wir freuen uns, wenn das Telefon klingelt 08000 94 5 94 5. Dankeschön, gute Fahrt. Sie dürfen sich jetzt wieder auf viele 60er und 70er noch vor 9 freuen. Da hätten wir Dawn Knock 3 Times mit dabei und diesen Gute-Laune-60er von Sam Cooke.

0: kurz vor neun. Das ist Radio F. An Ihrem Dienstag, danke, dass Sie dabei sind. Und wir halten Sie auch natürlich auf dem Laufenden mit allem Aktuellen, was dieser Tag so bietet. Zum Internationalen Tag der Pflege finden heute Pausen, sogenannte Pausenaktionen statt. Wir wissen alle, Pflege ist wichtig und dass es den Beschäftigten auch gut geht. Und da gibt es eben heute eine Aktion von Verdi. Wo genau die stattfinden, sagt Ihnen Henrike Müller in 2 Minuten.
1: 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In Franken ist es jetzt
0: 8.58 Uhr.
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9: Ich bin Justin Hamm. Guten Morgen. Wie entlastet die Bundesregierung die Bürgerinnen und Bürger? Dazu gibt es heute einen Koalitionsausschuss. Was das Reisen angeht, da liefert die Deutsche Bahn ein Entlastungsangebot. Konzernchefin Paller kündigte im Spiegel ein Familienticket für 99,99 Euro an. Jeder soll in Deutschland weiterhin die Möglichkeit haben, in den Urlaub zu fahren, so Paller. Das Ticket gilt für maximal 5 Personen und bis zum Ende der Sommerferien. Seit 3 Tagen gibt es bei der Bahn bereits Last-Minute-Tickets für 6,99 €. Warum es Entlastungen braucht, zeigt sich in Zahlen. Die Inflationsrate ist im April erneut gestiegen. Die Lebenskosten waren 2,9% teurer als ein Jahr zuvor. Zum Vergleich, im Februar lag die Inflation noch bei 1,9%. Besonders der anhaltende Preisdruck bei Kraftstoffen ist für die Verbraucherinnen und Verbraucher deutlich spürbar, sagt das Statistikbundesamt. In Europa sollen in Zukunft mehr wichtige Medikamente hergestellt werden. Unterhändler der EU-Staaten haben sich nun auf neue Regeln dazu geeinigt. Die Produktion von Arzneimitteln soll leichter mit öffentlichen Geldern unterstützt werden können. In den letzten Jahren gibt es immer wieder starke Engpässe bei Medikamenten, darunter Antibiotika für Kinder, Schmerzmittel wie Ibuprofen oder auch Psychopharmaka.
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10: Mit Henrike Müller. Zum Internationalen Tag der Pflege gehen heute in Nürnberg und Erlangen Krankenhausbeschäftigte auf die Straße. Vor dem Nordklinikum und der Uniklinik finden kurze Kundgebungen statt.

0: Die Gewerkschaft Verdi hat zu aktiven Mittagspausen aufgerufen. Hintergrund ist die Krankenkassenreform der Bundesregierung, das sogenannte Beitragsstabilitätsgesetz. Martin Schmalzbauer von Verdi Mittelfranken spricht von einem Kahlschlag zu Lasten der Versicherten und Beschäftigten.
1: Wo es darum geht, die Refinanzierung von Tarifsteigerungen einzudecken, das Pflegebudget, nachdem bisher Pflegekräfte in den Krankenhäusern finanziert werden, zu beschränken und auch die Belastungen für die Versicherten zu steigern. Und deswegen protestieren wir bundesweit gegen diese geplante Reform.
0: Für die Patienten in den Kliniken gibt es keine Einschränkungen, da es sich nicht um Streiks, sondern um Pausenaktionen handelt.
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3: 9:02. Guten Morgen. 11 Grad werden es heute tagsüber an einem wieder sehr frischen Dienstag mit viel Wind. Aktuell sind es 5 Grad in Sündersbühl oder in Zautendorf. Rot messen wir 6 Grad. Das Wetter bleibt in den nächsten Tagen so.
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3: Jawohl, liebe Autofahrer, Achtung noch auf der A6 Nürnberg Richtung Heilbronn. Zwischen Neundettelsau und Lichtenau ein defekter LKW. Der Standstreifen ist da blockiert. Die Blitzer haben sich ausgedünnt, es sind jetzt noch 3 Stück, gut verteilt. Nürnberg-Tunnelstraße, Fürth-Mannhofer-Straße und auf der B470, wenn Sie in Zeckern sind, wird Richtung Höchstadt-Aisch geblitzt. Das war's von mir. Jetzt kämen Sie. Geben Sie es gerne durch bei uns, wenn Sie vielleicht einen Blitzer gesehen haben. 08000 94 5 94 5. Danke.
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3: Guten Morgen. Und immer am 14. Mai ist deutschlandweit der Tag des Wanderns. Hält jetzt heuer zufällig auch auf den Vatertag. Der wird ja eh viel marschiert mit Bollerwagen und viel Bier. Aber zurück zum Tag des Wanderns. Da gibt es bei uns in der Region ja so viele tolle Möglichkeiten. Wir haben uns noch mal in der Fränkischen ein paar Tipps geholt. Infos von der Tourismuszentrale der Fränkischen Schweiz bei uns bei Radio F in gut 6 Minuten.

0: Morgen am Vatertag, am Donnerstag, sind traditionell wieder viele zu Fuß unterwegs. Am 14. Mai ist aber jedes Jahr deutschlandweit auch immer der Tag des Wanderns. Passt heuer natürlich perfekt zusammen.
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0: Zum Wanderglück in unserer Metropolregion Nürnberg braucht's nicht viel. Möglichkeiten gibt's gleich vor der Haustür. Zum Beispiel auch in der Fränkischen. Cindy Distler ist von der Tourismuszentrale der Fränkischen Schweiz. Schönen guten Morgen.
3: Schönen guten Morgen.
0: Was ist an Wandern eigentlich so toll und ist es eigentlich überhaupt noch in?
3: Ja, es gehen sehr viele Leute wandern. Also eigentlich haben wir alle Altersklassen dabei. Wir haben viele Familien, wir haben junge Paare, wir haben rüstige, jung gebliebene Paare, Wandergruppen. Also bei uns trifft man ein sehr, sehr buntes Wanderpublikum.
0: Schön. Wo ist es denn bei euch besonders schön? Haben Sie ein paar Tipps?
3: Also in der Fränkischen haben wir wirklich 4500 Kilometer Wanderwege und da ist wirklich für jeden was dabei. Also für Familien zum Beispiel ist der Erlebniswanderweg Walli-Maus-Weg in Kötzweinstein sehr empfehlenswert oder unser Obst-Info-Weg mit Sortengarten und Naschecke. Da kann man zwar jetzt noch nichts naschen, aber es ist trotzdem sehr informativ und auch für Kinder ganz interessant. Der ist in Hilpoltstein.
0: Obst-Info-Weg finde ich echt spannend. Was sollte ich beachten, bevor ich loswandere?
3: Wichtig ist vor allem, wenn man einkehren möchte, dass man sich vorher auch anschaut, wie die aktuellen Öffnungszeiten aussehen. Dann ist natürlich Sonnenschutz auch ein Thema. Man sollte sich was zu trinken mitnehmen und einfach Zeit einplanen für eine schöne Auszeit.
0: Ja, vielen Dank an Cindy Distler von der Tourismuszentrale der Fränkischen Schweiz. Schöne Wanderungen gibt es in dieser Woche wegen des Tag des Wanderns sehr, sehr viele. Zum Beispiel auch im Landkreis Fürth von Weinzierlein über Bleikersdorf nach Wachendorf zur Einkehr und danach weiter nach Weierhof. Die Wanderung findet am 16. Mai statt und wird vom Fränkischen Albverein organisiert. Alle Infos zu den vielen, vielen Möglichkeiten da in unserer Region finden

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0: Das ist Ihr Dienstag nur mit Radio F. Guten Morgen. Sie schauen sich am Nachmittag einen guten Film an. Und davor laden wir Sie noch auf Kaffee und Kuchen ein. Morgen ist wieder die Ü50-Vorstellung im Nürnberger Cinecittà. Da habe ich gleich Tickets für Sie. Für einen sehr bewegenden und ergreifenden Film, ganz in Schwarz-Weiß gedreht. Rose heißt der Film. Kaffee, Kuchen, Ihre Tickets gibt's in gut einer Viertelstunde hier bei uns bei Radio F.
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0: Ihr Dienstag, nur mit Radio F. Guten Morgen. Und alles geht auf uns. Sie machen es sich am Nachmittag im Kinosessel gemütlich und davor gibt's noch Kaffee und Kuchen. So geht die Ü50-Vorstellung im Nürnberger Cinecittà. Gleich gibt's ihre Tickets für Rose. Der Film hat eine bewegende Geschichte. Er ist übrigens auch komplett in Schwarz-Weiß gedreht. Darum geht's. Um endlich ernst genommen zu werden, verkleidet sich Rose im gleichnamigen Film als Mann. In den Wirren des 30-jährigen Krieges wird sie als Soldat dann von einer Pistolenkugel im Gesicht getroffen und entstellt. Und weiterhin als verkleideter Mann erhebt Rose dann Anspruch auf einen Bauernhof und bekommt ihn auch. Die Dorfbewohner sind erst misstrauisch, aber Rose schafft es, den Hof auf Vordermann zu bringen.
1: Es ist gut, dass das Land wieder wächst. Hab sie nicht zugetraut.
2: Ich mir selber nicht. Ich stehe jeden Tag vor diesem Wunder, hier zu sein. Hab nie denken können früher an einen Morgen. Was kommt, was sein wird. Viel zu sehr beschäftigt, aus dem Heute heil herauszukommen. Und jetzt? Und welche Freude es mir macht. Zu schaffen, zu denken, was man noch alles könnte.
0: Sandra Hüller spielt Rose so bemerkenswert, dass sie dafür bei der Berlinale als beste Schauspielerin ausgezeichnet wurde. Das ist der Film der Ü50-Vorstellung morgen im Nürnberger Cinecittà. Kaffee und Kuchen gibt's ab 15 Uhr, ab 16 Uhr dann diesen Film. Und mit Radio F gehen Sie hin. Jetzt gibt's Ihre Tickets, wenn Sie anrufen 08000 94 5 94 5.

0: Definitiv die größten Hits aller Zeiten, nur bei uns bei Radio F. Guten Morgen und allen, die ins Kino gehen, morgen in die Ü50-Vorstellung im Nürnberger Cinecittà wünschen wir viel Spaß bei dem Film Rose. Ein sehr bewegender und ergreifender Film. Und wenn es jetzt für Sie nicht geklappt hat, dann drücken wir Ihnen beim nächsten Mal ganz fest die Daumen.
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7: Ich bin Justin Hamm. Kein einfacher Job, oft schlechte Bedingungen, aber sie sind enorm wichtig. Heute ist der internationale Tag der Pflegenden. Die Gewerkschaft Verdi nimmt diesen zum Anlass, um Kürzungspläne der Bundesregierung zu kritisieren. Die geplante Pflegereform treffe überwiegend versicherte, pflegebedürftige Menschen und Beschäftigte im Gesundheitswesen, heißt es. Pflegerinnen und Pfleger wollen heute auf die Straße gehen, um für bessere und nicht noch schlechtere Bedingungen in ihrem Job zu kämpfen. Der Krieg im Iran hat das Leben bei uns wieder stark verteuert. Im April ist die Inflationsrate auf fast 3% gestiegen. Heißt, die Lebenskosten waren fast 3% teurer als vor einem Jahr. Das ist der höchste Stand seit über 2 Jahren. Tine Klimach mit den Details.
8: Allein Benzin und Diesel sind gut ein Viertel teurer geworden. Auch Preise für Lebensmittel sind etwas angezogen. Das hat sich besonders bei Schokolade bemerkbar gemacht. Teure Energie treibt bei Unternehmen die Produktions- und Transportkosten nach oben. Die Sorge ist, dass der Iran-Krieg die gesamte Wirtschaft erfasst und die Preise auch für Lebensmittel, Restaurantbesuche und Dienstleistungen weiter steigen.
7: Wie sind die Menschen in der Steinzeit an ihre Werkzeuge gekommen? Bisher dachten Archäologen, sie haben beim Jagen oder Sammeln einfach Steine mitgenommen. Forschende aus Tübingen haben in Südafrika nun einen uralten Steinbruch ausgegraben und der zeigt, die Menschen damals sind gezielt zu bestimmten Orten gegangen, um die besten Steine zu holen. In dem Steinbruch wurden sie genutzt, um Klingen herzustellen.
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9: Mit Henrike Müller. Nürnberg bekommt eines von bundesweit 24 neuen Musterungszentren von der Bundeswehr. Potenzielle Rekruten werden dort untersucht, ob sie für den Dienst an der Waffe geeignet sind. Da in der Metropolregion viele junge Menschen und somit mögliche Bewerber leben, hat sich die Bundeswehr auch für Nürnberg entschieden. Stadtsprecher Andreas Franke.
10: Nürnberg ist schon ein Bundeswehrstandort. Wir haben nächste Woche auch ein großes öffentliches Gelöbnis hier in der Innenstadt auf dem Seewalder Platz. Das heißt, die Stadt freut sich, dass so ein Musterungszentrum nach Nürnberg kommt. Wir sind offen für die Bundeswehr auch. Das heißt, es ist auch eine Stärkung der Bundeswehrstandorts in Nürnberg. Damit verbunden sind auch noch nebenbei rund 50 zivile Dienstposten in diesem Musterungszentrum.
9: In der Allersberger Straße gibt es bereits ein Bundeswehrkarrierezentrum. Ob dort auch das Musterungszentrum entsteht, ist aber noch nicht geklärt.
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11: Ein bisschen frischer ist es heute. Aktuell 6 Grad am schönen Brunnen, 5

0: sind in Schwabach. Und dazu windig und vor allem jetzt am Vormittag kann es dann auch immer mal wieder regnen, bei bis zu 11 Grad maximal. Die nächsten Tage geht's erstmal genauso weiter.
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0: Liebe Autofahrer, Achtung auf der A3 Nürnberg Richtung Regensburg. Zwischen Neumarkt in der Oberpfalz und Neumarkt Ost liegen Reifenteile auf der Fahrbahn. In der Gegenrichtung A3 Würzburg Richtung Nürnberg, zwischen Nürnberg Nord und Nürnberg Beringersdorf, dauert es aktuell ein bisschen länger, es staut sich 3 Kilometer. 10 Minuten kommen hier oben drauf. Dann habe ich 2 Blitzer für Sie. Einmal Nürnberg, Tunnelstraße und in Lauf, Hersbrucker Straße, stadtauswärts. Wenn Sie noch was gesehen haben, geben Sie mir gerne Bescheid über WhatsApp, Sprachnachricht oder per Telefon an die 08000 94 5 94 5. Gute Fahrt!
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0: Und mit Ihnen. Schön, dass Sie mit dabei sind. Wir gehen ganz gespannt, ganz entspannt rein in diesen Dienstag. Ein 70er zum Runterkommen, bevor es jetzt dann gleich ins nächste Meeting geht. Das ist Neil Young und Heart of Gold.

Mango Cherry und Lady Rose aus den 70ern. Um 10.17 Uhr hier bei Radio F. Es ist ein richtig kühler Dienstag heute, also es ist echt ein gutes Stück frischer als die letzten Tage. Deswegen träumen wir uns jetzt ein bisschen in die Sonne. Und das, obwohl die Idee zum nächsten Song tatsächlich an einem eiskalten Wintertag entstanden ist. Und da haben sich The Mamas and the Papas auch ein bisschen nach Sonne gesehnt. Hier ist California Dreaming.

0: Gleich halb elf, das ist Ihr Dienstag hier bei Radio F. Und wir starten in die nächste halbe Stunde mit dem Sommerhit aus dem Jahre 1966. Die Los Bravos mit Black is Black, gleich nach halb.
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Nights in White Satin, eine ruhige und entspannte Nummer aus den 60ern hier bei Radio F um 10.44 Uhr. Und vielleicht planen Sie ja heute schon am Wochenstart quasi Ihr Wochenende. Und am Sonntag, da können Sie in Nürnberg die städtischen Museen zu einem ganz, ganz kleinen Preis besuchen. Nur 1 Euro kostet der Eintritt, denn es ist Internationaler Museumstag. Und mit dabei sind unter anderem auch das Albrecht-Dürer-Haus, das Spielzeugmuseum, das Museum Tucherschloss macht mit und auch das Stadtmuseum im Fembo-Haus. Die Führungen und Ausstellungen sind dabei übrigens auch inklusive. Also es kostet wirklich nur 1 Euro. Diesen Sonntag hier in Nürnberg.

0: Der Dienstag hier bei Radio F. Hallo zusammen, 3 Minuten vor 11. Und gleich hat Tanja Scholl für Sie wieder das Neueste aus der Region. In Erlangen hat zum Beispiel heute der neue Stadtrat Premiere. Alle Infos in 3 Minuten.
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1: 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In Franken ist es jetzt
2: 10.58 Uhr.
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12: Ich bin Justin Hamm. Antibiotika für Kinder, Krebsmedikamente oder Ibuprofen. In den letzten Jahren gibt es bei uns immer mehr Arzneimittelengpässe. Die EU will nun gegensteuern. Unterhändler haben sich auf Regeln geeinigt, um die Produktion leichter mit öffentlichen Geldern unterstützen zu können. Diana Kramer berichtet.
13: Das Ziel: mehr Produktion innerhalb der EU und weniger Abhängigkeit von Lieferanten, etwa aus China. Bis zu 90% unserer Medikamente werden nach EU-Angaben derzeit aus Asien importiert. Für die heimische Produktion soll es mehr Anreize geben, etwa durch schnellere Genehmigungsverfahren und schnelleren Zugang zu Fördermitteln.
12: Seit 4 Jahren sinkt die Geburtenrate in Deutschland wieder stark. Eine Statistik zum Anlass des morgigen Vatertags unterstreicht das. Männer in Deutschland werden immer später Papa. 2024 waren sie bei der Geburt ihrer Kinder im Schnitt fast 35 Jahre alt. Zum Vergleich: 1991 wurden Männer im Schnitt mit 31 Jahren Vater. Auch Frauen bekommen heutzutage deutlich später Kinder. Kurz nach dem Ende der Waffenruhe hat Russland die Ukraine erneut massiv angegriffen. Die ukrainische Luftwaffe meldete in der Nacht Angriffe mit Drohnen auf die Hauptstadt Kiew und weitere Städte. Die 3-tägige Waffenruhe war in der Nacht ausgelaufen. Russland zufolge griff auch die Ukraine nach Mitternacht wieder mit Langstreckendrohnen an.
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14: Mit Tanja Scholl. In Erlangen kommt heute zum ersten Mal der neue Stadtrat zusammen zu seiner konstituierenden Sitzung. Dabei wird der neue Oberbürgermeister Jörg Follett von der CSU seine Antrittsrede halten. Klar ist bereits, dass CSU und die Grünen im Erlanger Stadtrat künftig zusammenarbeiten wollen. Grüne und Grüne Liste waren bei der Kommunalwahl zweitstärkste Kraft geworden. Die Fraktionen haben allerdings keine klassische Koalition geschlossen, sondern eine Kooperationsvereinbarung. Eine der großen Herausforderungen in Erlangen ist die Frage, was sich die Stadt angesichts der leeren Kassen künftig noch leisten kann.
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2: 5 Grad sind es aktuell in Oberasbach, 6 am Königstor in Nürnberg. Dazu windig heute, viele Wolken mit dabei, aber es sollte größtenteils trocken bleiben. Die Höchstwerte liegen bei 11 Grad. Es bleibt auch erstmal ähnlich die nächsten Tage, morgen dann auch leichter Regen mit dabei.
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2: Und da haben wir ein paar Blitzer für Sie. Nürnberg-Pfälzerstraße Richtung Giebitzenhofstraße, Nürnberg-Brettergartenstraße Richtung Fürth, in Fürth in der Königstraße am Hallplatz und in Lauf Hersbrucker Straße stadtauswärts. Wenn Sie dem noch etwas hinzufügen möchten, tun Sie es gerne. Rufen Sie einfach an 08000 94.

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0: Schönen Dienstag Ihnen und liebe Grüße in den Job. Wir begleiten Sie natürlich auch im Büro oder auf dem Bau. Gleich mit einem Song, aus dem ein ganz eigener Tanz entstanden ist. The Locomotion von Little Eva. Und zum Start Don McLean und American Pie.

Amp um 11.18 Uhr hier bei Radio F. Das sind die größten Hits. Vielleicht haben Sie ja gerade schon mal die Kaffeemaschine angeschmissen oder wieder angeschmissen. Und dazu habe ich jetzt einen 60er-Hit von Herman's Hermits für Sie. Rund um den Sänger Peter Noon. Und er sagt selbst, das ist die beste Aufnahme der Band überhaupt. Hier ist No Milk Today.

0: Radio F um 11:30. Hallo zusammen. Ja, diese Woche werden die Wanderwege wieder voll. Wetter hin oder her. Am Donnerstag ist nämlich nicht nur Feiertag, nicht nur Vatertag, sondern auch deutschlandweiter Tag des Wanderns. Wir wollen Sie ein bisschen inspirieren und verraten Ihnen, wo es besonders schön ist hier bei uns in der Region. Gleich in einer Viertelstunde.
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0: Wir tanzen in den Dienstag mit Chris Montez und Let's Dance hier bei Radio F um 11.45 Uhr. Ja, selten sind so viele Wanderer gleichzeitig unterwegs wie übermorgen am Vatertag. Da ist nämlich auch ganz offiziell der Tag des Wanderns, auch bei uns hier in der Region. Ja, und zum Wanderglück bei uns in Nürnberg braucht's echt nicht viel. Möglichkeiten gibt's gleich vor der Haustür, zum Beispiel in der Fränkischen. Cindy Distler ist von der Tourismuszentrale Fränkische Schweiz. Geht denn eigentlich heutzutage noch jemand einfach nur so wandern?
1: Ja, es gehen sehr viele Leute wandern. Also eigentlich haben wir alle Altersklassen dabei. Wir haben viele Familien, wir haben junge Paare, wir haben rüstige, junggebliebene Paare, Wandergruppen. Also bei uns trifft man ein sehr, sehr buntes Wanderpublikum.
0: Schön. Was sind denn zum Beispiel schöne Ziele in der Fränkischen?
1: Also in der Fränkischen haben wir wirklich 4.500 Kilometer Wanderwege und da ist wirklich für jeden was dabei. Also für Familien zum Beispiel ist der Erlebniswanderweg Walli-Maus-Weg in Kötzweinstein sehr empfehlenswert oder unser Obst-Info-Weg mit Sortengarten und Naschecke. Da kann man zwar jetzt noch nichts naschen, aber es ist trotzdem sehr informativ und auch für Kinder ganz interessant. Der ist in Hilpoltstein.
0: Vielen Dank an Cindy Distler von der Tourismuszentrale. Alle Infos zu den vielen Wandermöglichkeiten in unserer Region finden Sie wie immer auf radiof.de.

So klingt 60er Rock hier bei Radio F 2 vor 12. Und gleich schauen wir mal nach Fürth. Da gab es heute an einer Schule einen größeren Polizeieinsatz. Inzwischen gibt's aber Entwarnung. Was genau los war, erfahren Sie von Tanja Scholl in 3 Minuten in den Radio F Nachrichten.

0: Nachrichten ist es jetzt
1: 11.58 Uhr.
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11: Ich bin Justin Hamm. Wie entlastet die Bundesregierung die Bürgerinnen und Bürger? Dazu gibt es heute einen Koalitionsausschuss. Was das Reisen angeht, da liefert die Deutsche Bahn ein Entlastungsangebot. Konzernchefin Paller kündigte im Spiegel ein Familienticket für 99,99 Euro an. Jeder soll in Deutschland weiterhin die Möglichkeit haben, in den Urlaub zu fahren, so Paller. Das Ticket gilt für maximal 5 Personen und bis zum Ende der Sommerferien. Seit 3 Tagen gibt es bei der Bahn bereits Last-Minute-Tickets für 6,99 Euro. Für mehr Wirtschaftswachstum braucht es große Reformen, sagt Bundeskanzler Merz. Er setzt auf einen Umschwung, vor allem im sozialen Bereich, Pflege, Rente und so weiter. Beim Bundeskongress des Deutschen Gewerkschaftsbunds hat er dafür Pfiffe und Buhrufe kassiert.
12: Das alles ist keine Bösartigkeit von mir oder von der Bundesregierung. Ja, meine Damen und Herren, das ist Demografie und Mathematik.
11: Der DGB sagt, viele Menschen hätten den Eindruck, dass hinter den Reformen am Ende des Tages Einschnitte und Kürzungen stünden. Immer mehr Kinder und Jugendliche gehen zur Feuerwehr. 2025 waren bundesweit über 380.000 junge Menschen in Jugendfeuerwehren und Kindergruppen aktiv. Ein Plus von gut 2%. Besonders stark gewachsen sind die Kindergruppen. Möglich macht das die Arbeit von vielen, vielen Ehrenamtlichen. Fast 34.000 ehemalige Jugendfeuerwehrmitglieder sind in den aktiven Dienst gewechselt.
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13: Mit Tanja Scholl. Entwarnung nach einem größeren Polizeieinsatz an der Pestalozzi-Schule in Fürth. Die Einsatzkräfte haben das Gebäude abgesucht ohne Ergebnis. Gegen 10 Uhr heute war der Polizei eine verdächtige Person gemeldet worden. Daraufhin wurde die Schule abgesperrt. Die Schüler mussten in ihren Klassenzimmern bleiben. Die Polizei durchsuchte die Räume. Auf eine verdächtige Person stieß sie dabei nicht. Inzwischen ist der Polizeieinsatz beendet. Einige besorgte Eltern, die zur Schule gekommen waren, konnten ihre Kinder inzwischen mit nach Hause nehmen.
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14: Ein bisschen frischer ist es heute. Aktuell 7 Grad am Wörthersee in Nürnberg. 6 sind es in Hersbruck. Dazu windig, aber es sollte größtenteils trocken bleiben, bei bis zu 11 Grad maximal. Die nächsten Tage geht es ähnlich weiter. Morgen dann auch noch ein bisschen leichter Regen mit dabei.
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14: Liebe Autofahrer, es dauert ein bisschen länger auf der A3 Würzburg Richtung Nürnberg. Zwischen Erlangen-West und Erlangen-Frauenaurach kommen aktuell 20 Minuten obendrauf. Dann habe ich ein paar Blitzer in Nürnberg, Pfälzerstraße, in Fürth, Königstraße, beim Stadttheater. Auf der B8 Neustadt an der Aisch Richtung Fürth, zwischen Seukendorf und Burg Farnbach wird hier geblitzt. Und auf der Verbindungsstraße zwischen Eckersmühlen und Hilpoltstein, beim Heim Pfarich. Wenn Sie noch was gesehen haben, dann melden Sie es gerne 08000 94 5 94 5. Danke Ihnen. Gute Fahrt.

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1: Und mit ein bisschen gute Laune Musik. Gleich die Beatles aus den 60ern. Und vorher Let Your Love Flow. Hier sind die Bellamy Brothers.

Elton John aus den 70ern mit Crocodile Rock hier um 12.16 Uhr bei Radio F. Und wir gehen rein mit einem Hit von den Four Seasons. Die Idee für den Titel stammt übrigens aus einem alten Film. In einer Szene fällt da der Satz »Große Mädchen weinen nicht« oder auch »Big Girls Don't Cry«. Der Produzent hat sich das im Halbschlaf notiert und am nächsten Tag wurde direkt dieser Hit daraus. Hier sind die

0: Gleich halb eins hier bei Radio F. Und vielleicht geht's Ihnen ja auch so, aber für mich gibt's nichts Schöneres, als Haustiere zu haben. Wir haben schon immer Katzen zu Hause, aber es gibt so viele Tiere, die kein Zuhause haben. Und deswegen stellen wir Ihnen gleich zwei süße Katzen vor aus dem Tierheim Nürnberg. In gut einer Viertelstunde, nach den Bee Gees und Stayin' Alive, ein Disco 70er und davor die Beach Boys mit Help Me Rhonda.
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0: So klingen sie, die größten Hits hier bei Radio F. Die Temptations und My Girl aus den 60ern. Und jetzt schauen wir ins Tierheim nach Nürnberg, denn da suchen zwei süße Katzen ein neues Zuhause.
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0: Hallo Tanja Schnabel aus dem Tierheim Nürnberg. Wen habt ihr denn heute für uns?
3: Wir haben gedacht, wir würden euch heute gerne mal Sunny und Crowley ans Herz legen, beziehungsweise euren Hörern. Das sind zwei Kater. Der Crowley ist schwarz-weiß, der Sunny ist braun getigert und sie sind 2 Jahre alt, die beiden.
0: Warum sind die zwei bei euch gelandet?
3: Die wurden vom Veterinäramt abgenommen aus schlechter Haltung und sind so zu uns gekommen.
0: Und haben sie da irgendwelche Probleme davon getragen?
3: Jein. Also tatsächlich, die sind soweit jetzt stabil. Die sind schon tatsächlich 3 Monate bei uns. Aber sie sind Corona-positiv, Calici-positiv und Herpes-positiv. Das heißt, das sind alles Erreger. Wenn Katzen die einmal haben, dann kann es eben sein, dass die auch im Körper bleiben. Das heißt, die haben aktuell damit überhaupt kein Problem. Aber wenn natürlich Stress oder eine Immunsystemsschwäche auftritt, kann sowas wieder ausbrechen. Und dann muss man es natürlich behandeln.
0: Okay, also ein bisschen gesundheitliche Sorgen, Kinder. Corona kennen wir ja, denke ich, alle. Ist das dann auch auf den Menschen übertragbar?
3: Nein, also die Viren sind auf den Menschen nicht übertragbar, alle nicht. Das ist tatsächlich nur ein Problem mit anderen Katzen. Das heißt, sie sollten auch nicht zu gesunden Katzen vermittelt werden, sondern entweder zu Tieren, die eben auch positiv sind oder einfach zu zweit alleine bleiben.
0: Okay, und wie sind sie vom Charakter her?
3: Also vom Charakter her sind die total süß, die beiden. Wenn sie neu irgendwo sind, also jetzt, als sie bei uns die Abteilung gewechselt haben, waren sie am Anfang ein bisschen schüchtern. Die tauen dann aber sehr schnell auf. Die sind lieb, die sind verschmust, die sind menschenbezogen. Der Sunny ist recht gesprächig und erzählt ganz gern. Der Crowley putzt seine Menschen ganz gern. Also die könnte man uns sicher auch mit Kindern vorstellen. Ganz, ganz tolle Katzen.

0: bis auf die gesundheitlichen Einschränkungen, aber wie gesagt, im Moment nichts, was man behandeln muss.
1: Also, wenn Sie denken, Sie könnten Sunny und Crowley zu Hause ein schönes Plätzchen schaffen, dann schauen Sie gerne mal auf unserer Homepage radiof.de vorbei. Dort finden Sie nochmal alle Infos und auch den Link zum Tierheim Nürnberg. Dankeschön, Tanja Schnabel. Und nächste Woche Dienstag, da schauen wir uns dann den nächsten Vermittlungskandidaten an aus dem Tierheim Feucht. Um 12:45 hier bei Radio F.

0: 3 vor 1. Das ist Radio F am Dienstag. Gleich wieder mit Tanja Scholl und dem Neuesten aus Nürnberg. Da gibt es jetzt ein Update vom geplanten IKEA-Store in der Regensburger Straße. In 3 Minuten.
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8: Ich bin Justin Hamm. Immer mehr deutsche Unternehmen und Organisationen erleben Cyberattacken und werden anschließend erpresst. Im vergangenen Jahr wurden laut Bundeskriminalamt bundesweit über 1000 solcher Fälle angezeigt. BKA-Vizepräsidentin Link schlägt Alarm.
9: Deutschland gehört über alle Erscheinungsformen der Cybercrime hinweg regelmäßig zu den Top-Angriffszielen in der Welt. Die Bedrohungslage in Deutschland ist insbesondere geprägt durch schwere Cybercrime-Delikte, und hier durch Delikte, die aus dem Ausland heraus begangen werden.
8: Und nicht nur Unternehmen sind betroffen. Jeder 9. Internetnutzer in Deutschland wurde im vergangenen Jahr Opfer von Cyberkriminalität. In Europa sollen in Zukunft mehr wichtige Medikamente hergestellt werden. Unterhändler der EU-Staaten haben sich nun auf neue Regeln dazu geeinigt. Die Produktion von Arzneimitteln soll leichter mit öffentlichen Geldern unterstützt werden können. In den letzten Jahren gibt es immer wieder starke Engpässe bei Medikamenten, darunter Antibiotika für Kinder, Schmerzmittel wie Ibuprofen oder auch Psychopharmaka. 4 Menschen von dem Kreuzfahrtschiff, auf dem das Hunter-Virus ausgebrochen war, sind zurück in Deutschland. Sie zeigen bisher keine Symptome, heißt es. Die 4 Betroffenen aus Bayern, Baden-Württemberg, Sachsen und Berlin müssen jetzt mehrere Wochen in häusliche Quarantäne. Die WHO teilte unterdessen mit, dass insgesamt 11 Hunter-Virus-Infektionen festgestellt wurden.
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10: Mit Tanja Scholl. Jetzt ist es endgültig entschieden. IKEA wird an der Regensburger Straße in Nürnberg kein neues Möbelhaus bauen. Das schwedische Unternehmen hat die heutigen Rahmenbedingungen und Entwicklungsperspektiven noch einmal umfassend geprüft und sich gegen einen Neubau entschieden, heißt es in einer Pressemitteilung. IKEA hatte das Gelände an der Regensburger Straße 2017 gekauft und dort ein großes Einrichtungshaus geplant, zwischenzeitlich die Pläne aber auf Eis gelegt. Das Unternehmen sieht Nürnberg weiter als attraktiven Standort und überlegt, wie es künftig näher an die Menschen in der Stadt kommen kann. Dazu will IKEA auch positive Erfahrungen aus dem Pop-up-Format im ehemaligen Kaufhof in der Innenstadt nutzen.
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11: 8 Grad sind's in Kadelsburg, 9 an der Frauenkirche in Nürnberg. Dazu windig heute, viele Wolken mit dabei, aber größtenteils trocken. Die Höchstwerte liegen bei 11 Grad. Es bleibt auch erstmal so die nächsten Tage. Morgen ist dann auch noch ein bisschen leichter Regen mit dabei.
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11: Wir schauen auf die A3 Würzburg Richtung Nürnberg zwischen Erlangen-West und Erlangen-Frauenaurach. Hier geht's aktuell nach einem Unfall einspurig weiter. Es dauert eine halbe Stunde länger. Dann wird geblitzt in Nürnberg-Rotenburger Straße und in Nürnberg-Katzwanger Hauptstraße bei der Schule. Und dann haben wir einen Blitzer in Fürth, Nürnberger Straße in Richtung Nürnberg. Wenn Sie noch was gesehen haben, dann geben Sie mir gerne Bescheid per Anruf oder per WhatsApp-Sprachnachricht 08000 94 5 94 5. Danke, gute Fahrt.
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11: Um kurz nach 1 am Dienstag. Hallo zusammen. Die meisten 60er und 70er, die gibt's hier bei uns. Gleich die Supremes und You Keep Me Hanging On. Und vorher gibt's aber, als sie noch ganz klein waren quasi, der Titelsong aus ihrem Debüt. Das ist Ring Ring.

So klingen die 70er um 13.16 Uhr. Hallo, schön, dass Sie mit dabei sind. Wir gehen jetzt zurück zu einem Freitagnachmittag im Juli 1964. Da sitzt Roy Orbison zu Hause und wollte einen neuen Hit schreiben, aber irgendwie fehlt ihm einfach noch diese zündende Idee. Dann schaut Frau Orbison rein und fragt, ob sie ein bisschen Geld haben kann zum Shoppen. Und mit ihren Stöckelschuhen macht sie sich dann auf den Weg in die Stadt. Und da hatte Roy Orbison dann die Idee für diesen Song. Oh, Pretty Woman, hier bei Radio F.

0: Drei Minuten vor 13:30. Das ist Radio F am Dienstag mit den größten Hits. Gleich die Steve Miller Band mit dabei. Ein ganz fantastischer 70er, The Joker. Außerdem die Searchers und 60er Sound, Needles and Pins. Kurz nach halb.
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0: Radio F am Dienstag. Hallo zusammen. Schön, dass Sie dabei sind und schön, dass auch du da bist. Peter Halm ist bei mir.
1: Hi, grüß dich, Lena. Und ich habe mich reingebibbert.
0: Ja, ich wollte gerade sagen, wir sitzen hier beide mit langen Klamotten im Mai, hatten uns schon so an die Sonne gewöhnt.
1: Du bist ja noch früher aufgestanden heute bestimmt. Als ich heute Morgen raus bin, dachte ich mir, naja, wird schon nicht so schlimm sein. Ich habe Standepede-Rückkehr gemacht, bin noch schnell mal in die Wohnung zurück und habe meine wirklich Winterjacke noch mal rausgeholt. Das gibt's doch nicht.
0: Es ist wirklich krass. Mein Auto hat heute Morgen diese Schneeflocke angezeigt. Also wirklich Warnung vor Kälte. Aber wir hoffen natürlich, dass es jetzt bald auch wieder sommerlich wird, oder?
1: Also sie sind halt dieses Jahr sehr pünktlich, die Eisheiligen.
0: Sehr pünktlich. Das stimmt. Peter Halm, ab 14 Uhr dann hier bei Radio F. Ganz viel Spaß.

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3: 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In Franken ist es jetzt
4: 2:03.
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2: Ich bin Joshua Heise. Kein einfacher Job, oft schlechte Bedingungen, aber sie sind enorm wichtig. Heute ist der internationale Tag der Pflegenden. Die Gewerkschaft Verdi nimmt diesen zum Anlass, um Kürzungspläne der Bundesregierung zu kritisieren. Die geplante Pflegereform treffe überwiegend pflegebedürftige Menschen und Beschäftigte im Gesundheitswesen, heißt es. Pflegerinnen und Pfleger wollen heute auf die Straße gehen, um für nicht noch schlechtere Bedingungen in ihrem Job zu kämpfen. Aus der 1.000 € Entlastungsprämie über die Arbeitgeber wurde nichts. Nun suchen Union und SPD nach einer neuen Idee, uns zu entlasten. Ein Koalitionsausschuss heute soll Früchte tragen. SPD-Chef Klingbeil sagt, er wolle Erleichterungen für Menschen, die zwischen 2.500 und 4.000 € im Monat verdienten und Spitzenverdiener mehr belasten. CDU und CSU lehnen das bisher strikt ab. Das nächste lange Wochenende winkt, zumindest für die, die am Brückentag frei haben. Am Donnerstag ist Feiertag. Viele nutzen die freien Tage rund um Himmelfahrt für einen Kurztrip. Im vergangenen Jahr war der Mittwoch vor Himmelfahrt bundesweit der staureichste Tag des Jahres. ADAC-Sprecher Thomas Müther.
3: Den meisten Stau erwarten wir auf den Autobahnen am Mittwoch nachmittags etwa zwischen 13 und 18 Uhr, denn hier treffen Berufspendler und Kurzurlauber dann aufeinander. Am Donnerstag wird es schon etwas besser. Freitag und Samstag ist die Lage auf den Autobahnen eher entspannt und den Rückreiseverkehr, den haben wir dann ab Sonntagmittag.
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4: Mit Tanja Scholl. In Erlangen kommt heute zum ersten Mal der neue Stadtrat zusammen zu seiner konstituierenden Sitzung. Dabei wird der neue Oberbürgermeister Jörg Follett von der CSU seine Antrittsrede halten. Klar ist bereits, dass CSU und die Grünen im Erlanger Stadtrat künftig zusammenarbeiten wollen. Grüne und Grüne Liste waren bei der Kommunalwahl zweitstärkste Kraft geworden. Die Fraktionen haben allerdings keine klassische Koalition geschlossen, sondern eine Kooperationsvereinbarung. Eine der großen Herausforderungen in Erlangen ist die Frage, was sich die Stadt angesichts der leeren Kassen künftig noch leisten kann.
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5: Hallo nach Ammerndorf. 9 Grad bei Ihnen, in Fürth am Rathaus 10 Grad. Mehr werden es heute auch nicht mehr. Die Eisheiligen sind dieses Jahr sehr pünktlich unterwegs. Pankratius schwingt die Kältekeule heute. Und bis zur kalten Sophie am Freitag, da wird es auch nicht wirklich besser. Heute Nachmittag bleibt es bei so einer Mischung aus dicken Wolken, recht windig. Die Sonne zeigt sich auch vor allen Dingen zum Abend hin auch mehr. Kann aber auch hier und da immer mal wieder tröpfeln. Heute Nacht, da ist es wechselnd bewölkt. Die Temperaturen sinken auf 4 Grad und morgen, da geht es dann so wechselhaft weiter. Mal dicke Wolken, mal Sonne, mal Regen und es bleibt windig bei 13 Grad.
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5: Vorsicht auf der A9 Nürnberg Richtung Berlin zwischen der Talbrücke Schneidach und Hommersdorf. Da blockiert ein defekter LKW den rechten Fahrstreifen. Fahren Sie da bitte besonders vorsichtig. Die A3 Würzburg Richtung Nürnberg zwischen Höchstadt Ost und Erlangen-Frauenaurach. 6 Kilometer Stau. Grund, da blockiert ein defekter LKW die Fahrbahn, die es nur auf einen Fahrstreifen verengt. Dauert momentan eine Dreiviertelstunde länger. Geblitzt wird in Nürnberg in der Rotenburger Straße stadtauswärts, in der Katzwanger Hauptstraße und in Fürth-Nürnberger Straße stadtauswärts. Falls Sie einen weiteren Blitzer entdecken oder eine weitere Verkehrsstörung, gerne kurz anrufen oder eine WhatsApp reinschicken. Geht beides an die gleiche kostenlose Nummer. 08000 94 5 94 5. Gute Fahrt.
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5: Hallo, schön, dass Sie da sind. Haben Sie sich heute auch schön eingemummelt? Ich bin extra nochmal nach Hause, um mir noch eine dicke Jacke anzuziehen. Aber gut, auch diese Eisheiligen werden wir überleben und dann wird es hoffentlich wärmer. Sie genießen jetzt tolle Songs, zum Beispiel aus den 60ern von den Bee Gees, Massachusetts. Und hier ist der Tausender, Sir Albert Hammond, der also bis noch in diesem Jahrzehnt, in jedem Jahrzehnt seit den 60ern, ein Album mindestens rausgebracht.

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So ironisch kann die Weltgeschichte laufen. Video Killed the Radio Star war der erste Song, der Anfang der 80er auf MTV gelaufen ist. Und mittlerweile ist seit diesem Jahr MTV Geschichte. Und das Radio ist immer noch da. Schön, dass Sie dabei sind bei Radio F am Nachmittag. Ich bin Peter Halm und mit dem nächsten Song, da gehen wir in die 60ern zu den Tremolos. Die hatten einen Song sich ausgesucht, um eine eigene Version davon zu machen, von den Four Seasons. Silence is Golden. Die Four Seasons hatten den Song ein bisschen versteckt, nämlich auf einer B-Seite einer Single. Aber die Tremolos haben gesagt, hey, das Ding hat doch Hitpotenzial und haben es halt eben als A-Seite rausgebracht. Und bang, sie hatten recht. Riesenhit für die Tremolos. Das sind die größten Hits aller Zeiten hier bei Radio F.

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1: So ein schöner Song, wie so eine Umarmung musikalischer Art von Ralph McTell aus den 70ern, Streets of London. Machen wir doch gleich weiter mit den größten Hits aller Zeiten. Sie dürfen sich freuen auf den weiteren 70er-Kracher von Gilbert O'Sullivan. Und aus den 60ern grüßt David Garrick und er hat wieder seine liebe Mrs. Appleby dabei. Gibt's gleich bei Radio F.
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1: Hallo nach Semmelsdorf, 7 Grad bei Ihnen in Erlangen, am Hugenottenplatz noch 10 Grad. Das ist auch die Tageshöchsttemperatur, höchst in Anführungsstrichen Temperatur für heute. Ja, die Eisheiligen machen ihrem Namen diesem Jahr alle Ehre. Mit Pankratius ist es heute richtig kühl und auch bis zur kalten Sophie am Freitag, da bleibt es echt doch relativ frisch. Heute dominieren weiter viele Wolken, es bleibt

0: windig, vereinzelt sind auch ein paar Tropfen möglich. Gegen Abend, da soll es ein bisschen auflockern. Morgen, da bleibt das Wetter ziemlich unbeständig. Sonne, Wolken, ein bisschen Regenschauer dabei, aber auch ein bisschen Sonne, habe ich schon gesagt, ja. Dazu weht weiterhin auch ein spürbarer Wind bei 13 Grad.
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0: Vorsicht auf der A9 Nürnberg Richtung Berlin zwischen Nürnberg-Fischbach und dem Kreuz Nürnberg. Da blockiert ein defektes Fahrzeug die linke Spur im Baustellenbereich. Fahren Sie da bitte besonders vorsichtig. Auch im weiteren Verlauf zwischen der Talbrücke Schneidach und Hormersdorf, da steht ein defekter LKW und blockiert den rechten Fahrstreifen. Die A3 Würzburg Richtung Nürnberg zwischen Höchstadt Ost und Erlangen-Frauenaurach. 6 Kilometer Stau wegen eines defekten LKW ist die Fahrbahn auf einen Fahrstreifen verengt. Dauert momentan 45 Minuten länger. Geblitzt wird in Herzogenaurach in der Niederndorfer Hauptstraße. Falls Sie einen weiteren Blitz entdecken oder eine weitere Verkehrsstörung, gerne kurz anrufen oder eine WhatsApp reinschicken. Geht um eine Sprachnachricht. Alles an die gleiche kostenlose Nummer. 08000 94 5 94 5. Gute Fahrt.
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Im Juli bringen diese Jungs ihr nächstes Album auf den Markt, das angeblich dann wirklich letzte von den Rolling Stones. Wer es glaubt. Radio F am Nachmittag hier, ich bin Peter Halm. Jetzt springen wir in die 80er. Tom Cruise wird mit Top Gun zum Mega-Hollywood-Star. Das Musical Cats feiert Deutschland-Premiere. Boris Becker gewinnt zum zweiten Mal Wimbledon. 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

0: Ja, Nancy Sinatra zeigt den Kerlen mal, wo der Hammer hängt. Beziehungsweise die Schuhe, die Boots aus den 60ern. Hier ist Radio F am Nachmittag in Nürnberg. Da findet gerade eine Fachmesse statt. Da werden Dinge gezeigt, die dann so demnächst, bald in den nächsten Monaten ganz viele Heimtierbesitzerinnen und Besitzer eventuell dann auch haben werden. Zum Beispiel Katzenstreu aus Kokosfasern. Mehr zur Interzoo hören Sie in den Nachrichten um 3 bei Radio F.
1: 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In Franken ist es jetzt
0: 2:02.
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14: Ich bin Joshua Heise. Diese Position würde man sich gern sparen. Deutschland ist nach dem aktuellen Bundeslagebild eins der Top-Ziele in Sachen Cybercrime. Immer mehr Unternehmen und Behörden werden demnach Opfer von Ransomware-Attacken, bei denen Kriminelle Daten verschlüsseln und Lösegeld fordern. Allein letztes Jahr gab es über 1000 angezeigte

0: Angriffe. Innenminister Dobrindt will mit einem Gesetz zur aktiven Cyberabwehr gegensteuern. Unter Pfiffen und Buhrufen hat Kanzler Merz beim Bundeskongress des Deutschen Gewerkschaftsbundes für tiefgreifende Sozialreformen geworben. Um Wohlstand, Freiheit und Frieden zu sichern, müssten alle einen Beitrag leisten, so der CDU-Chef. Das Argument, den Reformprozess als Chance statt Bedrohung zu begreifen, zog bei den rund 400 DGB-Delegierten allerdings nicht. Die Deutsche Bahn lockt für die Sommerferien mit einem Sonderangebot. Ab Mitte Juni können demnach Familientickets zu einem Festpreis von knapp 100 Euro gebucht werden. Als Gründe nennt der Konzern steigende Benzin- und Flugkosten. Thomas Bremser berichtet.
1: Die Familientickets gelten für maximal 5 Personen. Es kann also ein Erwachsener mit 4 Kindern verreisen oder 2 Erwachsene mit 3 Kindern. Ein Kind muss aber mindestens dabei sein. Verwandt sein müssen die Personen aber nicht. Die Tickets sind an die gebuchten Züge gebunden und gelten für Hin- und Rückfahrt, egal wie lang die Strecke innerhalb Deutschlands ist. Die Sitzplätze sind inklusive.
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3: Mit Tanja Scholl. Katzenstreu aus Kokosfasern mit Lavendelgeruch oder Joggingleinen in Trendfarben. Auf der Interzoo in Nürnberg zeigen rund 2400 internationale Aussteller aktuell die neuesten Produkte für den Heimtierbereich. Ein großer Trend ist die Gesundheit, denn viele Tierhalter wollen die gemeinsame Zeit mit ihren Lieblingen verlängern. So Norbert Holt-Henrich, Präsident des Zentralverbands der Heimtierbranche.
4: Im Bereich funktionaler Tiernahrung boomen Superfood wie Cranberry, Green Tea oder auch Haltpilze. Ergänzungsmittel sollen die Verdauung, Gelenke und auch die mentale Gesundheit unterstützen. Andere Hersteller setzen auf Haut, Fell, Zahn sowie KI-gestütztes Gesundheitsmonitoring und Fitness-Tracker.
3: Auch Nachhaltigkeit und hochwertiges Zubehör sind Trends der Interzoo. Die Fachmesse geht noch bis einschließlich Freitag.
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5: Hallo nach Schwarzenbruck. 9 Grad bei Ihnen, genauso in Schwabach an der Cartoon-Fabrik. Ja, die Eisheiligen, die sind so richtig, richtig pünktlich unterwegs dieses Jahr. Pankratius schwingt heute die Kältekeule und bis zur kalten Sophie am Freitag, da wird es auch nicht wirklich besser. Heute Nachmittag bleibt es bei dieser Mischung aus dicken Wolken. Recht windig, auch mal ein bisschen Sonne dabei, kann aber auch hier und da ein bisschen tröpfeln. Zum Abend hin soll sich die Sonne ein bisschen länger zeigen. Heute Nacht, da ist es wechselnd bewölkt. Die Temperaturen sinken auf 4 Grad und morgen geht es dann so wechselhaft weiter. Mal dicke Wolken, mal Sonne, mal Regen. Es bleibt windig bei 13 Grad.
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5: Vorsicht auf der A9 Nürnberg Richtung Berlin zwischen Nürnberg-Fischbach und dem Kreuz Nürnberg. Da blockiert ein defektes Fahrzeug die linke Spur im Baustellenbereich. Fahren Sie da bitte besonders vorsichtig. Auch im weiteren Verlauf zwischen der Talbrücke Schneitach und Hormersdorf, da steht ein defekter LKW und blockiert den rechten Fahrstreifen. Die A3 Würzburg Richtung Nürnberg zwischen Höchstadt Ost und Erlangen in Frauenaurach. 5 Kilometer Stau wegen eines defekten LKW ist da die Fahrbahn auf einen Fahrstreifen verengt. Dauert momentan 50 Minuten länger. Geblitzt wird in Nürnberg in der Katzwanger Straße stadtauswärts und in Herzogenaurach Niederndorfer Hauptstraße. Falls Sie einen weiteren Blitz entdecken oder eine weitere Verkehrsstörung, freue ich mich, wenn Sie kurz anrufen oder eine WhatsApp reinschicken. Geht beides an die gleiche kostenlose Nummer 08000 94 5 94 5. Gute Fahrt.
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5: Hallo, schön, dass Sie dabei sind, dass wir gemeinsam durch den Dienstagnachmittag gehen mit tollen Songs. Gleich dürfen Sie sich sozusagen virtuell eine Blume ins Haar stecken, denn es gibt Flower Power Musik von Scott McKenzie aus den 60ern, San Francisco. Und los geht's mit dem heutzutage immer gültigen Tipp Jeans On von David Dundas aus den 70ern. Damals war das noch nicht so selbstverständlich.

von Luft und Liebe leben. Kaum jemand hat das so schön geschrieben wie der Hollies aus den 70ern. Hier ist Radio F am Nachmittag, ich bin Peter Halm und beim nächsten Song, da gehen wir zurück in die 60er und zu einem ursprünglichen Volkslied von den Bahamas. Und die Beach Boys haben daraus einen Welthit gemacht. Es ist eine tragikomische Seemannsgeschichte, die in diesem Song beschrieben wird, die sich auf einem Schiff abspielt. Da wird erzählt von Trunkenheit, von Verhaftungen an Bord und dem Wunsch des Erzählers, unbedingt nach Hause zu kommen, nachdem ein Schwein sein Essen gefressen hat. Das Ganze spielt sich ab auf einer Schaluppe, auf Englisch Sloop, und diese Schaluppe heißt John B. Hier ist Sloop John B. von den Beach Boys. Das sind die größten Hits aller Zeiten bei Radio F.

0: Nicht nur dieser Song von Elton John, Rocketman aus den 70ern, ist grandios, sondern auch die Filmbiografie über diese Lebensphase von Elton John, Anfang der 70er bis Anfang der 80er. Ja, ja, ziemlich krass, was der da alles durchgemacht hat. Radio FM Nachmittag, hier ist Peter Halm und gleich machen wir weiter mit den größten Hits aller Zeiten. Dann schicke ich Ihnen ganz viele Liebe rüber im Samba-Rhythmus zu Love is in the Air aus den 70ern von John Paul Young. Und es gibt Schmusiges, fast schon Schmachtfetziges von den Righteous Brothers, Unchained Melody aus den 60ern. Gleich bei Radio F.
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0: Hallo nach Karlsburg, 9 Grad bei Ihnen, genauso in Nürnberg am Zeppelinfeld. Heute bleibt's bei dieser Mischung aus dicken, dicken Wolken. Es ist windig, es gibt aber auch ein bisschen Sonnenstrahlen, kann aber auch hier und da ein bisschen tröpfeln. Gegen Abend, da soll es dann weiter auflockern. Morgen, da bleibt das Wetter ziemlich unbeständig auch. Sonne, Wolken, einzelne Regenschauer sind drin, wechseln sich immer wieder ab. Dazu weht weiterhin ein spürbarer Wind bei 13 Grad.
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0: Vorsicht auf der A9 Nürnberg Richtung Berlin zwischen Nürnberg-Fischbach und dem Kreuz Nürnberg. Da blockiert ein defektes Fahrzeug die linke Spur im Baustellenbereich. Fahren Sie da bitte besonders vorsichtig. Im weiteren Verlauf zwischen der Talbrücke Schneider

0: Hörmersdorf. Auch da ein defekter LKW blockiert da die rechte Fahrspur. Die A3, Würzburg Richtung Nürnberg, zwischen Höchstadt Ost und Erlangen und Frauenaurach, 6 Kilometer Stau. Da ist wegen eines defekten LKW die Fahrbahn auf einen Fahrstreifen verengt, dauert momentan 50 Minuten länger. Geblitzt wird in Nürnberg in der Katzwanger Straße stadtauswärts und in Herzogenaurach in der Niederndorfer Hauptstraße. Und dann habe ich noch den Joachim am Telefon. Hallo, was hast du für uns?
1: Ja, servus. Ich wollte euch einen Blitzer melden. Heilstättenstraße in Fürth nach der Kanalbrücke stadtauswärts.
0: Dankeschön. Und in der anderen Leitung ist auch noch jemand. Hallo, was hast du für uns?
2: Hallo, ich möchte einen Blitzer melden. Herderstraße, Nürnberg.
0: Dankeschön. Falls Sie mehr entdecken, einen Blitzer oder eine weitere Verkehrsstörung, gerne kurz anrufen, wie gerade gehört, oder eine WhatsApp reinschicken. Geht auch eine Sprachnachricht. Alles an die gleiche kostenlose Nummer. 08000 94 5 94 5. Gute Fahrt.
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Klasse Nummer von Manfred Mann aus den 60ern. Mighty Quinn. Ich bin Peter Halm hier bei Radio F am Nachmittag. 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

0: Musik können wir auch bei Radio F am Nachmittag. Chris de Burghs Lady in Red aus den 80ern. Bei den etwas bibrigen Temperaturen draußen denkt momentan kein Mensch daran, in ein Freibad zu gehen. Deswegen verschieben sich auch die Öffnungszeiten bzw. überhaupt der Zeitpunkt, an dem die Freibäder in Nürnberg aufmachen. Welche Freibäder betroffen sind, hören Sie in den Nachrichten um 4 bei Radio F.
1: In Franken ist es jetzt
0: 4:02.
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8: Noch ein Spot bis zu den Nachrichten. 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
10: Ich bin Joshua Heise. Knapp 2 Wochen nach dem Start kommt der Tankrabatt inzwischen weitgehend bei den Verbrauchern an. Das zeigt ein Vergleich der Monopolkommission mit Frankreich und Großbritannien. Berechnungen des IFO-Instituts zufolge ist der Dieselpreis um 14 Cent gesunken, der Liter Superbenzin vergünstigte sich um 15 Cent. Zum 1. Mai sind die Spritsteuern um 16,7 Cent gesenkt worden, befristet auf 2 Monate. Union und SPD kommen heute zum Koalitionsausschuss zusammen, um vor allem über Entlastungen für die Bürger zu beraten. Der Verband kommunaler Unternehmen schlägt im Vorhinein eine Stromsteuersenkung ab nächstem Jahr auf das europäische Minimum für alle vor. Die Steuer könne von 2,05 auf bis zu 0,1 Cent pro Kilowattstunde gesenkt werden, sagte ein VKU-Sprecher der Rheinischen

0: Post. Die 1.000 Euro Entlastungsprämie war am Freitag im Bundesrat gescheitert. Gesundheitsministerin Warken hat den geplanten Einsparungskurs im Gesundheitswesen erneut verteidigt. Es sei eine Zumutung, gab die CDU-Politikerin zur Eröffnung des Deutschen Ärztetages in Hannover zu, aber ohne die Einsparungen würde das System kollabieren. Geplant sind etwa Ausgabenbremsen bei Praxen und Kliniken, Zuzahlungen bei Medikamenten und Einschränkungen bei der Mitversicherung von Ehepartnern.
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2: Mit Tanja Scholl. In Nürnberg starten Stadionbad und Naturgartenbad später in die Saison als geplant. Schuld daran sind die niedrigen Temperaturen von unter 20 Grad. Eigentlich sollte am kommenden Donnerstag der Startschuss sein. Jetzt wird er voraussichtlich um eine Woche verschoben. Wer sich nicht am kühlen Wetter stört, kann schon jetzt das Westbad nutzen. Es ist schon am 1. Mai in die Saison gestartet. Außerdem haben die Hallenbäder geöffnet, das Langwasserbad, das Südstadtbad und das Katzwangbad inklusive Sauna. Die Öffnungszeiten der Nürnberger Bäder und alle aktuellen Infos gibt's auch auf unserer Website.
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3: Hallo nach Egloffstein. 6 Grad bei Ihnen in Erlangen am Himbeerpalast, noch 10 Grad. Die Eisheiligen sind dieses Jahr wirklich sehr pünktlich unterwegs. Pankratius schwingt heute die Kältekeule und bis zur kalten Sophie am Freitag wird es auch nicht wirklich besser werden. Es bleibt heute bei dieser Mischung aus dicken Wolken recht windig. Eventuell kann es sich auch da mal ein bisschen tröpfeln. Zum Abend hin, da soll es ein bisschen aufklaren und die Sonne zeigt sich dann wohl öfter. Heute Nacht, da ist es dann wechselnd bewölkt. Die Temperaturen sinken auf 4 Grad. Morgen, da geht es wechselhaft weiter. Mal dicke Wolken, mal Sonne, mal Regen und es bleibt windig. Dich bei 13 Grad.
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3: Und zur A3 Würzburg Richtung Nürnberg zwischen Höchstadt Ost und Erlangen-Frauenaurach 7 Kilometer Stau. Wegen eines defekten LKW ist da die Fahrbahn auf einen Fahrstreifen verengt. Dauert momentan eine halbe Stunde länger. Geblitzt wird in Nürnberg, in der Herderstraße und in der Katzwacker Straße stadtauswärts. Und dann habe ich noch die Nadine am Telefon. Hallo, was hast du für uns?
4: Hallo, hier ist die Nadine. Ich wollte euch nur sagen, dass in der Heilstättenstraße in Oberfürberg Richtung Bayerhof ein Blitzer in einem VW-Bus steht.
3: Dankeschön dafür. Falls Sie einen weiteren Blitzer entdecken oder eine weitere Verkehrsstörung, gerne kurz anrufen oder eine WhatsApp reinschicken. Geht ohne Sprachnachricht. Alles an die gleiche kostenlose Nummer. 08000 94 5 94 5. Gute Fahrt.
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3: Hallo zusammen. Ja, unsere tollen Songs begleiten Sie durch den Nachmittag, zum Beispiel gleich die musikalisch vielleicht schönste Form zu sagen, ey Alter, zieh Leine. Hit the Road Jack von Ray Charles aus den 60ern und aus den 70ern die wundervolle Nummer von Art Garfunkel, Bright Eyes, wobei ich als verdorbenes Fernsehwerbungskind der 80er mit diesem Song für immer die Werbung für ein Orangensaftgetränk verbinden werde. Trotzdem ein wunderschöner Song, jetzt bei Radio F.

Ist das der beste Country-Song aller Zeiten? Ja, sagen schon sehr viele. Jedenfalls ist er saugut. John Denver, Take Me Home Country Roads aus den 70ern. Ich bin Peter Halm hier bei Radio F am Nachmittag. Die Polizei, dein Freund und Helfer, ist morgen wieder bei Guten Morgen Franken mit Steffi Pankotsch in der Blaulichtminute. Da geht es um den Landestag der Verkehrssicherheit. Der findet jedes Jahr im Juni in einem anderen bayerischen Ort statt. Dieses Jahr in Nürnberg, gleich verbunden mit dem Tag der offenen Tür bei der Polizei. Was da genau passiert, erfahren Sie dann morgen. Falls Sie mal eine Frage an die Polizei Mittelfranken haben, können Sie sie gerne einfach jetzt schon mal loswerden. Ein Anruf oder eine Sprachnachricht genügt an die 08000 94 5 94 5 oder per Formular auf radiof.de. Die Blaulichtminute immer mittwochs um 7:40 Uhr bei Radio F. Ja.

0: waren Queen Ende der 70er ein bisschen verspielter unterwegs, aber genauso gut. Crazy Little Thing Called Love. Hier ist Radio F am Nachmittag. Gleich gibt's wieder Steffis Musikmomente. Heute geht es um den Beginn einer großartigen Karriere nach dem Auftritt beim Eurovision Song Contest, beziehungsweise damals noch der Grand Prix Eurovision de la Chanson. Wer da die Weltkarriere gestartet hat, hören Sie in 10 Minuten bei Radio F.
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0: Hallo nach Veitsbronn, 9 Grad bei Ihnen, genauso in Schwabach am Stadtmuseum. Im Stadtmuseum ist es hoffentlich ein bisschen wärmer. Es bleibt heute bei einer dieser Mischung aus viel Wind dabei, es ist dicke Wolken sind dabei, es kann aber auch vereinzelt tröpfeln und gegen Abend soll es ein bisschen mehr auflockern, da zeigt sich die Sonne noch ein bisschen mehr vor dem Sonnenuntergang. In der Nacht wechselnd bewölkt, die Temperaturen gehen auf 4 Grad zurück. Morgen, da bleibt es ziemlich unbeständig. Sonne, Wolken, einzelne Regenschauer wechseln sich da immer wieder ab. Dazu weht weiterhin ein spürbarer Wind bei 13 Grad.
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0: Vorsicht auf der A3 Würzburg Richtung Nürnberg. Zwischen Höchstadt Ost und Erlangen-Frauenaurach ist wegen eines defekten LKW die Fahrbahn auf einen Fahrstreifen verengt. Fahren Sie da bitte besonders vorsichtig. Geblitzt wird in Nürnberg in der Herderstraße, in der Katzwanger Straße stadtauswärts und in Fürth-Heilstättenstraße stadtauswärts. Falls Sie einen weiteren Blitz entdecken oder eine weitere Verkehrsstörung, gerne kurz anrufen oder eine WhatsApp reinschicken. Geht beides an die gleiche kostenlose Nummer. 08000 94 5 94 5. Gute Fahrt.
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0: Lässiger Sound von Earth and Fire aus den 70ern hier bei Radio F am Nachmittag. Jetzt heißt es Schweiz, 12 Punkte, Switzerland, 12 Points, La Suisse, 12 Points.
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3: Heute beginnt in Wien der

Der Eurovision Song Contest. Vor dem Finale am Samstagabend finden jetzt zwei Halbfinals statt. Der ESC ist heutzutage ein großes, buntes, schrilles Spektakel. Sehr viele Karrieren haben da schon begonnen. Unter anderem auch die einer damals jungen Sängerin. 20 Jahre alt war Céline Dion, als sie 1988 für die Schweiz gewonnen hat, mit einem Punkt Vorsprung. Es war der Beginn ihrer internationalen Karriere und ist bis heute übrigens der letzte Song, der in französischer Sprache gewonnen hat. Weil heute der ESC beginnt, ist mein Musikmoment Ihr Gewinnersong. Céline Dion, Ne partez pas sans moi.

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0: Die wundervolle Sandra aus den 80ern hier bei Radio F am Nachmittag. Es ist mittlerweile viele, viele Jahre her. Da gab es ja die große Ankündigung, IKEA will in Nürnberg draußen in der Regensburger Straße ein Einrichtungshaus bauen. Und dann war jahrelang Stille. Und jetzt heißt es, da wird nichts draus. Mehr dazu in den Nachrichten um 5 bei Radio F.
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1: 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In Franken ist es jetzt
0: 5:01.
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10: Ich bin Joshua Heise. Vor ihrem Koalitionsausschuss waren sowohl Kanzler Merz als auch Arbeitsministerin Baas beim Bundeskongress des Deutschen Gewerkschaftsbundes zu Gast. Beide warben um Unterstützung für die geplanten Sozialreformen. Merz wurde während seiner Rede sogar ausgebuht. Baas, die hingegen Beifall bekam, versprach, sie wolle die soziale Sicherung nicht kleiner, sondern klüger machen. Einst war er Verfassungsschutzpräsident, jetzt könnte Hans-Georg Maaßen Innenminister in Sachsen-Anhalt werden, und zwar für die AfD. Vorausgesetzt natürlich, dass diese nach der Landtagswahl im September die Regierung stellt. Maaßen zeigte sich im Interview mit der Zeit zumindest offen gegenüber der Idee. Ob er von der als gesichert rechtsextrem eingestuften Landespartei schon gefragt worden sei, ließ er offen. Die Toten Hosen, Nina Tschuba, Johannes Oerding. In einem offenen Brief fordern zahlreiche Musikerinnen und Musiker wirksame Gesetze gegen überteuerte Ticketpreise auf dem Zweitmarkt. Deutschland sei bislang ein weitgehend rechtsfreier Raum für Ticketspekulanten, so die Kritik. Thomas Bremser berichtet.
11: Wer seine Konzertkarten weiterverkaufen will, kann das auf einem Zweitmarkt tun. Doch dort tummeln sich immer mehr Abzocker. Die kaufen die Tickets in Massen auf, oft mit einer automatisierten Software, um sie anschließend zu Wucherpreisen weiterzuverkaufen. Dort landen auch immer mehr gefälschte Tickets. Die Musikstars fordern eine Preisobergrenze für den Zweitmarkt. Und die Konzertveranstalter sollten bestimmen, auf welchen Plattformen ihre Tickets weiterverkauft werden dürfen.

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1: Mit Tanja Scholl. Nürnberg wird kein großes IKEA-Einrichtungshaus bekommen. Die Pläne für den Neubau an der Regensburger Straße sind endgültig vom Tisch. Sie würden sich unter den heutigen Voraussetzungen nicht sinnvoll umsetzen lassen, so das schwedische Unternehmen in einer Mitteilung. Nürnbergs Wirtschaftsreferentin Andrea Heilmeier nimmt es gelassen.
2: Wir bedauern das natürlich, dass diese Entscheidung so getroffen wurde, aber es hat uns auch nicht überrascht, weil wir natürlich eng eingebunden waren und auch immer in Kontakt mit IKEA waren. Wir wissen, IKEA ist weiterhin am Standort Nürnberg sehr interessiert, aber eben nicht mehr in dieser ursprünglich geplanten Form und in dieser Größe.
1: IKEA hatte bereits im Jahr 2017 ein großes Gelände an der Regensburger Straße gekauft. Was jetzt damit passiert, ist noch offen.
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3: Hallo nach Pretzfeld. 9 Grad bei Ihnen in Nürnberg am Pellerhaus. 8 Grad. Die Mischung bleibt noch bis heute Abend so aus dickeren Wolken, aber die Sonne kommt jetzt doch auch immer öfter zum Vorschein, lockert einfach ein bisschen auf, bleibt aber windig. Heute Nacht ist es wechselnd bewölkt, die Temperaturen sinken auf 4 Grad. Morgen geht's wechselhaft weiter, mal dicke Wolken, mal Sonne, mal Regen und es bleibt windig bei 13 Grad.
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3: Vorsicht auf der A3 Nürnberg Richtung Würzburg. Zwischen Höchstadt Nord und Schlüsselfeld, da sind mehrere Holzbretter auf der Fahrbahn. Fahren Sie da bitte besonders vorsichtig. Ebenso in der Gegenrichtung, Würzburg Richtung Nürnberg. Zwischen Höchstadt Ost und Erlangen-Frauenaurach, da ist wegen eines defekten LKW die Fahrbahn auf einen Fahrstreifen verengt. Und vorsichtig auch auf der A73 Bamberg-Nürnberg auf Höhe Forchheim Nord. Da ist eine Entenfamilie auf der Fahrbahn unterwegs. Fahren Sie da bitte in beiden Richtungen vorsichtig. Geblitzt wird in Nürnberg in der Herderstraße und dann hat noch der Christian eine Sprachnachricht reingeschickt.
4: Ich möchte einen Blitzer melden in der Gebersdorfer Straße in Nürnberg, stadteinwärts in der 30er-Zone Höhe des Kindergartens.
3: Dankeschön dafür. Falls Sie einen weiteren Blitzer entdecken oder eine weitere Verkehrsstörung, gerne kurz anrufen, eine WhatsApp reinschicken, eine Sprachnachricht, wie gerade gehört vom Christian. Geht alles an die gleiche kostenlose Nummer 08000 94 5 94 5. Gute Fahrt.
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3: Hallo, schön, dass wir zusammen in den späten Nachmittag gehen. Und tolle Musik gibt es von mir für Sie gleich. Die Jungs, die immer sofort in meinem Kopf dafür sorgen, Strand zu sehen, Palmen zu sehen, Wasser zu sehen. The Beach Boys mit Barbara Ann aus den 60ern. Los geht's aber auch mit einer Kracherband und auch einer ganz, ganz tollen Nummer. I Have a Dream aus den 70ern von ABBA. Viel Spaß mit Radio F.

kaum einen anderen Song, der so sehr mit guter Laune einem ins Ohr springt wie Mamalu aus den 70ern. Hier ist Radio F am Nachmittag. Ich bin Peter Halm. Der nächste Song, da war der Titel ganz, ganz lange im Notizbuch von John Fogerty, damals bei der Band Creedence Clearwater Revival. Und er dachte eigentlich zunächst, eine Geschichte zu erzählen von einer Bediensteten, die bei reichen Menschen arbeitet und das voller Stolz tut. Doch dann fiel den anderen Bandmitgliedern auf, dass es ja auch einen Schaufelraddampfer gibt mit demselben Namen, Proud Mary. Und so dreht sich dann der Song um eine Person, die durch den Dampfer auf einen neuen Lebensweg gebracht wird. Hier sind CCR und Proud Mary, die meisten 60er, nur bei Radio F.

Wer in den letzten 3 Minuten von Ihnen ein Y, ein M, ein C und ein A mit den Armen gebildet hat, bekommt von mir ein Fleißbildchen heute Nachmittag. YMCA aus den 70ern. Hier ist Radio F am Nachmittag. Immer am 14. Mai ist deutschlandweit der

0: Bier. Also anfangs wird marschiert, später wird eher gewankt. Aber ich schweife ab. Zurück zum Tag des Wanderns. Da gibt's bei uns in der Region ja so viele tolle Möglichkeiten. Wir haben uns in der Fränkischen ein paar Expertentipps geholt. Die hören Sie in 15 Minuten bei Radio F.
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0: Hallo nach Altdorf, 9 Grad bei Ihnen, in Fürth am Ludwig-Erhard-Zentrum ebenfalls. Es geht in den Abend in so einer Mischung aus dickeren Wolken, aber die Sonne zeigt sich auch immer mal wieder. Ein bisschen windig ist es noch. In der Nacht dann wechselnd bewölkt, die Temperaturen gehen auf 4 Grad zurück. Morgen, da bleibt es ziemlich unbeständig. Sonne, Wolken, einzelne Regenschauer wechseln sich immer wieder ab. Dazu weht weiterhin ein spürbarer Wind bei 13 Grad.
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0: Und zur B8 Nürnberg Richtung Neumarkt zwischen Feucht und Ochenbruck. Da zwickt es ein bisschen, dauert momentan 10 Minuten länger. Geblitzt wird in Nürnberg in der Katzwanger Straße stadtauswärts, in der Gebersdorfer Straße stadteinwärts und in der Herder Straße. Falls Sie einen weiteren Blitz entdecken oder eine weitere Verkehrsstörung, gerne kurz anrufen oder eine WhatsApp reinschicken. Geht auch eine Sprachnachricht. Alles an die gleiche kostenlose Nummer 08000 94 5 94 5. Gute Fahrt.
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0: Gute Laune Nummer von The McCoys aus den 60ern hier bei Radio F am Nachmittag. Ich bin Peter Halm. Übermorgen ist Feiertag, offiziell Christi Himmelfahrt, inoffiziell Vatertag. Da sind traditionell viele zu Fuß unterwegs. Zufällig fällt das diesmal auf den Tag des Wanderns am 14. Mai. Zum Wanderglück in unserer Region braucht es ja nicht viel. Es liegt quasi vor der Haustür. Cindy Distler ist von der Tourismuszentrale Fränkische Schweiz. Sie hat Steffi Pankotsch in Guten Morgen Franken erzählt, wo es besonders schön ist.
1: Also in der Fränkischen haben wir wirklich 4500 Kilometer Wanderwege und da ist wirklich für jeden was dabei. Also für Familien zum Beispiel ist der Erlebniswanderweg Walli-Maus-Weg in Gößweinstein sehr empfehlenswert oder unser Obst-Info-Weg mit Sortengarten und Naschecke. Da kann man zwar jetzt noch nichts naschen, aber es ist trotzdem sehr informativ und auch für Kinder ganz interessant. Der ist in Hilpoltstein.
0: Vielen Dank an Cindy Distler von der Tourismuszentrale Fränkische Schweiz. Weitere Wandertipps in unserer Region zum Tag des Wanderns finden Sie auf radiof.de.

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1: Wundervolle Nummer von Roger Miller aus den 60ern hier bei Radio F am Nachmittag. Was man künftig seinem Wauzi oder seiner Muschi oder sonstigen Heimtieren, Haustieren geben könnte, das zeigen Fachleute derzeit auf der Interzoo in Nürnberg. Mehr dazu in den Nachrichten um 6 bei Radio F.
2: In Franken ist es jetzt
1: 6:02.
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12: Ich bin Joshua Heise. Der Holocaust-Überlebende Albrecht Weinberg ist im Alter von 101 Jahren gestorben. Er hatte 3 Konzentrationslager und mehrere Todesmärsche überlebt. Seine jüdische Familie wurde von den Nazis fast vollständig ermordet. Weinberg war 2012 aus den USA in seine Heimat Ostfriesland zurückgekehrt und hat seitdem in Schulen vor dem Vergessen gewarnt. Nachdem die Union mit AfD-Stimmen einen Migrationsantrag durchgebracht hatte, gab er aus Protest sein Bundesverdienstkreuz zurück. Der Krieg im Iran hat das Leben bei uns wieder stark verteuert. Im April ist die Inflationsrate auf fast 3% gestiegen. Heißt, die Lebenskosten waren fast 3% teurer als vor einem Jahr. Das ist der höchste Stand seit Januar 2024. Tine Klimach mit den Details.
13: Allein Benzin und Diesel sind gut ein Viertel teurer geworden. Auch Preise für Lebensmittel sind etwas angezogen. Das hat sich besonders bei Schokolade bemerkbar gemacht. Teure Energie treibt bei Unternehmen die Produktions- und Transportkosten nach oben. Die Sorge ist, dass der Iran-Krieg die gesamte Wirtschaft erfasst und die Preise auch für Lebensmittel, Restaurantbesuche und Dienstleistungen weiter steigen.
12: Vor dem Koalitionsausschuss von Union und SPD hat Vizekanzler Klingbeil Hoffnungen auf konkrete Beschlüsse ausgebremst. Das Treffen sei eine Arbeitssitzung, so der SPD-Chef. Er erhoffe sich aber zumindest einen Fahrplan für die anstehenden Reformpläne. Außerdem soll es um Entlastungen für die Bürger gehen. Die geplante 1.000-Euro-Prämie war am Freitag im Bundesrat gescheitert.
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14: Mit Tanja Scholl. Katzenstreu aus Kokosfasern mit Lavendelgeruch oder Joggingleinen in Trendfarben. Auf der Interzoo in Nürnberg zeigen rund 2400 internationale Aussteller aktuell die neuesten Produkte für den Heimtierbereich. Ein großer Trend ist die Gesundheit, denn viele Tierhalter wollen die gemeinsame Zeit mit ihren Lieblingen verlängern. So Norbert Holt-Henrich, Präsident des Zentralverbands der Heimtierbranche.
15: Im Bereich funktionaler Tiernahrung boomen Superfood wie Cranberry, Green

0: Tee oder auch Heilpilze. Ergänzungsmittel sollen die Verdauung, Gelenke und auch die mentale Gesundheit unterstützen. Andere Hersteller setzen auf Haut, Fell, Zahn sowie KI-gestütztes Gesundheitsmonitoring und Fitness-Tracker.
1: Auch Nachhaltigkeit und hochwertiges Zubehör sind Trends der Interzoo. Die Fachmesse geht noch bis einschließlich Freitag.
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3: ist ja tierisch. Hallo nach Ammerndorf. 10 Grad bei Ihnen, genauso in Erlangen am Hugenottenplatz. Es geht in den Abend mit einer Mischung aus Wolken und Sonne. Jetzt bleibt es dann wohl auch trocken und heute Nacht wird es dann wechselnd bewölkt sein. Die Temperaturen sinken auf 4 Grad. Morgen, da wird es aber so wechselhaft weitergehen wie heute. Mal dicke Wolken, mal Sonne, mal Regen und es bleibt windig bei 13 Grad.
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3: Vorsicht auf der A73 Bamberg Richtung Nürnberg. Zwischen Forchheim Nord und Forchheim Süd liegen Reifenteile auf der Fahrbahn. Fahren Sie da bitte besonders vorsichtig. Geblitzt wird in Nürnberg in der Katzwanger Straße stadtauswärts und in der Gebersdorfer Straße stadteinwärts. Ich wünsche Ihnen eine gute Fahrt.
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3: Mit Peter Halm. Für Sie gibt's zum Einstieg in den Feierabend tolle Musik, zum Beispiel aus den 80ern. Daryl Hall und Joan Oates mit dabei. Und los geht's mit einem Song, da verpasse ich Ihnen für den Rest des Abends einen Ohrwurm. Sie steigen bitte sofort mit ein zu Bonnie Abbs Brown Girl in the Rain.

Sie gehörte definitiv in den 80ern zu meinem Triumvirat der Pop-Göttinnen neben Madonna und Nena. Cyndi Lauper hier bei Radio F am Abend. Ich bin Peter Heim. Wir springen jetzt in die 60er zu den Hollies. Und sie entschuldigen sich wieder. Sorry Suzanne bei Radio F.

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0: 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Meine gute Laune Musik. Bis er mir etwas an den Kopf geworfen hat. 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
2: Ich bin Joshua Heise. Der Holocaust-Überlebende Albrecht Weinberg ist im Alter von 101 Jahren gestorben. Er hatte 3 Konzentrationslager und mehrere Todesmärsche überlebt. Seine jüdische Familie wurde von den Nazis fast vollständig ermordet. Weinberg war 2012 aus den USA in seine Heimat Ostfriesland zurückgekehrt und hat seitdem in Schulen vor dem Vergessen gewarnt. Nachdem die Union mit AfD-Stimmen einen Migrationsantrag durchgebracht hatte, gab er aus Protest sein Bundesverdienstkreuz zurück. Der Krieg im Iran hat das Leben bei uns wieder stark verteuert. Im April ist die Inflationsrate auf fast 3% gestiegen. Heißt, die Lebenskosten waren fast 3% teurer als vor einem Jahr. Das ist der höchste Stand seit Januar 2024. Tine Klimach mit den Details.
3: Allein Benzin und Diesel sind gut ein Viertel teurer geworden. Auch Preise für Lebensmittel sind etwas angezogen. Das hat sich besonders bei Schokolade bemerkbar gemacht. Teure Energie treibt bei Unternehmen die Produktions- und Transportkosten nach oben. Die Sorge ist, dass der Iran-Krieg die gesamte Wirtschaft erfasst und die Preise auch für Lebensmittel, Restaurantbesuche und Dienstleistungen weiter steigen.
2: Vor dem Koalitionsausschuss von Union und SPD hat Vizekanzler Klingbeil Hoffnungen auf konkrete Beschlüsse ausgebremst. Das Treffen sei eine Arbeitssitzung, so der SPD-Chef. Er erhoffe sich aber zumindest einen Fahrplan für die anstehenden Reformpläne. Außerdem soll es um Entlastungen für die Bürger gehen. Die geplante 1.000-Euro-Prämie war am Freitag im Bundesrat gescheitert. Wer das Oktoberfest etwas entspannter und familienfreundlicher erleben will, kann auf die Eudewiesen gehen. Doch seit Jahren kommen immer weniger Gäste. Der Münchner Stadtrat hat deshalb ein neues Konzept beschlossen, um dem entgegenzuwirken. Geplant sind unter anderem QR-Codes für einen schnelleren Einlass oder Mengenrabattkarten. Heißt, wer 10-mal kommt, kann 12-mal rein. Außerdem soll das Musikprogramm vielfältiger werden. Deutschlands bester Tennisprofi Alexander Zverev ist beim Masters-Turnier in Rom im Achtelfinale gescheitert. Der 29-Jährige unterlag dem Italiener Luciano Darderi in 3 Sätzen. Dabei vergab Zverev gleich 4 Matchbälle im zweiten Satz und brach dann im dritten Abschnitt völlig ein. Der Italiener gewann den finalen Satz mit 6:0.
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4: Mit Tanja Scholl. Katzenstreu aus Kokosfasern mit Lavendelgeruch oder Joggingleinen in Trendfarben. Auf der Interzoo in Nürnberg zeigen rund 2400 internationale Aussteller aktuell die neuesten Produkte für den Heimtierbereich. Ein großer Trend ist die Gesundheit, denn viele Tierhalter wollen die gemeinsame Zeit mit ihren Lieblingen verlängern. So Norbert Holt-Henrich, Präsident des Zentralverbands der Heimtierbranche.
5: Im Bereich funktionaler Tiernahrung boomen Superfood wie Cranberry, Green Tea oder auch Haltpilze. Ergänzungsmittel sollen die Verdauung, Gelenke und auch die mentale Gesundheit unterstützen. Andere Hersteller setzen auf Haut, Fell, Zahn sowie KI-gestütztes Gesundheitsmonitoring und Fitness-Tracker.
4: Auch Nachhaltigkeit und hochwertiges Zubehör sind Trends der Interzoo. Die Fachmesse geht noch bis einschließlich Freitag.
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Sound von Shocking Blue aus den 60ern hier bei Radio F am Abend. Ich bin Peter Halm und der nächste Song, den hat Phil Collins mal so beschrieben: Es ist der perfekte Song für den letzten Drink, bevor die Bar schließt. Hier ist One More Night aus den 80ern bei Radio F.

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7: Ich bin Joshua Heise. Immer höhere Beiträge bei sinkenden Leistungen. Die Zufriedenheit mit dem deutschen Gesundheitssystem bröckelt. Das zeigt eine Umfrage im Auftrag der DRK. Thomas Thonfeld berichtet.
8: Bis 2022 lag die Zufriedenheit rund 10 Jahre lang stabil bei über 80%. Dann ging's bergab. Und knapp 60% erwarten, dass die Gesundheitsversorgung in den kommenden 10 Jahren noch schlechter wird. Reformen im Gesundheitswesen halten 2/3 der Menschen für notwendig. Sie glauben aber nicht daran, dass sie auch kommen.
7: Deutschland wird mit Paketen überflutet, vor allem mit Billigwaren aus China. Laut der Zolljahresbilanz, die Finanzminister Klingbeil vorgestellt hat, hat der Zoll letztes Jahr knapp 790 Millionen Waren abgefertigt. Im Jahr davor waren es noch 595 Millionen. Der SPD-Chef will den Zoll deshalb besser ausstatten, unter anderem durch 1500 neue Stellen. Zudem fällt ab Juli die Zollfreigrenze für Pakete unter 150 Euro weg. Im Prozess um die abgesagten Taylor Swift-Konzerte in Wien hat der Hauptangeklagte sein Motiv genannt. Er wollte vor dem IS wie ein Held dastehen und berühmt werden. Der 21-Jährige hatte sich nach eigenen Worten als Sicherheitsmitarbeiter einschleusen wollen, um das Stadion auszuspähen. Sein Ziel waren demnach die Swifties vor dem Konzertgelände. Dem IS-Anhänger drohen bis zu 20 Jahre Haft. Bayerns Mittelschulen sollen mehr Freiheiten für individuelle Förderung bekommen. Das hat Kultusministerin Stolz nach einer Kabinettssitzung angekündigt. Die Schulen können künftig flexibler entscheiden, wie sie Deutsch, Mathe und Englisch unterrichten, ohne dass Fächer gestrichen werden. Außerdem gibt es mehr Projektarbeit schon ab der 5. Klasse. Als langjähriger Coach des SC Freiburg hat sich Christian Streich Kultstatus erarbeitet, auch mit Äußerungen über den Sport hinaus. Jetzt kehrt Streich zurück in die Fußballöffentlichkeit. Er wird nämlich ZDF-Experte bei der WM in den USA, Mexiko und Kanada. Seine Aufgabe wird es sein, die Spielideen der Teams zu erklären. Streich gibt sein Debüt gleich am 11. Juni beim Eröffnungsspiel Mexiko gegen Südafrika.
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9: Mit Tanja Scholl. In Nürnberg starten Stadionbad und Naturgartenbad später in die Saison als geplant. Schuld daran sind die niedrigen Temperaturen von unter 20 Grad. Eigentlich sollte am kommenden Donnerstag der Startschuss sein. Jetzt wird er voraussichtlich um eine Woche verschoben. Wer sich nicht am kühlen Wetter stört, kann schon jetzt das Westbad nutzen. Es ist schon am 1. Mai in die Saison gestartet. Außerdem haben die Hallenbäder geöffnet, das Langwasserbad, das Südstadtbad und das Katzwangbad inklusive Sauna. Die Öffnungszeiten der Nürnberger Bäder und alle aktuellen Infos gibt's auch auf unserer Website.

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1: Heute Nacht ist es wechselnd bewölkt. Die Temperaturen sinken auf 4 Grad. Morgen kommt mit Servatius der nächste Eisheilige vorbei. Wird nicht ganz so kühl wie heute, aber es gibt wieder so eine Mischung aus dicke Wolken, mal Sonne, mal Regen. Und es bleibt windig bei 13 Grad.
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1: Mit Peter Halm. Schön, dass Sie dabei sind. Und wenn draußen schon dunkelgrauer Himmel herrscht, holen wir uns Azzurro eben musikalisch mit Adriano Celentano.

Yeah, on the road again aus den 80ern von Willie Nelson. Ich bin Peter Halm und falls Sie gerade auch on the road again sind, auf dem Weg nach Hause, wünsche ich Ihnen einen ganz tollen Feierabend. Genießen Sie ihn am besten weiterhin mit unseren tollen Songs hier bei Radio F. Zum Beispiel den von Daniel Boone aus den 70ern. Beautiful Sunday. Schön, dass Sie mit dabei sind.

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5: Ich bin Joshua Heise. Immer höhere Beiträge bei sinkenden Leistungen. Die Zufriedenheit mit dem deutschen Gesundheitssystem bröckelt. Das zeigt eine Umfrage im Auftrag der DRK. Thomas Thonfeld berichtet.
6: Bis 2022 lag die Zufriedenheit rund 10 Jahre lang stabil bei über 80%. Dann ging's bergab. Und knapp 60% erwarten, dass die Gesundheitsversorgung in den kommenden 10 Jahren noch schlechter wird. Reformen im Gesundheitswesen halten 2/3 der Menschen für notwendig. Sie glauben aber nicht daran, dass sie auch kommen.
5: Deutschland wird mit Paketen überflutet, vor allem mit Billigwaren aus China. Laut der Zolljahresbilanz, die Finanzminister Klingbeil vorgestellt hat, hat der Zoll letztes Jahr knapp 790 Millionen Waren abgefertigt. Im Jahr davor waren es noch 595 Millionen. Der SPD-Chef will den Zoll deshalb besser ausstatten, unter anderem durch 1500 neue Stellen. Zudem fällt ab Juli die Zollfreigrenze für Pakete unter 150 Euro weg. Im Prozess um die abgesagten Taylor Swift-Konzerte in Wien hat der Hauptangeklagte sein Motiv genannt. Er wollte vor dem IS wie ein Held dastehen und berühmt werden. Der 21-Jährige hatte sich nach eigenen Worten als Sicherheitsmitarbeiter einschleusen wollen, um das Stadion auszuspähen. Sein Ziel waren demnach die Swifties vor dem Konzertgelände. Dem IS-Anhänger drohen bis zu 20 Jahre Haft. Bayerns Mittelschulen sollen mehr Freiheiten für individuelle Förderung bekommen. Das hat Kultusministerin Stolz nach einer Kabinettssitzung angekündigt. Die Schulen können künftig flexibler entscheiden, wie sie Deutsch, Mathe und Englisch unterrichten, ohne dass Fächer gestrichen werden. Außerdem gibt es mehr Projektarbeit schon ab der 5. Klasse. Als langjähriger Coach des SC Freiburg hat sich Christian Streich Kultstatus erarbeitet, auch mit Äußerungen über den Sport hinaus. Jetzt kehrt Streich zurück in die Fußballöffentlichkeit. Er wird nämlich ZDF-Experte bei der WM in den USA, Mexiko und Kanada. Seine Aufgabe wird es sein, die Spielideen der Teams zu erklären. Streich gibt sein Debüt gleich am 11. Juni beim Eröffnungsspiel Mexiko gegen Südafrika.
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7: Mit Tanja Scholl. Jetzt ist es endgültig entschieden. IKEA wird an der Regensburger Straße in Nürnberg kein neues Möbelhaus bauen. Das schwedische Unternehmen hat die heutigen Rahmenbedingungen und Entwicklungsperspektiven noch einmal umfassend geprüft und sich gegen einen Neubau entschieden, heißt es in einer Pressemitteilung. IKEA hatte das Gelände an der Regensburger Straße 2017 gekauft und dort ein großes Einrichtungshaus geplant, zwischenzeitlich die Pläne aber auf Eis gelegt. Das Unternehmen sieht Nürnberg weiter als attraktiven Standort und überlegt, wie es künftig näher an die Menschen in der Stadt kommen kann. Dazu will IKEA auch positive Erfahrungen aus dem Pop-up-Format im ehemaligen Kaufhof in der Innenstadt nutzen.
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Für mich wird es langsam Zeit, die Hufen zu schwingen, denn ich habe was vor und freue mich schon so tierisch darauf. Ich werde mich dann vor den Fernseher setzen und den ersten Teil, das erste Halbfinale des Eurovision Song Contests mir anschauen auf One. Deutschland darf heute mit abstimmen, wer von den 15 Songs heute ins Finale dann am Samstag dürfen. Und sie werden zum ersten Mal Sarah Engel sehen. Es wird ein bisschen ein anderer Auftritt sein, als der, den sie beim deutschen Vorentscheid geliefert hat. Bin schon sehr, sehr, sehr gespannt. Und ich bin ja dann am Wochenende mit meinen liebsten Freunden selber vor Ort in Wien beim Eurovision Song Contest. Falls sie eher auf klassische Musik stehen und auf Chopin, dann haben sie es wie Gazebo leicht. I like Chopin bei Radio F.

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4: Ich bin Joshua Heise. Die Parteispitzen von Union und SPD sind im Kanzleramt zum Koalitionsausschuss zusammengekommen. Auf der Agenda stehen Entlastungen für die Bürger, der Bundeshaushalt und der Fahrplan für die angedachten Reformen. Im Voraus wurde schon klargestellt, mit Beschlüssen ist heute nicht zu rechnen. Vielmehr sollen die Streitigkeiten der letzten Wochen geklärt werden. Immer mehr deutsche Unternehmen und Organisationen erleben Cyberattacken und werden anschließend erpresst. Im vergangenen Jahr wurden laut Bundeskriminalamt bundesweit über 1000 solcher Fälle angezeigt. BKA-Vizepräsidentin Link schlägt Alarm.
5: Deutschland gehört über alle Erscheinungsformen der Cybercrime hinweg regelmäßig zu den Top-Angriffszielen in der Welt. Die Bedrohungslage in Deutschland ist insbesondere geprägt durch schwere Cybercrime-Delikte, und hier durch Delikte, die aus dem Ausland heraus begangen werden.
4: Nicht nur Unternehmen sind betroffen. Jeder 9. Internetnutzer in Deutschland wurde im vergangenen Jahr Opfer von Cyberkriminalität. Internationale Studierende kommen nach wie vor gern nach Deutschland. Laut einer neuen UNESCO-Studie bleiben wir auf Platz 4 der beliebtesten Länder für ausländische Studis, hinter den USA, Großbritannien und Australien. Bei Leuten aus Europa ist Deutschland sogar das beliebteste Hochschulland. Nach Angaben des Statistischen Bundesamtes machten ausländische Erstsemester im Jahr 2024 rund 30% aus. Ein wortwörtlich stinkender Schatz ist in Paderborn gefunden worden. Archäologen haben bei Bauarbeiten zum Neubau der Stadtverwaltung ein Notizbuch aus dem 13. bis 14. Jahrhundert entdeckt, mitten in einer mittelalterlichen Latrine. Das Buch aus Leder, Holz und Wachs ist gut erhalten und wird jetzt in Münster restauriert. Danach soll der Text entschlüsselt werden. Der Landschaftsverband Westfalen-Lippe hofft auf wertvolle Einblicke in den mittelalterlichen Alltag der Region. 3 Monate Sommerferien dank der Fußball-WM, das hätte es fast in Mexiko gegeben. Nach heftiger Kritik hat die Regierung aber entschieden, der Unterricht endet wie geplant am 15. Juli. Das biete Familien, deren Alltag vom Schulkalender abhängt, Sicherheit und Stabilität, hieß es zur Begründung. Letzte Woche hatte das Bildungsministerium die Ferien um mehr als einen Monat vorverlegt. Mexiko ist neben den USA und Kanada WM-Gastgeber.
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6: Mit Tanja Scholl. Katzenstreu aus Kokosfasern mit Lavendelgeruch oder Joggingleinen in Trendfarben. Auf der Interzoo in Nürnberg zeigen rund 2400 internationale Aussteller aktuell die neuesten Produkte für den Heimtierbereich. Ein großer Trend ist die Gesundheit, denn viele Tierhalter wollen die gemeinsame Zeit mit ihren Lieblingen verlängern. So Norbert Holt-Henrich, Präsident des Zentralverbands der Heimtierbranche.
7: Im Bereich funktionaler Tiernahrung boomen Superfood wie Cranberry, Green Tea oder auch Haltpilze. Ergänzungsmittel sollen die Verdauung, Gelenke und auch die mentale Gesundheit unterstützen. Andere Hersteller setzen auf Haut, Fell, Zahn sowie KI-gestütztes Gesundheitsmonitoring und Fitness-Tracker.
6: Auch Nachhaltigkeit und hochwertiges Zubehör sind Trends der Interzoo. Die Fachmesse geht noch bis einschließlich Freitag.
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8: In der Nacht gibt es mal weniger, mal mehr Wolken. Die Temperaturen gehen auf 4 Grad.

0: zurück. Morgen wird es wieder ziemlich unbeständig. Sonne, Wolken, einzelne Regenschauer wechseln sich immer wieder ab. Dazu weht weiterhin ein spürbarer Wind bei 13 Grad.
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1: Ich bin Joshua Heise. Die Parteispitzen von Union und SPD sind im Kanzleramt zum Koalitionsausschuss zusammengekommen. Auf der Agenda stehen Entlastungen für die Bürger, der Bundeshaushalt und der Fahrplan für die angedachten Reformen. Im Voraus wurde schon klargestellt, mit Beschlüssen ist heute nicht zu rechnen. Vielmehr sollen die Streitigkeiten der letzten Wochen geklärt werden. Immer mehr deutsche Unternehmen und Organisationen erleben Cyberattacken und werden anschließend erpresst. Im vergangenen Jahr wurden laut Bundeskriminalamt bundesweit über 1000 solcher Fälle angezeigt. BKA-Vizepräsidentin Link schlägt Alarm.
2: Deutschland gehört über alle Erscheinungsformen der Cybercrime hinweg regelmäßig zu den Top-Angriffszielen in der Welt. Die Bedrohungslage in Deutschland ist insbesondere geprägt durch schwere Cybercrime-Delikte, und hier durch Delikte, die aus dem Ausland heraus begangen werden.
1: Nicht nur Unternehmen sind betroffen. Jeder 9. Internetnutzer in Deutschland wurde im vergangenen Jahr Opfer von Cyberkriminalität. Internationale Studierende kommen nach wie vor gern nach Deutschland. Laut einer neuen UNESCO-Studie bleiben wir auf Platz 4 der beliebtesten Länder für ausländische Studis, hinter den USA, Großbritannien und Australien. Bei Leuten aus Europa ist Deutschland sogar das beliebteste Hochschulland. Nach Angaben des Statistischen Bundesamtes machten ausländische Erstsemester im Jahr 2024 rund 30% aus. Ein wortwörtlich stinkender Schatz ist in Paderborn gefunden worden. Archäologen haben bei Bauarbeiten zum Neubau der Stadtverwaltung ein Notizbuch aus dem 13. bis 14. Jahrhundert entdeckt, mitten in einer mittelalterlichen Latrine. Das Buch aus Leder, Holz und Wachs ist gut erhalten und wird jetzt in Münster restauriert. Danach soll der Text entschlüsselt werden. Der Landschaftsverband Westfalen-Lippe hofft auf wertvolle Einblicke in den mittelalterlichen Alltag der Region. 3 Monate Sommerferien dank der Fußball-WM, das hätte es fast in Mexiko gegeben. Nach heftiger Kritik hat die Regierung aber entschieden, der Unterricht endet wie geplant am 15. Juli. Das biete Familien, deren Alltag vom Schulkalender abhängt, Sicherheit und Stabilität, hieß es zur Begründung. Letzte Woche hatte das Bildungsministerium die Ferien um mehr als einen Monat vorverlegt. Mexiko ist neben den USA und Kanada WM-Gastgeber.
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3: Mit Tanja Scholl. In Nürnberg starten Stadionbad und Naturgartenbad später in die Saison als

0: geplant. Schuld daran sind die niedrigen Temperaturen von unter 20 Grad. Eigentlich sollte am kommenden Donnerstag der Startschuss sein. Jetzt wird er voraussichtlich um eine Woche verschoben. Wer sich nicht am kühlen Wetter stört, kann schon jetzt das Westbad nutzen. Es ist schon am 1. Mai in die Saison gestartet. Außerdem haben die Hallenbäder geöffnet, das Langwasserbad, das Südstadtbad und das Katzwangbad inklusive Sauna. Die Öffnungszeiten der Nürnberger Bäder und alle aktuellen Infos gibt's auch auf unserer Website.
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2: Nehme ich das einfarbige oder gestreifte T-Shirt, Fleisch oder Fleischersatz? Eine solche Entscheidung beeinflusst ja gleich das Klima. Muss ich jetzt auch wirklich mit dem Auto fahren oder fahre ich besser mit dem Fahrrad? Gönne ich mir einmal im Jahr eine Flugreise? Auch da regt sich das ökologische Gewissen. Wir müssen ständig entscheiden, was wir tun und treffen am Ende hoffentlich die richtige Wahl. Zwischen 20.000 und 35.000 Entscheidungen trifft jeder Einzelne von uns an jedem Tag. Immer mehr Menschen sind damit überfordert. Vielleicht hilft es, kurz nachzudenken, ob wir in 10 Minuten, in 10 Monaten und in 10 Jahren auch noch hinter unserer Entscheidung stehen. Das ist das

0: 10-10-10-Modell. Und es zählt auch dazu, dass wir nach einer Fehlentscheidung nicht zerbrechen, dass wir zu dem stehen, was wir gemacht haben. Eine Entscheidung muss nicht immer von langer Hand gefällt werden, sondern sie sollte mit Mut, Weitblick und dem Vertrauen auf Gottes Fürsorge getroffen werden. Elke Pilkenroth, Pressesprecherin der katholischen Stadtkirche Nürnberg.
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3: Ich bin Joshua Heise. Die Deutsche Bahn lockt für die Sommerferien mit einem Sonderangebot. Ab Mitte Juni können demnach Familientickets zu einem Festpreis von knapp 100 Euro gebucht werden. Als Gründe nennt der Konzern steigende Benzin- und Flugkosten. Thomas Bremser berichtet.
4: Die Familientickets gelten für maximal 5 Personen. Es kann also ein Erwachsener mit 4 Kindern verreisen oder 2 Erwachsene mit 3 Kindern. Ein Kind muss aber mindestens dabei sein. Verwandt sein müssen die Personen aber nicht. Die Tickets sind an die gebuchten Züge gebunden und gelten für Hin- und Rückfahrt, egal wie lang die Strecke innerhalb Deutschlands ist. Die Sitzplätze sind inklusive.
3: Knapp 2 Wochen nach dem Start kommt der Tankrabatt inzwischen weitgehend bei den Verbrauchern an. Das zeigt ein Vergleich der Monopolkommission mit Frankreich und Großbritannien. Berechnungen des IFO-Instituts zufolge ist der Dieselpreis um 14 Cent gesunken, der Liter Superbenzin vergünstigte sich um 15 Cent. Zum 1. Mai sind die Spritsteuern um 16,7 Cent gesenkt worden, befristet auf 2 Monate. Die Türkei hat nach 12 Jahren zum ersten Mal wieder einen ihrer Grenzübergänge nach Syrien für den zivilen Reiseverkehr geöffnet. Den Angaben zufolge ist die Ein- und Ausreise über den Checkpoint Akçakale möglich. Der Übergang war 2014 wegen des Bürgerkriegs in Syrien für zivile Zwecke geschlossen worden. Nur humanitäre Hilfe durfte die Grenze überqueren. Vom Bayerischen Landtag ins Kabinett von Rheinland-Pfalz. Die CSU-Abgeordnete Ute Eiling-Hütig wird Bildungsministerin unter dem designierten Ministerpräsidenten Schnieder. Dieser sagte dazu, wir holen damit bewusst Erfahrung aus einem der erfolgreichsten Bildungssysteme Deutschlands nach Rheinland-Pfalz. Eiling-Hütig ist promovierte Historikerin und kommt ursprünglich aus Nordrhein-Westfalen. Die frühere Profifußballerin Kathleen Krüger wird neue Sportvorständin beim Bundesligisten Hamburger SV. Wie der HSV mitgeteilt hat, wird sie damit Nachfolgerin von Stefan Kunz. Die 40-jährige Krüger war jahrelang Teammanagerin beim FC Bayern München und bekleidete zuletzt eine Funktion im Vorstandsbereich des Rekordmeisters.
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5: Mit Tanja Scholl. Jetzt ist es endgültig entschieden. IKEA wird an der Regensburger Straße in Nürnberg kein neues Möbelhaus bauen. Das schwedische Unternehmen hat die heutigen Rahmenbedingungen und Entwicklungsperspektiven noch einmal umfassend geprüft und sich gegen einen Neubau entschieden, heißt es in einer Pressemitteilung. IKEA hatte das Gelände an der Regensburger Straße 2017 gekauft und dort ein großes Einrichtungshaus geplant, zwischenzeitlich die Pläne aber auf Eis gelegt. Das Unternehmen sieht Nürnberg weiter als attraktiven Standort und überlegt, wie es künftig näher an die Menschen in der Stadt kommen kann. Dazu will IKEA auch positive Erfahrungen aus dem Pop-up-Format im ehemaligen Kaufhof in der Innenstadt nutzen.
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6: Heute Nacht ist es wechselnd bewölkt. Die Temperaturen sinken auf 4 Grad. Morgen kommt mit Servatius der nächste Eisheilige vorbei. Wird nicht ganz so kühl wie heute, aber es gibt wieder so eine Mischung aus dicke Wolken, mal Sonne, mal Regen. Und es bleibt windig bei 13 Grad.
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0: Lasst die Kirche im Dorf.
1: Deutschland braucht mehr Menschen, die in der Pflege arbeiten. Die Rummelsberger Diakonie bietet seit 2017 eine erweiterte Pflegehelferausbildung an. Die dauert ein Jahr und richtet sich an MigrantInnen, die gerne in einem sozialen Beruf arbeiten möchten, aber noch Unterstützung brauchen, bevor sie mit der eigentlichen Ausbildung in der Pflege starten können. Die erweiterte Pflegehelferausbildung ist die Antwort auf ein Problem, das es bis dahin häufiger gab, erzählt die Leiterin Regina Mohr.
2: Die Idee ist in der Fachschule für Heilerziehungspflege entstanden, weil eben da Migrantinnen und Migranten diese Schule besucht haben und wir gemerkt haben, es ist sprachlich schwierig, die Ausbildung zu bestehen. Und dann kam eben die Idee, etwas für diese Menschen zu tun. Es handelt sich hier um einen Schulversuch. Und wir sind aber in Franken die einzige Schule, die sowas anbietet.
1: Es geht aber nicht nur darum, Deutsch zu lernen, sondern die deutsche Bürokratie zu meistern und Besonderheiten kennenzulernen. Lehrerin Tina Vogt fasst das so zusammen.
3: Grundlagen der Anatomie und Krankheitslehre, Einführung in unser deutsches Gesundheits- und Wohlfahrtssystem, wie es mit dem Schichtdienst und den ganzen vielen tausend Papieren, die wir in Deutschland eben haben. Da versuchen wir sie halt verschiedentlich vorzubereiten. Wir haben ein eher kreativeres Fach, das haben wir Kultur pur genannt, quasi so den Jahreskreislauf auch kennenzulernen, der halt ja in allen Einrichtungen überall irgendwie wichtig ist und entsprechend auch kreativ umgesetzt wird.
1: Vormittags steht Deutsch und der Fachunterricht, zum Beispiel in Anatomie, auf dem Stundenplan. Am Nachmittag wird die Schule zur Lernwerkstatt, sagt Regina Mohr. Da helfen die Lehrkräfte bei individuellen Fragen. Für die TeilnehmerInnen stehen auch 10 Wochen Praktikum an.
3: Man kann halt natürlich Verschiedenes ausprobieren. Viele haben halt mit Menschen mit Behinderung zum Beispiel in ihren Heimatländern nicht so viel Kontakt gehabt. Also sind es neue Perspektiven. Manchmal gibt es auch natürlich falsche Vorstellungen davon, was macht eine Pflegekraft, was ist ein Arzthelfer, eine Arzthelferin zum Beispiel. Und dann arbeiten wir genau darauf hin, dass dann da hoffentlich auch die Ausbildung stattfindet.
1: Denn das ist das Ziel. Und das hat auch Gelianis Gonzalez aus Venezuela mittlerweile vor Augen. Sie ist eine von 40 SchülerInnen und hat vorher nie in der Pflege gearbeitet, aber es gefällt ihr gut.
4: Ich hatte keine Ahnung, okay, was wollen wir in ein alten Menschen? Wir probieren. Mit alten Menschen arbeiten ist sehr schön.
1: Ana Lilian Vidal aus Kuba ergänzt, dass es wichtig ist, mit Herzblut dabei zu sein.
5: Es ist ein Beruf für unsere Heilungsarbeit mit Heilungs. Das ist wichtig für diesen Beruf.
1: Trotz der Herausforderungen beim Deutschlernen und bei den Aufenthalts- und Arbeitserlaubnissen hat Lehrerin Tina Vogt ein konkretes Anliegen.
3: Dass die Devise lautet, auszubilden statt abzuschieben, dass nicht so ein großer Teil der Zeit damit beschäftigt ist, Leute, die voll motiviert sind, die auf dem Weg in die Pflege sind, wenn man es schon nicht für diese Menschen aus humanitären Gründen entscheidet, aber wo wir doch in Deutschland so dringend Pflegekräfte brauchen, dass man ihnen nicht noch ständig zusätzlich Steine in den Weg legt, sondern es ihnen erleichtert, diesen Weg auch gehen zu können.
1: Der Schulversuch läuft noch bis nächstes Jahr.

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2: Ich bin Joshua Heise. Die Deutsche Bahn lockt für die Sommerferien mit einem Sonderangebot. Ab Mitte Juni können demnach Familientickets zu einem Festpreis von knapp 100 Euro gebucht werden. Als Gründe nennt der Konzern steigende Benzin- und Flugkosten. Thomas Bremser berichtet.
3: Die Familientickets gelten für maximal 5 Personen. Es kann also ein Erwachsener mit 4 Kindern verreisen oder 2 Erwachsene mit 3 Kindern. Ein Kind muss aber mindestens dabei sein. Verwandt sein müssen die Personen aber nicht. Die Tickets sind an die gebuchten Züge gebunden und gelten für Hin- und Rückfahrt, egal wie lang die Strecke innerhalb Deutschlands ist. Die Sitzplätze sind inklusive.
2: Knapp 2 Wochen nach dem Start kommt der Tankrabatt inzwischen weitgehend bei den Verbrauchern an. Das zeigt ein Vergleich der Monopolkommission mit Frankreich und Großbritannien. Berechnungen des IFO-Instituts zufolge ist der Dieselpreis um 14 Cent gesunken, der Liter Superbenzin vergünstigte sich um 15 Cent. Zum 1. Mai sind die Spritsteuern um 16,7 Cent gesenkt worden, befristet auf 2 Monate. Die Türkei hat nach 12 Jahren zum ersten Mal wieder einen ihrer Grenzübergänge nach Syrien für den zivilen Reiseverkehr geöffnet. Den Angaben zufolge ist die Ein- und Ausreise über den Checkpoint Akçakale möglich. Der Übergang war 2014 wegen des Bürgerkriegs in Syrien für zivile Zwecke geschlossen worden. Nur humanitäre Hilfe durfte die Grenze überqueren. Vom Bayerischen Landtag ins Kabinett von Rheinland-Pfalz. Die CSU-Abgeordnete Ute Eiling-Hüttig wird Bildungsministerin unter dem designierten Ministerpräsidenten Schnieder. Dieser sagte dazu, wir holen damit bewusst Erfahrung aus einem der erfolgreichsten Bildungssysteme Deutschlands nach Rheinland-Pfalz. Eiling-Hüttig ist promovierte Historikerin und kommt ursprünglich aus Nordrhein-Westfalen. Die frühere Profifußballerin Kathleen Krüger wird neue Sportvorständin beim Bundesligisten Hamburger SV. Wie der HSV mitgeteilt hat, wird sie damit Nachfolgerin von Stefan Kunz. Die 40-jährige Krüger war jahrelang Teammanagerin beim FC Bayern München und bekleidete zuletzt eine Funktion im Vorstandsbereich des Rekordmeisters.
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4: Mit Tanja Scholl. Katzenstreu aus Kokosfasern mit Lavendelgeruch oder Joggingleinen in Trendfarben. Auf der Interzoo in Nürnberg zeigen rund 2400 internationale Aussteller aktuell die neuesten Produkte für den Heimtierbereich. Ein großer Trend ist die Gesundheit, denn viele Tierhalter wollen die gemeinsame Zeit mit ihren Lieblingen verlängern. So Norbert Holt-Henrich, Präsident des Zentralverbands.

0: der Heimtierbranche.
1: Im Bereich funktionaler Tiernahrung boomen Superfood wie Cranberry, Green Tea oder auch Haltpilze. Ergänzungsmittel sollen die Verdauung, Gelenke und auch die mentale Gesundheit unterstützen. Andere Hersteller setzen auf Haut, Fell, Zahn sowie KI-gestütztes Gesundheitsmonitoring und Fitness-Tracker.
0: Auch Nachhaltigkeit und hochwertiges Zubehör sind Trends der Interzoo. Die Fachmesse geht noch bis einschließlich Freitag.
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1: Ich werde der Schlinge des Henkers entkommen.
2: Der Kriegsverbrecher Hermann Göring geht in Nürnberg zuversichtlich seinem Prozess entgegen. Er hat sich selbst den Amerikanern gestellt und deshalb steht in einer regnerischen Nacht ein Soldat bei Richter Jackson vor der Tür.
3: Sie haben Hermann Göring gefangen genommen.
4: Oh,
3: in Österreich.
4: Und was haben Sie mit ihm vor?
3: Das ist wohl die entscheidende Frage. Kann ich reinkommen?
4: Nein.
3: Aber es regnet.
4: Das sehe ich auch. Sie erschießen ihn nicht, wa?
3: Nicht, dass ich wüsste.
4: Aber das war es doch, was Sie die ganze Zeit mit ihm vorhatten.
3: Yes.
4: Churchill und Roosevelt haben den Befehl selbst unterschrieben.
3: Und Sie waren immer dagegen.
4: Ich bin Richter im Supreme Court. Ich halte nichts davon, jemanden ohne Gerichtsverfahren hinzurichten.
3: Deshalb bin ich hier, um mit Ihnen zu reden.
2: Richter Jackson will die Nazi-Verbrecher vor ein internationales Tribunal stellen. Sein Hauptziel ist Hermann Göring. Um an ihn heranzukommen, will er die Hilfe des Militärpsychiaters Kelly.
3: Sie haben mich hierher geholt wegen Göring.
4: Ich werde Hermann Göring in den Zeugenstand rufen und er wird der Welt erzählen, was er getan hat, damit so etwas nie wieder passieren kann. Dieser Krieg endet in einem Gerichtssaal.
3: Mit Göring.
4: Er ist jetzt das Gesicht der Nazis. Wenn er fällt, fallen sie alle. Werden sie mir helfen?
2: Ja, das wird er. Kelly arbeitet sich in die Verbrechen der Nazis und die Psyche Görings ein. Und dann ist es soweit, die beiden treffen aufeinander.
5: Was haben Sie über mich rausgefunden?
6: Ehrlich gesagt, dass Sie sehr intelligent sind.
5: Das hätte ich Ihnen aber auch sagen können.
6: Und dass Sie ein Narzisst sind. Mit einer ausgeprägten und aggressiven Fantasiewelt, mit einem starken Ehrgeiz und dem Drang, die Welt, wie Sie sie vorfinden, Ihrem eigenen Denkmuster zu unterwerfen.
5: Und davon wurden Sie wirklich überrascht?
2: Die Oscar-Preisträger Rami Malek und Russell Crowe zeigen Schauspielkunst auf höchstem Niveau. Für uns Franken hat der stark gemachte Nürnberg nur einen Nachteil. Trotz seines Namens wurde das Geschichtsdrama nicht hier gedreht, sondern in Budapest. Stefan Grundler, Radio F, Kinoredaktion.

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1: Ich bin Katrin Steinberger. Die Parteispitzen von Union und SPD sind im Kanzleramt zum Koalitionsausschuss zusammengekommen. Auf der Agenda stehen Entlastungen für die Bürger, der Bundeshaushalt und der Fahrplan für die angedachten Reformen. Im Voraus wurde schon klargestellt, mit Beschlüssen ist heute nicht zu rechnen. Vielmehr sollen die Streitigkeiten der letzten Wochen geklärt werden. Immer höhere Beiträge bei sinkenden Leistungen. Die Zufriedenheit mit dem deutschen Gesundheitssystem bröckelt. Das zeigt eine Umfrage im Auftrag der DAK. Thomas Thunfeld berichtet.
2: Bis 2022 lag die Zufriedenheit rund 10 Jahre lang stabil bei über 80%. Dann ging's bergab. Und knapp 60% erwarten, dass die Gesundheitsversorgung in den kommenden 10 Jahren noch schlechter wird. Reformen im Gesundheitswesen halten 2/3 der Menschen für notwendig. Sie glauben aber nicht daran, dass sie auch kommen.
1: Diese Position würde man sich gerne sparen. Deutschland ist nach dem aktuellen Bundeslagebild eines der Top-Ziele in Sachen Cybercrime. Immer mehr Unternehmen und Behörden werden demnach Opfer von Ransomware-Attacken, bei denen Kriminelle Daten verschlüsseln und Lösegeld fordern. Allein letztes Jahr gab es über 1000 angezeigte Angriffe. Bundesinnenminister Dobrindt will mit einem Gesetz zur aktiven Cyberabwehr gegensteuern. Der Holocaust-Überlebende Albrecht Weinberg ist im Alter von 101 Jahren gestorben. Er hatte 3 Konzentrationslager und mehrere Todesmärsche überlebt. Seine jüdische Familie wurde von den Nazis fast vollständig ermordet. Weinberg war 2012 aus den USA in seine Heimat Ostfriesland zurückgekehrt und hat seitdem in Schulen vor dem Vergessen gewarnt. Nachdem die Union mit AfD-Stimmen einen Migrationsantrag durchgebracht hatte, gab er aus Protest sein Bundesverdienstkreuz zurück. Wer das Oktoberfest etwas entspannter und familienfreundlicher erleben will, kann auf die Eudewiesen gehen. Doch seit Jahren kommen immer weniger Gäste. Der Münchner Stadtrat hat deshalb ein neues Konzept beschlossen, um dem entgegenzuwirken. Geplant sind unter anderem QR-Codes für einen schnelleren Einlass oder Mengenrabattkarten. Heißt, wer 10-mal kommt, kann 12-mal rein. Außerdem soll das Musikprogramm vielfältiger werden.
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3: Mit Tanja Scholl. In Nürnberg starten Stadionbad und Naturgartenbad später in die Saison als geplant. Schuld daran sind die niedrigen Temperaturen von unter 20 Grad. Eigentlich sollte am kommenden Donnerstag der Startschuss sein. Jetzt wird er voraussichtlich um eine Woche verschoben. Wer sich nicht am kühlen Wetter stört, kann schon jetzt das Westbad nutzen. Es ist schon am 1. Mai in die Saison gestartet. Außerdem haben die Hallenbäder geöffnet, das Langwasserbad, das Südstadtbad und das Katzwangbad inklusive Sauna. Die Öffnungszeiten der Nürnberger Bäder und alle aktuellen Infos gibt's auch auf unserer Website.
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4: In der Nacht gibt es mal weniger, mal mehr Wolken. Die Temperaturen gehen auf 4 Grad zurück. Morgen wird es wieder ziemlich unbeständig. Sonne, Wolken, einzelne Regenschauer wechseln sich immer wieder ab. Dazu weht weiterhin ein spürbarer Wind bei 13 Grad.
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1: Übermorgen am Vatertag, am Donnerstag, sind traditionell wieder viele zu Fuß unterwegs. Am 14. Mai ist aber jedes Jahr deutschlandweit auch immer der Tag des Wanderns. Passt heuer natürlich perfekt zusammen.
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1: Zum Wanderglück in unserer Metropolregion Nürnberg braucht's nicht viel. Möglichkeiten gibt's gleich vor der Haustür. Zum Beispiel auch in der Fränkischen. Cindy Distler ist von der Tourismuszentrale der Fränkischen Schweiz. Schönen guten Morgen.
3: Schönen guten Morgen.
1: Was ist an Wandern eigentlich so toll und ist es eigentlich überhaupt noch in?
3: Ja, es gehen sehr viele Leute wandern. Also eigentlich haben wir alle Altersklassen dabei. Wir haben viele Familien, wir haben junge Paare, wir haben rüstige, junggebliebene Paare, Wandergruppen. Also bei uns trifft man ein sehr, sehr buntes Wanderpublikum.
1: Schön. Wo ist es denn bei euch besonders schön? Haben Sie ein paar Tipps?
3: Also in der Fränkischen haben wir wirklich 4500 Kilometer Wanderwege und da ist wirklich für jeden was dabei. Also für Familien zum Beispiel ist der Erlebniswanderweg Walli-Maus-Weg in Kötzweinstein sehr empfehlenswert oder unser Obst-Info-Weg mit Sortengarten und Naschecke. Da kann man zwar jetzt noch nichts naschen, aber es ist trotzdem sehr informativ und auch für Kinder ganz interessant. Der ist in Hilpoltstein.
1: Obst-Info-Weg finde ich echt spannend. Was sollte ich beachten, bevor ich loswandere?
3: Wichtig ist vor allem, wenn man einkehren möchte, dass man sich vorher auch anschaut, wie die aktuellen Öffnungszeiten aussehen. Dann ist natürlich Sonnenschutz auch ein Thema. Man sollte sich was zu trinken mitnehmen und einfach Zeit einplanen für eine schöne Auszeit.
1: Ja, vielen Dank an Cindy Distler von der Tourismuszentrale der Fränkischen Schweiz. Schöne Wanderungen gibt es in dieser Woche wegen des Tag des Wanderns sehr, sehr viele. Zum Beispiel auch im Landkreis Fürth von Weinzierlein über Bleikersdorf nach Wachendorf zur Einkehr und danach weiter nach Weierhof. Die Wanderung findet am 16. Mai statt und wird vom Fränkischen Albverein organisiert. Alle Infos zu den vielen, vielen Möglichkeiten da in unserer Region finden Sie auch nochmal auf radiof.de.
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1: Ich bin Katrin Steinberger. Die Parteispitzen von Union und SPD sind im Kanzleramt zum Koalitionsausschuss zusammengekommen. Auf der Agenda stehen Entlastungen für die Bürger, der Bundeshaushalt und der Fahrplan für die angedachten Reformen. Im Voraus wurde schon klargestellt, mit Beschlüssen ist heute nicht zu rechnen. Vielmehr sollen die Streitigkeiten der letzten Wochen geklärt werden. Immer höhere Beiträge bei sinkenden Leistungen. Die Zufriedenheit mit dem deutschen Gesundheitssystem bröckelt. Das zeigt eine Umfrage im Auftrag der DAK. Thomas Thunfeld berichtet.
2: Bis 2022 lag die Zufriedenheit rund 10 Jahre lang stabil bei über 80%. Dann ging's bergab. Und knapp 60% erwarten, dass die Gesundheitsversorgung in den kommenden 10 Jahren noch schlechter wird. Reformen im Gesundheitswesen halten 2/3 der Menschen für notwendig. Sie glauben aber nicht daran, dass sie auch kommen.
1: Diese Position würde man sich gerne sparen. Deutschland ist nach dem aktuellen Bundeslagebild eines der Top-Ziele in Sachen Cybercrime. Immer mehr Unternehmen und Behörden werden demnach Opfer von Ransomware-Attacken, bei denen Kriminelle Daten verschlüsseln und Lösegeld fordern. Allein letztes Jahr gab es über 1000 angezeigte Angriffe. Bundesinnenminister Dobrindt will mit einem Gesetz zur aktiven Cyberabwehr gegensteuern. Der Holocaust-Überlebende Albrecht Weinberg ist im Alter von 101 Jahren gestorben. Er hatte 3 Konzentrationslager und mehrere Todesmärsche überlebt. Seine jüdische Familie wurde von den Nazis fast vollständig ermordet. Weinberg war 2012 aus den USA in seine Heimat Ostfriesland zurückgekehrt und hat seitdem in Schulen vor dem Vergessen gewarnt. Nachdem die Union mit AfD-Stimmen einen Migrationsantrag durchgebracht hatte, gab er aus Protest sein Bundesverdienstkreuz zurück. Wer das Oktoberfest etwas entspannter und familienfreundlicher erleben will, kann auf die Eudewiesen gehen. Doch seit Jahren kommen immer weniger Gäste. Der Münchner Stadtrat hat deshalb ein neues Konzept beschlossen, um dem entgegenzuwirken. Geplant sind unter anderem QR-Codes für einen schnelleren Einlass oder Mengenrabattkarten. Heißt, wer 10-mal kommt, kann 12-mal rein. Außerdem soll das Musikprogramm vielfältiger werden.
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3: Mit Tanja Scholl. Jetzt ist es endgültig entschieden. IKEA wird an der Regensburger Straße in Nürnberg kein neues Möbelhaus bauen. Das schwedische Unternehmen hat die heutigen Rahmenbedingungen und Entwicklungsperspektiven noch einmal umfassend geprüft und sich gegen einen Neubau entschieden, heißt es in einer Pressemitteilung. IKEA hatte das Gelände an der Regensburger Straße 2017 gekauft und dort ein großes Einrichtungshaus geplant, zwischenzeitlich die Pläne aber auf Eis gelegt. Das Unternehmen sieht Nürnberg weiter als attraktiven Standort und überlegt, wie es künftig näher an die Menschen in der Stadt kommen kann. Dazu will IKEA auch positive Erfahrungen aus dem Pop-up-Format im ehemaligen Kaufhof in der Innenstadt nutzen.
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1: Zwei neue Filme in unseren fränkischen Kinos bieten entweder Action oder Gänsehaut. Vorhang auf für Mortal Kombat 2 und Whistle. Die Schülerin Chris findet in Whistle eine Art Pfeife. Weil sie damit nichts anfangen kann, zeigt sie den Fund ihren Lehrer.
2: Ich hab's in meinem Spend gefunden.
3: Sieht für mich aus wie ein Musikinstrument. Also das ist definitiv den frühen Maya zuzuordnen, aber der Rest, ich meine, wer weiß, vielleicht den Olmeken.
2: Können Sie was davon übersetzen?
3: Wer weiß, ich werfe mal einen Blick drauf.
1: Eine große Hilfe ist der Lehrer aber auch nicht. Chris macht sich auf die Suche nach der Herkunft der Pfeife und findet bald eine Frau, die sich mit sowas auskennt.
4: Sie hat mir meinen Enkel genommen, meine Tochter. Und sie wird noch mehr Leben nehmen.
2: Uns wurde gesagt, die Inschrift bedeutet, die Toten heraufbeschwören.
4: Nicht ganz. Die Inschrift bedeutet, beschwöre deinen Tod herauf.
1: Und schon geht's los. Ein Schüler nach dem anderen stirbt wegen der Pfeife. Für Grusel- und Horrorfans bietet Whistle in Sachen Handlung

0: Handlung wenig Überraschendes, dafür aber ziemlich abgefahrene Arten zum Sterben. 5 Jahre nach dem ersten Kinoauftritt gibt es jetzt Mortal Kombat 2. Wie in der erfolgreichen Videospielreihe tobt auch im Film ein tödlicher Kampf zwischen rivalisierenden Gruppierungen. In die wird der Schauspieler Johnny Cage hineingezogen.
1: Wo zur Hölle bin ich? Johnny Cage, du wurdest für den Kampf auserwählt.
2: Das ist ein Kampfturnier bis zum Tod. Es heißt Mortal Kombat.
3: Ich bin kein Champion. Ich habe keine Transformers-Arme. Ich bin einfach nur sehr hübsch. Ich bin Schauspieler.
0: Das hilft ihm aber auch nichts. Gespielt wird der Held wider Willen von The Boy-Star Carl Urban. Und wie schon im ersten Teil, gibt es auch in Mortal Kombat 2 den aus Nürnberg stammenden Max Huang zu sehen. Stefan Grundler, Radio F, Kinoredaktion.

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2: Ich bin Katrin Steinberger. Die Deutsche Bahn bringt in den Sommerferien ein neues Familienticket raus. Für rund 100 Euro können bis zu 5 Personen gemeinsam mit dem Zug durchs Land fahren, Hin- und Rückfahrt inklusive. Die Sitzplätze sind auch im Preis inklusive. Das Ticket gibt es ab Mitte

0: Juni und gilt dann für Reisen bis Mitte September. Die Bahn reagiert damit auf die teuren Sprit- und Flugpreise. Der Bayerische Elternverband setzt sich dafür ein, dass der Freitag nach Christi Himmelfahrt schulfrei wird. Damit könnten Familien ein langes Wochenende haben. Dafür gibt es jetzt eine Online-Petition. Momentan müssen die Kinder in Bayern am Brückentag ganz normal zur Schule. In anderen Bundesländern ist das oft anders. Dort ist der Tag entweder generell frei oder die Schulen nutzen einen beweglichen Ferientag. Es liegen schwierige Themen auf dem Tisch. Entlastungen für die Bürger, der Bundeshaushalt und Reformen. Gerade diskutieren Union und SPD im Kanzleramt. Suita Suvali, die Stimmung beim Koalitionsausschuss dürfte angespannt sein.
1: Kanzler Merz wurde für seine Reformpläne bei Rente und Arbeitszeit beim Kongress des Deutschen Gewerkschaftsbundes heftig ausgebuht. SPD-Chefin Baas hat sich dort klar gegen Sozialabbau gestellt. Genau diese Spannungen dürften jetzt auch beim Koalitionsausschuss spürbar werden. Dazu kommt noch der Streit um die geplante Entlastungsprämie von bis zu 1.000 Euro. Nach dem Nein des Bundesrats steht die Maßnahme wohl vor dem Aus.
0: Mercedes verkauft alle Autohäuser in Berlin und Brandenburg an die britische Firma Global Auto Holdings. Insgesamt geht es um 7 Standorte mit mehr als 1.100 Beschäftigten. Der Deal muss aber noch von den Behörden genehmigt werden und soll Ende des Jahres abgeschlossen sein. Dass Mercedes seine Autohäuser verkaufen will, ist schon seit 2 Jahren bekannt. Die britische Käuferfirma betreibt Mercedes-Häuser in Großbritannien und den USA. Schock in der NBA. Die nordamerikanische Basketball-Profiliga trauert um Brandon Clark. Der Spieler von den Memphis Grizzlies ist im Alter von nur 29 Jahren gestorben. Das teilten das Franchise und Clarks Agentur mit. Die Todesursache ist noch unbekannt. Brandon Clark spielte seit 2019 für die Memphis Grizzlies.
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3: Mit Tanja Scholl. Katzenstreu aus Kokosfasern mit Lavendelgeruch oder Joggingleinen in Trendfarben. Auf der Interzoo in Nürnberg zeigen rund 2400 internationale Aussteller aktuell die neuesten Produkte für den Heimtierbereich. Ein großer Trend ist die Gesundheit, denn viele Tierhalter wollen die gemeinsame Zeit mit ihren Lieblingen verlängern. So Norbert Holt-Henrich, Präsident des Zentralverbands der Heimtierbranche.
4: Im Bereich funktionaler Tiernahrung boomen Superfood wie Cranberry, Green Tea oder auch Haltpilze. Ergänzungsmittel sollen die Verdauung, Gelenke und auch die mentale Gesundheit unterstützen. Andere Hersteller setzen auf Haut, Fell, Zahn sowie KI-gestütztes Gesundheitsmonitoring und Fitness-Tracker.
3: Auch Nachhaltigkeit und hochwertiges Zubehör sind Trends der Interzoo. Die Fachmesse geht noch bis einschließlich Freitag.
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1: Tietjen sucht das Weite von Bettina Tietjen. Bettina Tietjen kennen wir als Talkmasterin und als leidenschaftliche Camperin. Vielleicht haben Sie ihre Sendung schon mal gesehen, Tietjen campt, aus dem Fernsehen. Eine extrem freundliche und erfolgreiche Frau, die uns mitnimmt in ihrem 26 Jahre alten Ducato ohne Klimaanlage, dem Tietjenmobil. Mit ihrem Mann, den sie Ingenieur nennt, erleben wir Australien, Frankreich, Italien, Gardasee, aber auch einfach Campingplätze bei uns in Deutschland. Dazu erzählt sie Geschichten von den Promis, mit denen sie unterwegs war. Warum Jürgen von der Lippe die Nacht immer woanders verbracht hat oder wie streng Gildo Horn sein kann. Ich glaube, mit ihr einen Campingurlaub zu verbringen, wäre einfach nur spannend und gut. Egal wie schwierig manche Promis auch sind oder welche Pannen bei so einem alten Gefährt

Wird doch mal vorkommen. Sie bleibt freundlich. Dieses Buch ist genau das Richtige für alle, die Reisefieber haben und vielleicht ebenfalls mit dem Camper unterwegs sind oder sich einen zulegen wollen. Ach ja, und am Ende des Buches gibt's auch noch ihre Lieblingsrezepte für den kleinen Campingkocher und wir erfahren, warum schlechte Bewertungen für einen Campingplatz sogar gut sein können. Tietjen sucht das Weite von Bettina Tietjen ist erschienen im Verlag Pieper. Nachlesen und nachhören können Sie diesen wie all unsere anderen Buchtipps wieder auf radiof.de.

0: aus. Für rund 100 Euro können bis zu 5 Personen gemeinsam mit dem Zug durchs Land fahren, Hin- und Rückfahrt inklusive. Die Sitzplätze sind auch im Preis inklusive. Das Ticket gibt es ab Mitte Juni und gilt dann für Reisen bis Mitte September. Die Bahn reagiert damit auf die teuren Sprit- und Flugpreise. Der Bayerische Elternverband setzt sich dafür ein, dass der Freitag nach Christi Himmelfahrt schulfrei wird. Damit könnten Familien ein langes Wochenende haben. Dafür gibt es jetzt eine Online-Petition. Momentan müssen die Kinder in Bayern am Brückentag ganz normal zur Schule. In anderen Bundesländern ist das oft anders. Dort ist der Tag entweder generell frei oder die Schulen nutzen einen beweglichen Ferientag. Es liegen schwierige Themen auf dem Tisch. Entlastungen für die Bürger, der Bundeshaushalt und Reformen. Gerade diskutieren Union und SPD im Kanzleramt. Suita Suvali, die Stimmung beim Koalitionsausschuss dürfte angespannt sein.
1: Kanzler Merz wurde für seine Reformpläne bei Rente und Arbeitszeit beim Kongress des Deutschen Gewerkschaftsbundes heftig ausgebuht. SPD-Chefin Baas hat sich dort klar gegen Sozialabbau gestellt. Genau diese Spannungen dürften jetzt auch beim Koalitionsausschuss spürbar werden. Dazu kommt noch der Streit um die geplante Entlastungsprämie von bis zu 1.000 Euro. Nach dem Nein des Bundesrats steht die Maßnahme wohl vor dem Aus.
0: Mercedes verkauft alle Autohäuser in Berlin und Brandenburg an die britische Firma Global Auto Holdings. Insgesamt geht es um 7 Standorte mit mehr als 1.100 Beschäftigten. Der Deal muss aber noch von den Behörden genehmigt werden und soll Ende des Jahres abgeschlossen sein. Dass Mercedes seine Autohäuser verkaufen will, ist schon seit 2 Jahren bekannt. Die britische Käuferfirma betreibt Mercedes-Häuser in Großbritannien und den USA. Schock in der NBA. Die nordamerikanische Basketball-Profiliga trauert um Brandon Clark. Der Spieler von den Memphis Grizzlies ist im Alter von nur 29 Jahren gestorben. Das teilten das Franchise und Clarks Agentur mit. Die Todesursache ist noch unbekannt. Brandon Clark spielte seit 2019 für die Memphis Grizzlies.
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3: Mit Tanja Scholl. Jetzt ist es endgültig entschieden. IKEA wird an der Regensburger Straße in Nürnberg kein neues Möbelhaus bauen. Das schwedische Unternehmen hat die heutigen Rahmenbedingungen und Entwicklungsperspektiven noch einmal umfassend geprüft und sich gegen einen Neubau entschieden, heißt es in einer Pressemitteilung. IKEA hatte das Gelände an der Regensburger Straße 2017 gekauft und dort ein großes Einrichtungshaus geplant, zwischenzeitlich die Pläne aber auf Eis gelegt. Das Unternehmen sieht Nürnberg weiter als attraktiven Standort und überlegt, wie es künftig näher an die Menschen in der Stadt kommen kann. Dazu will IKEA auch positive Erfahrungen aus dem Pop-up-Format im ehemaligen Kaufhof in der Innenstadt nutzen.
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0: dort Personalmangel. Mit der Folge,
1: dass wir heute Morgen keinen Hintergrunddienst in der Notaufnahme haben. Wer übernimmt das Telefon für ein paar Stunden? Okay.
2: Ist das nicht etwas viel? Stroke Unit und Notaufnahme?
3: Das geht schon.
0: Sagt Alex. Die junge Ärztin liebt ihren Beruf und natürlich ist ausgerechnet heute richtig viel los. Eine Mutter kommt gerade mit ihrem Sohn, der heftige Kopfschmerzen hat.
4: Es ist schon viel besser
3: als
4: gestern.
3: Lass dich doch erstmal von der Ärztin untersuchen, ja?
4: Ja.
3: Wie fühlst du dich?
4: Sehr gut.
3: Hast du irgendwas doppelt gesehen?
4: Nein.
3: Nein, gut. Jetzt sieh mich bitte einmal an. Bitte sieh mal ganz genau auf meine Nase.
4: Ja, schöne Nase.
0: Alex kann nichts finden und schickt Mutter und Sohn wieder nach Hause. Kurze Zeit später sind die beiden wieder
3: wir
0: da.
3: Wir müssen ihn scannen. Schnell. Wo bringen Sie ihn hin? Wir lassen ihn scannen, um herauszufinden, was mit ihm los ist.
5: Was fehlt ihm denn
3: nur? Er ist in den besten Händen.
5: Sie können jetzt nicht einfach gehen.
3: Ich bin wieder da, sobald ich was weiß.
0: Es zeigt sich, dass der junge Mann in Lebensgefahr schwebt. Alex ärgert sich darüber, dass sie ihm nicht helfen konnte.
3: Oliver hatte eine sehr schwere Hirnblutung. Er wird gerade auf die Intensivstation gebracht.
5: Warum keine Operation? Ist es nicht nötig?
3: Er liegt jetzt im Koma.
5: Ich hätte wissen müssen, dass etwas nicht stimmt.
3: Er wirkte frisch und war gut drauf.
5: Er ist mein Junge. So etwas spürt man. Kennen Sie das nicht?
3: Sie konnten es nicht wissen. Ich habe ja auch nichts gefunden.
0: Und das ist das Problem. Kollegen distanzieren sich von Alex und Olivers Eltern machen ihr Vorwürfe. Der toll gespielte Nachbeben ist ein beklemmender Film über die Not der Ärzte. Stefan Grundler, Radio F, Kinoredaktion.

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1: Ich bin Katrin Steinberger. Wer bei einer Vergewaltigung oder einem Raub K.O.-Tropfen benutzt, soll in Zukunft zu mindestens 5 Jahren Gefängnis verurteilt werden. Das will Bundesjustizministerin Hubig mit einem neuen Gesetz erreichen. K.O.-Tropfen seien besonders hinterhältig und gefährlich, sagte sie der Rheinischen Post. Mit dem neuen Gesetz sollen K.O.-Tropfen genauso streng behandelt werden wie Waffen. Der Tankrabatt kommt mittlerweile bei den meisten Autofahrern an. Laut Monopolkommission ist die Steuersenkung an der Zapfsäule deutlich spürbar. Das IFO-Institut hat ausgerechnet, dass Diesel um 14 Cent und Superbenzin um 15 Cent günstiger sind. Allerdings seien die Preise vor der Steuersenkung künstlich angehoben worden, kritisiert die Monopolkommission. Cyberangriffe werden in Deutschland immer mehr zum Problem. Laut einem neuen Bundeslagebild nehmen vor allem Erpressungsangriffe auf Unternehmen und Behörden zu. 1000 Anzeigen waren es letztes Jahr bundesweit. Suita Suvali berichtet.
2: Besonders häufig geht es um sogenannte Ransomware-Angriffe. Dabei verschlüsseln kriminelle Daten und verlangen Geld für die Freigabe. Innenminister Dobrindt sagt, künstliche Intelligenz mache solche Attacken einfacher und gefährlicher. Deshalb plant die Bundesregierung ein neues Gesetz, damit Behörden künftig auch die Infrastruktur der Täter gezielt stören können.
1: Deutschland ist bei ausländischen Studierenden sehr beliebt und landet laut UNESCO-Studie auf Platz 4 weltweit nach den USA, Großbritannien und Australien. Besonders junge Leute aus Europa entscheiden sich für ein Studium hier. Sie schätzen vor allem die gute Technik, viele Angebote auf Englisch und die vergleichsweise niedrigen Kosten. Deutschlands bester Tennisprofi Alexander Zverev ist beim Masters-Turnier in Rom im Achtelfinale ausgeschieden. Der 29-Jährige unterlag dem Italiener Luciano Darderi in 3 Sätzen. Dabei vergab Zverev gleich 4 Matchbälle im 2. Satz und brach dann im 3. Abschnitt völlig ein. Der Italiener gewann den finalen Satz mit 6:0.
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1: Mit Tanja Scholl. Katzenstreu aus Kokosfasern mit Lavendelgeruch oder Joggingleinen in Trendfarben. Auf der Interzoo in Nürnberg zeigen rund 2400 internationale Aussteller aktuell die neuesten Produkte für den Heimtierbereich. Ein großer Trend ist die Gesundheit, denn viele Tierhalter wollen die gemeinsame Zeit mit ihren Lieblingen verlängern. So Norbert Holt-Henrich, Präsident des Zentralverbands der Heimtierbranche.
2: Im Bereich funktionaler Tiernahrung boomen Superfood wie Cranberry, Green Tea oder auch Haltpilze. Ergänzungsmittel sollen die Verdauung, Gelenke und auch die mentale Gesundheit unterstützen. Andere Hersteller setzen auf Haut, Fell, Zahn sowie KI-gestütztes Gesundheitsmonitoring und Fitness-Tracker.
1: Auch Nachhaltigkeit und hochwertiges Zubehör sind Trends der Interzoo. Die Fachmesse geht noch bis einschließlich Freitag.
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0: Eine gute Nacht und herzlich willkommen zu Vorort Spezial Nachtausgabe. Heute mit einem Interview mit dem Nürnberger Oberbürgermeister. Auftakt der neuen Stadtratsperiode in diesen Tagen und damit auch Auftakt unserer Funkhaus-Stadtratsrunde. Der erste Gast in dieser Runde, in der künftig die Fraktionsvorsitzenden zu Gast sein werden. Natürlich der Oberbürgermeister. Radio F Stadtratsgespräch mit Markus König, mit dabei Dr. Marco Puschner aus der Redaktion der Nürnberger Nachrichten, der Nürnberger Zeitung und von NNDE. Günter Moosberger, Ihr Gastgeber. Und das war meine erste Frage an den Oberbürgermeister.
1: Neue Machtverhältnisse im Nürnberger Rathaus oder mehr oder weniger die alten? Wie hat sich sortiert?
2: Der Souverän hat gewählt, die Bürgerinnen und Bürger haben entschieden. Wir haben 70 Stadträtinnen und Stadträte, sind viele neue dabei, sind natürlich ein paar ehemalige, also ein paar Stadträte ausgeschieden, die schon jahrzehntelang hier gewirkt haben. Und jetzt kommt ein bisschen neuer Wind bei uns hier ins Rathaus. Ich habe viele gesehen, die jetzt wirklich in den letzten Stunden sehr hart debattiert haben. Wir haben eine gute Sitzung absolviert und ich freue mich einfach drauf, weil es ist und bleibt das wichtigste Gremium bei uns in der Stadt, weil der Stadtrat entscheidet. Und so ein Neubeginn einer Amtszeit ist immer ein besonderer Tag für uns alle.
1: 25, 24, je nachdem, 13 und 10 oder 7, Zusatzzahl 3, das sind nicht etwa die Lottozahlen, sondern das sind die Verhältnisse für die großen Parteien im Nürnberger Rathaus. Ihre Partei ganz klar der Wahlgewinner, 24 Stadtratssitze für die CSU, Ihre kommt noch dazu. Dann haben Sie aber für die Mehrheit ja jetzt noch ein paar dazu gebraucht. Im Vorfeld viele Gespräche. Wie sind die gelaufen?
2: Na klar, wir müssen es immer erklären. Man glaubt immer, dass wir ein Parlament sind. Aber der Stadtrat ist kein Parlament. Das ist ein Organ. Das ist ein Aufsichtsorgan. Er kontrolliert die Verwaltung. Er gibt Impulse in die Verwaltung. Und das ist schon auch ein Unterschied. Das muss man den Menschen auch draußen immer ein Stück weit auch näher bringen. Weil man glaubt, das ist wie im Bundestag oder Europa. Aber auch im Landtag. Nein, es ist ein Aufsichtsorgan. Sagen wir mal, wirtschaftlich wird man es als Aufsichtsrat bezeichnen. Die CEO-Ebene ist der Oberbürgermeister, sind die Bürgermeister, sind die Referenten und das Aufsichtsorgan, der Aufsichtsrat ist eigentlich der Stadtrat. Deshalb ist es eigentlich nicht ein Gegeneinander, sondern ein Miteinander in dem Organ. Man braucht Mehrheiten. Sie haben richtig gesagt, die CSU hat mit mir 25 Sitze, der Stadtrat hat 70 insgesamt, mit mir 71, also die Mehrheit beginnt so bei 36. Ja, 35, 36 sollte man haben, sonst wird es schwierig werden. Ja, natürlich waren Gespräche da. Ich habe von Anfang an gesagt, ich setze auf ein Nürnberger Modell. Das trägt uns seit über 25 Jahren. Das Nürnberger Modell ist für mich auch und für uns die, sag ich mal, die Bodenplatte, wenn man von einem Fundament spricht. Das ist das Fundament, die Bodenplatte. Darauf kann man was bauen. Und das Nürnberger Modell beinhaltet das halt einfach mit die Stärksten dann mit

0: in der demokratischen Mitte befindlichen Parteien vorkommen. Und es kommt die SPD vor, die CSU vor, Bündnis 90 Die Grünen kommen im Nürnberger Modell vor. Und das Dach ist die Kooperation, dass es nicht reinregnet. Und in der Kooperation müssen nicht die gleichen drinnen sein wie im Fundament. Und die Kooperation hat jetzt die CSU und die SPD geschlossen. Und das ist, glaube ich, ein guter Weg. Aber man hat natürlich mit allen Parteien gesprochen, auch die kleineren Parteien mit aufgenommen. Wichtig war mir, wir schaffen aus der demokratischen Mitte eine Mehrheit und wir werden immer auch alle mit einbeziehen.
1: Königsmacherin einmal mehr die SPD, überall wo gewählt wird und wo Mehrheiten gebraucht werden, muss immer die SPD noch mit dabei sein, auch im Nürnberger Rathaus weiterhin, auch wenn sie über 7% der Stimmen ja verloren haben.
0: Ja, nochmal, man muss jetzt eine große Mathematik studiert haben, aber wenn man alleine die Machtverhältnisse anschaut oder die Zahlen, dann brauche ich halt eine Partei, die aus der demokratischen Mitte kommt, die eine Anzahl von Stadträten mitbringt, wo man auch eine Mehrheit bilden kann. So, und Bündnis 90 Die Grünen gibt es jetzt zwei Fraktionen, also keine eine Fraktion. Auch die hätten nicht ausgereicht, weil sie zusammen auch nur in Anführungszeichen 10 haben. Das wäre eine sehr, sehr knappe Mehrheit, weil wenn einer krank ist, dann fällt die Mehrheit schon wieder weg. Also das kann man nicht von stabil sprechen. Deshalb gibt es halt eine Kooperation, die schriftlich fixiert ist, aber auch die Grünen, sowohl jetzt die ökologische Fraktion als auch Bündnis 90 Die Grünen, haben mir signalisiert, dass sowohl bei Personal, aber auch beim Haushalt sie dabei sind. Man ringt immer um die guten und wichtigen Ideen. Zum Schluss ist es ein Ausverhandeln, dass man immer auch den Bürger was Gutes tut. Ich glaube, dafür sind wir alle gewählt. Aber der Vertrag ist geschlossen zwischen CSU und SPD und das ist gut so.
1: Das war der Mathematikunterricht. Kommen wir zur Kategorie Gesangsunterricht und Zeichnen und Kultur- und Klavierunterricht und was nicht alles. Die Verantwortungen der Referenten wurden neu verteilt. Kulturreferat hieß es vor der Wahl. Viele haben auch während des Wahlkampfs noch gesagt, Kulturreferat bleibt. Jetzt ist es weg und Sie sind derjenige, der das verantwortet.
0: Also es war vorher kein Kulturreferat, sondern es war eine Zuständigkeit der Kulturbürgermeisterin. Es war eine Kulturbürgermeisterin. Ich war der erste Oberbürgermeister, der in der Stadt gesagt hat, wir brauchen eine Kulturbürgermeisterin. Und ich glaube, mit Julia Lehner haben wir ein unfassbares Glück gehabt. Sie hat in den letzten 30 Jahren die Kulturpolitik in Nürnberg neu definiert, Maßstäbe gesetzt, neue Formate eingeführt. Und ihr Ziel war ja immer, Kultur für alle auch zu ermöglichen und Hürden abzubauen, dass man Kultur erleben kann, egal welche Dicke der Geldbeutel dann hat bei dem Einzelnen, sondern ich glaube, wenn man sich zurückerinnert an Badentreffen, an Classic Open, das kommt ja alles wieder, das ist Kultur für alle. So, das hat Julia Lehner gemacht und es ging halt jetzt darum, wie stellen wir uns auf, wie kann man eine Verwaltung auch mit Doppelstrukturen abbauen, nicht neue Referate schaffen, und ich glaube, dass das Ziel eines Oberbürgermeisters immer ist, Brücken zu bauen, und ich war und bin der Brückenbauer. Kultur kann Brücken bauen. Und wir haben uns entschieden, was braucht eine Verwaltung im Moment, wo wir auch sparen müssen, einen Organisationsreferenten, der auch Dinge anpackt, gemeinsam mit dem Finanzreferenten. Wir haben ein Personalthema auch bei uns. Und dann war es halt so, dass wir ein Referat geschaffen haben, aber der Geschäftsbereich Kultur zum Oberbürgermeister gegangen ist. Und ich habe, das Schöne ist, wenn man mal in die Geschichtsbücher reinblickt, und das habe ich jahrelang getan, ist ein großes Vorbild von mir zum Beispiel Hermann Luppe. Hermann Luppe ist Oberbürgermeister gewesen von 1920 bis 1933. Und er war der Kulturoberbürgermeister in der Stadt. Es gab nämlich damals die Museen und kleine Bereiche von Kultur, und er hat Maßstäbe gesetzt. Und deshalb ist Oberbürgermeister und Kultur jetzt nichts, was sich beißt, sondern was eigentlich gut zusammenpasst.
1: Die neue Aufgabenverteilung, über die wir jetzt heute Abend natürlich auch ein bisschen sprechen werden, sieht doch so aus, dass es viele Bereiche gab, die ein bisschen rumgeschoben worden sind. Marco Puschner aus der Redaktion der Nürnberger Nachrichten, der Nürnberger Zeitung von nn.de, hat sich das ein bisschen genauer angeguckt und findet diese neue Aufgabenverteilung wie?
2: Naja, dass jetzt der Bereich Kultur zum Oberbürgermeister gegangen ist, fand ich überraschend. Ich hatte eher auf Nasser Ahmed lange getippt, was man auch so hinter den Kulissen gehört hat. Aber ich finde es zuerst mal eine originelle Idee, die Kultur zur allerobersten Chefsache zu erklären. Was die anderen Bereiche angeht, hat man ja so Clusterbildungen versucht zu schaffen. Also zum Beispiel im Bereich Sport, die Infrastruktur, Bäder, Stadion mit den Menschen, sprich Sportservice,

0: den Vereinen zu verbinden und im Bereich Mobilität auch Dinge zusammenzuführen. Das schaut auf dem Papier erstmal relativ überzeugend aus. Was dann die Praxis bringt, wird man sehen.
1: Ich glaube, man muss einfach eins feststellen. Wir haben in den letzten Jahren, das ist halt einfach, Strukturen sind weitergelaufen. Wir haben die Referate, und das ist vielleicht nochmal zur Erklärung der vielen Hörerinnen und Hörer, man hat ja die Referate vor der Kommunalwahl immer festgelegt. Auch die Zuständigkeiten, die Referatszuschnitte, aber auch die Positionen und Personen wurden ja vorher schon gewählt. So, und das haben wir dieses Mal anders gemacht, sondern wir haben jetzt, das Souverän hat entschieden, und jetzt haben wir die einzigartige Möglichkeit, mal auch die Verwaltung aus der Bürgerbrille zu sehen. Ich habe nie verstanden, wieso drei oder zwei Referate für Sport zuständig sind. Jeder schafft Doppelstrukturen. Wir brauchen Mitarbeiter, die sich das einlesen und dafür zuständig sind. Der eine kümmert sich ums Stadion, der eine kümmert sich um die Kiel Metropol Arena. Ich bin der Meinung, in einer Zeit, wo wir auch auf das Geld unbedingt schauen müssen, wo wir das Steuergeld, was wir haben, nicht unendlich ausgeben können an Doppelstrukturen, müssen wir auch daran gehen. Und das war das Ziel, dass wir sagen, jetzt mal im Sport, Mobilitätsbereich, wir vereinfachen alles. Wir ziehen auch alles zusammen in eine Zuständigkeit. Gehen wir auf den Bürger zu, Bürgerbrille. Es geht ums Bauen. Ich habe nie verstanden, dass bei Bauen wir drei Referenten brauchen. Also, da brauchen wir Umwelt, da brauchen wir Bau, da brauchen wir Söhr, da brauchen wir, also das habe ich nicht verstanden. Jetzt, und wieso Dr. Nasser Ahmed, ich glaube, wir sollten in der Politik auch an Glaubwürdigkeit wieder arbeiten. Und ich finde es bemerkenswert, wie er einen Wahlkampf geführt hat, auch dahingehend, dass er das Thema Bauen mit als erstes immer genannt hat. Und darum finde ich es auch folgerichtig, dass er sich dieser Aufgabe stellt, weil er hat gesagt, Nürnberg muss bezahlbarer werden, Wohnen muss man sich leisten können. Wir holen 500 Millionen vom Finanzminister Klingbeil. Und das sind jetzt die Aufgaben, die jetzt er als Bürgermeister vor sich hat. Und deshalb haben wir das Bauen auch in seinem Referat oder in seinem Zuständigkeitsbereich auch gebündelt. Also es sind zum Beispiel Stabwohnen vom Wissen- und Wirtschaftsreferat weggekommen in das Baureferat mit rein. Es ist zum Beispiel der, und das wird jetzt in der zweiten Welle passieren, Bereiche aus dem Umweltreferat, die für Bauen zuständig sind, gehen auch in den Baubereich mit rein. Dass, wenn jemand einen Bauantrag stellt, habe ich einen Verantwortlichen als Führungskopf, der für Bauen verantwortlich ist und nicht, das kümmert sich, da kümmert sich die Kollegin, dann schieben wir das wieder in das nächste Referat. Der Bürger will Vereinfachung, Schnelligkeit, klare Zuständigkeiten. Und das machen wir mit dieser Reform.
2: Wird Andreas Kriegelstein demnächst vielleicht sogar ein bisschen weniger zu tun haben, wenn der Frankenschnellweg aus der Mobilität rausfällt? 28. Juni ist, glaube ich, der Tag, an dem die Nürnbergerinnen, die Nürnberger entscheiden.
1: Der Frankenschnellweg kommt so oder so. Also entweder kommt die Planung, die wir jetzt zur Abstimmung haben am 28.06. Und wenn die Bürger sagen, jawohl, wir wollen jetzt endlich nach 35 Jahren diesen Frankenschnellweg mit dem Tunnel, mit der Begrünung, mit dem Lärmschutz, dann kommt der. Und wenn die Bürger sagen, nein, das wollen wir nicht, dann wird der Frankenschnellweg trotzdem kommen, weil er ja marode ist. Also er wird trotzdem jahrzehntelang sich mit einer Baustelle beschäftigen, weil wir halt dann schrittweise den Asphalt und den Untergrund aufgraben müssen. Und wir müssen ihn ja neu machen. Der ist am Ende angekommen. Also so, wenn man sagt, dieses Teilstück ist nicht mehr 10 Jahre befahrbar. Und damit wird auf jeden Fall der Frankenschnellweg kommen. Die Frage ist jetzt, in welche Richtung und in welcher Form.
2: Und ob er ein Nürnberger Alleinstellungsmerkmal als einziger Autobahnabschnitt bundesweit mit einer Ampel dann auch bleibt.
1: Ja, aber das sieht man, wenn man Mobilität, man hat, dieser Fehler ist doch vor unserer Zeit passiert. So, jetzt kann ich jetzt mich darüber aufregen, aber der Fehler, dass wir halt dieses Teilstück mit den zwei Autobahnen durch die Stadt verbinden, den habe ich nicht zu verantworten. Aber man merkt, dass wir heute in der heutigen Generation, im 2026, damit uns beschäftigen, was in den 70er Jahren für Fehler passiert sind.
2: Marco Puschner hat in der Lokalredaktion oder in der Redaktion der Nürnberger Nachrichten, der Nürnberger Zeitung, von der Redaktion von nn.de relativ viel Kontakt mit Leserinnen, mit Lesern. Wie ist denn das so bei dem, was an Sie herangetragen wird, die Stimmung jetzt vor dieser Abstimmung?
0: Ja, also was an uns herangetragen wird, da würde ich dann davon ausgehen, dass das Bauprojekt eher nicht gestoppt wird, also dass die Leute jetzt den Bau befürworten. Das ist allerdings jetzt nicht sehr valide, diese Einschätzung, weil es ist ja keine repräsentative Umfrage. Ich gehe jetzt allein von dem, was bei uns an Reaktionen

0: aufschlägt aus. Insgesamt teile ich die Einschätzung des OB dahingehend, dass ich auch froh bin, wenn dieses Thema endlich vom Tisch ist, so oder so. Also nach 35 Jahren.
1: Ey, man muss sich wirklich mal vorstellen, erster Wahlkampf 87, also ich war zarte 7 Jahre alt, ja, gab es einen OB-Wahlkampf. Damals ist Urschlechter nicht mehr angetreten, es gab einen OB-Wahlkampf mit Peter Schönlein, Gott hab ihn selig, er ist verstorben, und unserem Ehrenbürger Dr. Günter Beckstein, damals noch mit fast vollem Haar. So, und die sind gegeneinander angetreten und haben dieses Thema Frankenschnellweg schon in ihrem Wahlkampf 87 gehabt. Ich darf die Zahl aufrufen, 120 Millionen Mark. Also für die Zuhörer und Zuhörer, die wissen, dass es vielleicht noch, oder die nicht wissen, dass es eine Währung vor dem Euro gegeben hat, das war die D-Mark. Und damals hat es 120 Mark gekostet. Nach diesen vielen Jahren des Diskutierens, der runden Tische und dann zum Schluss auch der Gerichtsentscheidung, sind wir jetzt da angekommen, dass wir 1 Milliarde Euro dafür haben, oder dafür ausgeben müssen. Es gilt jetzt einfach zu entscheiden, ja oder nein. Und deshalb war mir wichtig, das Souverän, und das sind die Bürgerinnen und Bürger, auch heute hier die Zuhörerinnen und Zuhörer, sie haben die Entscheidung am 28.06. Wenn sie mit Ja, und das muss man erklären, wenn sie mit Ja ankreuzen, dann stoppen sie den Frankenschnellweg. Wenn sie mit Nein ankreuzen, geht das Projekt mit dem Frankenschnellweg weiter.
2: Oh, muss man aufpassen, wenn man dagegen ist und sagt,
1: man muss bei jeder Wahl aufpassen. Ja, also es ist nicht nur bei dieser Wahl so, aber besonders bei dieser Wahl sollte man aufpassen, weil Ja bedeutet, wir stoppen den Frankenschnellweg, und Nein bedeutet, der Frankenschnellweg wird mit der Planung auch jetzt weiterkommen und wir bauen ihn endlich. Und ich bin dankbar, dass CNN die Einschätzung hat, die Menschen werden für den Frankenschnellweg stimmen.
2: Werden sie vielleicht deswegen auch ein bisschen eher dafür stimmen, weil wir alle nicht in ein Wahllokal gehen müssen, sondern vom Wahlamt ein Briefchen bekommen, und da ist dann schon ein Briefwahlzettelchen mit drin, dass man nur Kreuzchen machen und ins Kuvert geben muss.
1: Man kann beides. Also ja, wichtig ist, mir schon wichtig, wir haben ja auch festgestellt, leider auch bei den Kommunalwahlen, das ist schon auch erschreckend, wenn wir sehen, 51% bei der Stadtratswahl und OB-Wahl beim ersten Wahlgang nehmen noch bei einer Kommunalwahl teil, und im zweiten Wahlgang 41%. Das finde ich schon echt Wahnsinn. Und auch bei solchen Entscheidungen, wie wir jetzt in den Zukunft treffen müssen, wie der Frankenschnellweg, war mir wichtig, dass wir ein besonderes Angebot machen. Und es geht juristisch. Wir werden allen Wahlberechtigten eben den Wahl, nicht nur Wahlschein, sondern auch schon den Stimmzettel mitgeben, mit einem Beipackzettel fast schon, nochmal zur Erklärung, was bedeutet jetzt Nein, was bedeutet Ja, was will die Stadt, was will die Mehrheit des Rates und was will die Bürgerinitiative, die dagegen ist. So, und das wird erklärt, und dann kann man daheim gemütlich ankreuzen, Ja oder Nein, eintüteln, wegschicken ins Wahlamt, oder man kann an dem Sonntag, am 28.06. in das Wahllokal gehen, wo man auch die Unterlagen bekommen hat, und dann kann man es vor Ort abgeben. Beides möglich.
2: Kleine Tradition, immer dann, wenn der Stadtrat zusammentritt, dann treffen sich hier bei uns im Radio F-Studio die Fraktionschefs, um die großen Ratsthemen zu diskutieren, zum Auftakt der neuen Stadtratsperiode bei uns. Oberbürgermeister Markus König. Und das war unsere heutige Vorort-Spezial-Nachtausgabe. Wenn Sie das Gespräch mit Markus König nachhören möchten, gibt's als Podcast auf unserer Homepage radiof.de. Günter Moosberger war Ihr Gastgeber, bedankt sich bei Ihnen ganz herzlich fürs Zuhören, wünscht Ihnen noch eine angenehme Nacht zu Hause. Gute Fahrt, wenn Sie im Auto zuhören, und angenehme Verrichtung, wenn Sie noch arbeiten müssen. Und noch eine gute Nacht.

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1: Ich bin Katrin Steinberger. Wer bei einer Vergewaltigung oder einem Raub K.O.-Tropfen benutzt, soll in Zukunft zu mindestens 5 Jahren Gefängnis verurteilt werden. Das will Bundesjustizministerin Hubig mit einem neuen Gesetz erreichen. K.O.-Tropfen seien besonders hinterhältig und gefährlich, sagte sie der Rheinischen Post. Mit dem neuen Gesetz sollen K.O.-Tropfen genauso streng behandelt werden wie Waffen. Der Tankrabatt kommt mittlerweile bei den meisten Autofahrern an. Laut Monopolkommission ist die Steuersenkung an der Zapfsäule deutlich spürbar. Das IFO-Institut hat ausgerechnet, dass Diesel um 14 Cent und Superbenzin um 15 Cent günstiger sind. Allerdings seien die Preise vor der Steuersenkung künstlich angehoben worden, kritisiert die Monopolkommission. Cyberangriffe werden in Deutschland immer mehr zum Problem. Laut einem neuen Bundeslagebild nehmen vor allem Erpressungsangriffe auf Unternehmen und Behörden zu. 1000 Anzeigen waren es letztes Jahr bundesweit. Suita Suvali berichtet.
2: Besonders häufig geht es um sogenannte Ransomware-Angriffe. Dabei verschlüsseln kriminelle Daten und verlangen Geld für die Freigabe. Innenminister Dobrindt sagt, künstliche Intelligenz mache solche Attacken einfacher und gefährlicher. Deshalb plant die Bundesregierung ein neues Gesetz, damit Behörden künftig auch die Infrastruktur der Täter gezielt stören können.
1: Deutschland ist bei ausländischen Studierenden sehr beliebt und landet laut UNESCO-Studie auf Platz 4 weltweit nach den USA, Großbritannien und Australien. Besonders junge Leute aus Europa entscheiden sich für ein Studium hier. Sie schätzen vor allem die gute Technik, viele Angebote auf Englisch und die vergleichsweise niedrigen Kosten. Deutschlands bester Tennisprofi Alexander Zverev ist beim Masters-Turnier in Rom im Achtelfinale ausgeschieden. Der 29-Jährige unterlag dem Italiener Luciano Darderi in 3 Sätzen. Dabei vergab Zverev gleich 4 Matchbälle im 2. Satz und brach dann im 3. Abschnitt völlig ein. Der Italiener gewann den finalen Satz mit 6:0.
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3: Mit Tanja Scholl. In Nürnberg starten Stadionbad und Naturgartenbad später in die Saison als geplant. Schuld daran sind die niedrigen Temperaturen von unter 20 Grad. Eigentlich sollte am kommenden Donnerstag der Startschuss sein. Jetzt wird er voraussichtlich um eine Woche verschoben. Wer sich nicht am kühlen Wetter stört, kann schon jetzt das Westbad nutzen. Es ist schon am 1. Mai in die Saison gestartet. Außerdem haben die Hallenbäder geöffnet. Das Langwasserbad, das Südstadtbad und das

0: Katzwangbad inklusive Sauna. Die Öffnungszeiten der Nürnberger Bäder und alle aktuellen Infos gibt's auch auf unserer Website.
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1: Übermorgen am Vatertag, am Donnerstag, sind traditionell wieder viele zu Fuß unterwegs. Am 14. Mai ist aber jedes Jahr deutschlandweit auch immer der Tag des Wanderns. Passt heuer natürlich perfekt zusammen.
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1: Zum Wanderglück in unserer Metropolregion Nürnberg braucht's nicht viel. Möglichkeiten gibt's gleich vor der Haustür. Zum Beispiel auch in der Fränkischen. Cindy Distler ist von der Tourismuszentrale der Fränkischen Schweiz. Schönen guten Morgen.
3: Schönen guten Morgen.
1: Was ist an Wandern eigentlich so toll und ist es eigentlich überhaupt noch in?
3: Ja, es gehen sehr viele Leute wandern. Also eigentlich haben wir alle Altersklassen dabei. Wir haben viele Familien, wir haben junge Paare, wir haben rüstige, jung gebliebene Paare, Wandergruppen. Also bei uns trifft man ein sehr, sehr buntes Wanderpublikum.
1: Schön. Wo ist es denn bei euch besonders schön? Haben Sie ein paar Tipps?
3: Also in der Fränkischen haben wir wirklich 4500 Kilometer Wanderwege und da ist wirklich für jeden was dabei. Also für Familien zum Beispiel ist der Erlebniswanderweg Walli-Maus-Weg in Kötzweinstein sehr empfehlenswert oder unser Obst-Info-Weg mit Sortengarten und Naschecke. Da kann man zwar jetzt noch nichts naschen, aber es ist trotzdem sehr informativ und auch für Kinder ganz interessant. Der ist in Hilpoltstein.
1: Mhm, Obst-Info-Weg finde ich echt spannend. Was sollte ich beachten, bevor ich loswandere?
3: Wichtig ist vor allem, wenn man einkehren möchte, dass man sich vorher auch anschaut, wie die aktuellen Öffnungszeiten aussehen. Dann ist natürlich Sonnenschutz auch ein Thema. Man sollte sich was zu trinken mitnehmen und einfach Zeit einplanen für eine schöne Auszeit.
1: Ja, vielen Dank an Cindy Distler von der Tourismuszentrale der Fränkischen Schweiz. Schöne Wanderungen gibt es in dieser Woche wegen des Tag des Wanderns sehr, sehr viele. Zum Beispiel auch im Landkreis Fürth von Weinzierlein über Bleikersdorf nach Wachendorf zur Einkehr und danach weiter nach Weierhof. Die Wanderung findet am 16. Mai statt und wird vom Fränkischen Albverein organisiert.

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1: Ich werde der Schlinge des Henkers entkommen.
2: Der Kriegsverbrecher Hermann Göring geht in Nürnberg zuversichtlich seinem Prozess entgegen. Er hat sich selbst den Amerikanern gestellt und deshalb steht in einer regnerischen Nacht ein Soldat bei Richter Jackson vor der Tür.
3: Sie haben Hermann Göring gefangen genommen.
4: Oh, in Österreich.
3: Und was haben Sie mit ihm vor?
4: Das ist wohl die entscheidende Frage. Kann ich reinkommen?
3: Nein.
4: Aber es regnet.
3: Das sehe ich auch. Sie erschießen ihn nicht, wa?
4: Nicht, dass ich wüsste.
3: Aber das war es doch, was Sie die ganze Zeit mit ihm vorhatten.
4: Yes.
3: Churchill und Roosevelt haben den Befehl selbst unterschrieben.
4: Und Sie waren immer dagegen.
3: Ich bin Richter im Supreme Court. Ich halte nichts davon, jemanden ohne Gerichtsverfahren hinzurichten.
4: Deshalb bin ich hier, um mit Ihnen zu reden.
2: Richter Jackson will die Nazi-Verbrecher vor ein internationales Tribunal stellen. Sein Hauptziel ist Hermann Göring. Um an ihn heranzukommen, will er die Hilfe des Militärpsychiaters Kelly.
4: Sie haben mich hierher geholt wegen Göring.
3: Ich werde Hermann Göring in den Zeugenstand rufen und er wird der Welt erzählen, was er getan hat, damit so etwas nie wieder passieren kann. Dieser Krieg endet in einem Gerichtssaal.
4: Mit Göring.
3: Er ist jetzt das Gesicht der Nazis. Wenn er fällt, fallen sie alle. Werden sie mir helfen?
2: Ja, das wird er. Kelly arbeitet sich in die Verbrechen der Nazis und die Psyche Görings ein. Und dann ist es soweit, die beiden treffen aufeinander.
5: Was haben Sie über mich rausgefunden?
6: Ehrlich gesagt, dass Sie sehr intelligent sind.
5: Das hätte ich Ihnen aber auch sagen können.
6: Und dass Sie ein Narzisst sind. Mit einer ausgeprägten und aggressiven Fantasiewelt, mit einem starken Ehrgeiz und dem Drang, die Welt, wie Sie sie vorfinden, Ihrem eigenen Denkmuster zu unterwerfen.
5: Und davon wurden Sie wirklich überrascht?
2: Die Oscar-Preisträger Rami Malek und Russell Crowe zeigen Schauspielkunst auf höchstem Niveau. Für uns Franken hat der stark gemachte Nürnberg nur einen Nachteil. Trotz seines Namens wurde das Geschichtsdrama nicht hier gedreht, sondern in Budapest. Stefan Grundler, Radio F, Kinoredaktion.

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0: Haushaltsausschuss hat beraten, 6 Stunden lang bis kurz nach Mitternacht. Es ging um neue Reformen und Entlastungen wegen der hohen Energiepreise. Konkrete Ergebnisse gibt es noch nicht. Vizekanzler Klingbeil hatte schon vorher gesagt, dass es keine großen Entscheidungen geben werde. Beraten werden sollte, wie es mit Projekten wie der Steuerreform weitergeht. Da hatte es zuletzt immer wieder zwischen den Koalitionspartnern geknirscht. Mercedes verkauft alle Autohäuser in Berlin und Brandenburg an die britische Firma Global Auto Holdings. Insgesamt geht es um 7 Standorte mit mehr als 1.100 Beschäftigten. Der Deal muss noch von den Behörden genehmigt werden und soll Ende des Jahres abgeschlossen sein. Dass Mercedes seine Autohäuser verkaufen will, ist schon seit 2024 bekannt. Die Türkei hat nach 12 Jahren zum ersten Mal wieder einen ihrer Grenzübergänge nach Syrien für den zivilen Reiseverkehr geöffnet. Den Angaben zufolge ist die Ein- und Ausreise über einen Checkpoint möglich. Der Übergang war 2014 wegen des Bürgerkriegs in Syrien für zivile Zwecke geschlossen worden. Nur humanitäre Hilfe durfte die Grenze überqueren. Die frühere Profifußballerin Kathleen Krüger wird Sportvorständin beim Hamburger SV. Wie der Bundesligist mitgeteilt hat, wird sie damit Nachfolgerin des Ende Dezember entlassenen Stefan Kunz. Krüger wechselt vom FC Bayern nach Hamburg. Moritz Einzel berichtet aus München.
1: Du bist die beste Frau. Das grölten die Bayern-Spieler einst im Jahr 2013 vom Münchner Rathausbalkon. Kathleen Krüger war damals Teammanagerin beim FC Bayern. Zuletzt war sie als Funktionärin für Sportstrategie und strukturelle Weiterentwicklung beim Rekordmeister zuständig. Jetzt also ist Krüger für den HSV die beste Frau für die sportliche Gesamtverantwortung. Die 40-Jährige schreibt damit Bundesliga-Geschichte als erste Frau fest in dieser Funktion.
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3: Mit Tanja Scholl. Jetzt ist es endgültig entschieden. IKEA wird an der Regensburger Straße in Nürnberg kein neues Möbelhaus bauen. Das schwedische Unternehmen hat die heutigen Rahmenbedingungen und Entwicklungsperspektiven noch einmal umfassend geprüft und sich gegen einen Neubau entschieden, heißt es in einer Pressemitteilung. IKEA hatte das Gelände an der Regensburger Straße 2017 gekauft und dort ein großes Einrichtungshaus geplant, zwischenzeitlich die Pläne aber auf Eis gelegt. Das Unternehmen sieht Nürnberg weiter als attraktiven Standort und überlegt, wie es künftig näher an die Menschen in der Stadt kommen kann. Dazu will IKEA auch positive Erfahrungen aus dem Pop-up-Format im ehemaligen Kaufhof in der Innenstadt nutzen.
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1: Widder, 2 Sterne, überfordern Sie sich nicht mit so vielen Aufgaben gleichzeitig.
2: Stier, 3 Sterne, verlassen Sie sich auf Ihre Erfahrung.
1: Zwillinge, 4 Sterne, Kommunikation ist jetzt besonders wichtig.
2: Krebs, 2 Sterne, achten Sie auch auf Ihre eigenen Bedürfnisse.
1: Löwe, 4 Sterne, ein mutiger Schritt wird belohnt.
2: Jungfrau, 3 Sterne, ordnen Sie Ihre Gedanken nochmal.
1: Waage, 5 Sterne, Ihre Lebensfreude wirkt sehr inspirierend.
2: Skorpion, 4 Sterne, bleiben Sie lieber konsequent.
1: Schütze, 3 Sterne, ein sachlicher Blick bewahrt Sie vor unnötigen Enttäuschungen.
2: Steinbock, 5 Sterne, Sie erreichen jetzt einen wichtigen Meilenstein.
1: Wassermann, 2 Sterne, alles braucht heute etwas mehr Zeit.
2: Fische, 3 Sterne, lassen Sie Ihrer Fantasie freien Lauf.
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3: Ich bin Katrin Steinberger. Die Deutsche Bahn bringt in den Sommerferien ein neues Familienticket raus. Für rund 100 Euro können bis zu 5 Personen gemeinsam mit dem Zug durchs Land fahren, Hin- und Rückfahrt inklusive. Die Sitzplätze sind im Preis ebenfalls enthalten. Das Ticket gibt es ab Mitte Juni und gilt für Reisen bis Mitte September. Lange Nacht für Union und SPD. Der Koalitionsausschuss hat beraten, 6 Stunden lang bis kurz nach Mitternacht. Es ging um neue Reformen und Entlastungen wegen der hohen Energiepreise. Konkrete Ergebnisse gibt es noch nicht. Vizekanzler Klingbeil hatte schon vorher gesagt, dass es keine großen Entscheidungen geben werde. Beraten werden sollte, wie es mit Projekten wie der Steuerreform weitergeht. Da hatte es zuletzt immer wieder zwischen den Koalitionspartnern geknirscht. Mercedes verkauft alle Autohäuser in Berlin und Brandenburg an die britische Firma Global Auto Holdings. Insgesamt geht es um 7 Standorte mit mehr als 1.100 Beschäftigten. Der Deal muss noch von den Behörden genehmigt werden und soll Ende des Jahres abgeschlossen sein. Dass Mercedes seine Autohäuser verkaufen will, ist schon seit 2024 bekannt. Die Türkei hat nach 12 Jahren zum ersten Mal wieder einen ihrer Grenzübergänge nach Syrien für den zivilen Reiseverkehr geöffnet. Den Angaben zufolge ist die Ein- und Ausreise über einen Checkpoint möglich. Der Übergang war 2014 wegen des Bürgerkriegs in Syrien für zivile Zwecke geschlossen worden. Nur humanitäre Hilfe durfte die Grenze überqueren. Die frühere Profifußballerin Kathleen Krüger wird Sportvorständin beim Hamburger SV. Wie der Bundesligist mitgeteilt hat, wird sie damit Nachfolgerin des Ende Dezember entlassenen Stefan Kunz. Krüger wechselt vom FC Bayern nach Hamburg. Moritz Einzel berichtet aus München.
4: Du bist die beste Frau. Das grölten die Bayern-Spieler einst im Jahr 2013 vom Münchner Rathausbalkon. Kathleen Krüger war damals Teammanagerin beim FC Bayern. Zuletzt war sie als Funktionärin für Sportstrategie und strukturelle Weiterentwicklung beim Rekordmeister zuständig. Jetzt also ist Krüger für den HSV die beste Frau für die sportliche Gesamtverantwortung. Die 40-Jährige schreibt damit Bundesliga-Geschichte als erste Frau fest in dieser Funktion.
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5: Mit Tanja Scholl. Katzenstreu aus Kokosfasern mit Lavendelgeruch oder Joggingleinen in Trendfarben. Auf der Interzoo in Nürnberg zeigen rund 2400 internationale Aussteller aktuell die neuesten Produkte für den Heimtierbereich. Ein großer Trend ist die Gesundheit, denn viele Tierhalter wollen die gemeinsame Zeit mit ihren Lieblingen verlängern. So Norbert Holt-Henrich, Präsident des Zentralverbands der Heimtierbranche.
6: Im Bereich funktionaler Tiernahrung boomen Superfood wie Cranberry, Green Tea oder auch Haltpilze. Ergänzungsmittel sollen die Verdauung, Gelenke und auch die mentale Gesundheit unterstützen. Andere Hersteller setzen auf Haut, Fell, Zahn sowie KI-gestütztes Gesundheitsmonitoring und Fitness-Tracker.
5: Auch Nachhaltigkeit und hochwertiges Zubehör sind Trends der Interzoo. Die Fachmesse geht noch bis einschließlich Freitag.
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1: Zwei neue Filme in unseren fränkischen Kinos bieten entweder Action oder Gänsehaut. Vorhang auf für Mortal Kombat 2 und Whistle. Die Schülerin Chris findet in Whistle eine Art Pfeife. Weil sie damit nichts anfangen kann, zeigt sie den Fund ihren Lehrer.
2: Ich hab's in meinem Spend gefunden.
3: Sieht für mich aus wie ein Musikinstrument. Also das ist definitiv den frühen Maya zuzuordnen. Aber der Rest, ich meine, wer weiß, vielleicht in Olmeken.
2: Können Sie was davon übersetzen?
3: Wer weiß, ich werf mal einen Blick drauf.
1: Eine große Hilfe ist der Lehrer aber auch nicht. Chris macht sich auf die Suche nach der Herkunft der Pfeife und findet bald eine Frau, die sich mit sowas auskennt.
4: Sie hat mir meinen Enkel genommen, meine Tochter. Und sie wird noch mehr Leben nehmen.
2: Uns wurde gesagt, die Inschrift bedeutet, die Toten heraufbeschwören.
4: Nicht ganz. Die Inschrift bedeutet, beschwöre deinen Tod herauf.
1: Und schon geht's los. Ein Schüler nach dem anderen stirbt wegen der Pfeife. Für Grusel- und Horrorfans bietet Whistle in Sachen Handlung wenig Überraschendes, dafür aber ziemlich abgefahrene Arten zum Sterben. 5 Jahre nach dem ersten Kinoauftritt gibt es jetzt Mortal Kombat 2. Wie in der erfolgreichen Videospielreihe tobt auch im Film ein tödlicher Kampf zwischen rivalisierenden Gruppierungen. In die wird der Schauspieler Johnny Cage hineingezogen.
5: Wo zur Hölle bin ich? Johnny Cage, du wurdest für den Kampf auserwählt.
6: Das ist ein Kampfturnier bis zum Tod. Es heißt Mortal Kombat.
5: Ich bin kein Champion. Ich habe keine Transformers-Arme. Ich bin einfach nur sehr hübsch. Ich bin Schauspieler.
1: Das hilft ihm aber auch nichts. Gespielt wird der Held wider Willen von The Boy-Star Carl Urban. Und wie schon im ersten Teil gibt es auch in Mortal Kombat 2 den aus Nürnberg stammenden Max Huang zu sehen. Stefan Grundler, Radio F, Kinoredaktion.

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18: Ich bin Katrin Steinberger. Der Einsatz von K.O.-Tropfen soll härter bestraft werden. Mit dem Gesetzentwurf von Bundesjustizministerin Hubig befasst sich heute das Bundeskabinett. Wer sie bei einem Überfall oder einer sexuellen Tat einsetzt, soll künftig mindestens 5 Jahre ins Gefängnis kommen. Bisher lag die Mindeststrafe bei 3 Jahren. Gegenüber der Rheinischen